0: 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Um 3 Uhr mit Wolfgang Berger. Bei der Fußball-Weltmeisterschaft hat Argentinien die Chance zur Titelverteidigung. Das Team steht nach einem 2:1-Sieg gegen England im Finale. Aus dem ARD-WM-Team Hendrik Lückhoff.
1: Noch lange nach Abpfiff tanzten und feierten die Argentinier auf dem Platz. Die Engländer standen fassungslos daneben, denn England hatte durch das Tor von Gordon geführt, sich danach aber weit zurückgezogen. Wie schon im Achtelfinale gegen Ägypten drehte Argentinien dann ganz spät das Spiel und gewann auf dramatische Art und Weise. Durch den Ausgleich von Fernandes kurz vor Schluss und den Siegtreffer von Lautaro Martinez in der Nachspielzeit. Mit dem am Ende verdienten Sieg spielt Argentinien im Finale gegen Spanien. England muss weiter auf den zweiten Finaleinzug nach 1966 warten, hat aber gegen Frankreich noch die Chance auf Platz 3.
0: Der Konflikt um die Straße von Hormus spitzt sich erneut gefährlich zu. Die USA haben die 5. Nacht in Folge Ziele im Iran angegriffen. Laut Militär sollten die Angriffe verhindern, dass der Iran Handelsschiffe bedrohe. Außerdem habe ein US-Kampfflugzeug auf einen Öltanker geschossen und ihn außer Gefecht gesetzt, als dieser versucht habe, die US-Blockade gegen iranische Häfen zu durchbrechen. Iranische Medien berichteten von mehreren Einschlägen und Explosionen. Bundeskanzler Merz hat kurz vor der Sommerpause eine positive Bilanz der Regierungsarbeit gezogen. Die schwarz-rote Koalition habe wichtige Reformen angestoßen, sagte Merz in Berlin. Was auf einer Pressekonferenz noch eine Rolle gespielt hat, berichtet unsere Berlin-Korrespondentin Katharina Seiler.
2: Ein anderes Thema, zu dem der Kanzler viel gefragt worden ist, das waren die Landtagswahlen in Ostdeutschland und die Wahlchancen der AfD. Und es kam raus, Merz gibt diese Wahl noch nicht verloren, glaubt daran, einen Wahlerfolg der AfD noch verhindern zu können. Und er wird sowohl noch mal nach Sachsen-Anhalt als auch nach Mecklenburg-Vorpommern reisen, um für die Regierungspolitik und natürlich für die CDU zu werben. Außerdem bekräftigte Merz, dass die CDU nicht mit der AfD zusammenarbeiten werde. Fragen nach einer Kooperation mit den Linken umschiffte er nach dem Motto, noch sind die Wahlen ja nicht entschieden.
0: Die Deutsche Welthungerhilfe hat im vergangenen Jahr etwas mehr Geld für humanitäre Projekte ausgeben können. Trotz sinkender Zuschüsse aus Deutschland hätten gut 348 Millionen Euro für die Bekämpfung von Hunger und Armut eingesetzt werden können, heißt es im neuen Jahresbericht der Hilfsorganisation. Am meisten Geld floss demnach in Projekte im Südsudan, dem Sudan und der Ukraine. Das waren die Nachrichten. Das Wetter in Deutschland. Tagsüber teilweise heiter, später Schauer und Gewitter, Starkregen und Hagel. Höchstwerte 22 Grad auf Fehmarn bis 33 Grad am Oberrhein. Am Freitag teils kräftige Schauer und Gewitter, teils trockene Phasen bei 22 bis 30 Grad. Am Samstag vor allem im Süden und Osten Schauer und Gewitter. Es ist 3:03 Uhr.
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0: 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Um 4 Uhr mit Wolfgang Berger. Argentinien steht im Finale der Fußball-Weltmeisterschaft. Der Titelverteidiger hat sich im Halbfinale gegen England mit 2:1 durchgesetzt. Aus dem ARD-WM-Team Hendrik Lückhoff.
1: Zum wiederholten Mal bei dieser WM gewinnt Argentinien mit einem Drama in der Nachspielzeit. Lautaro Martinez traf zum ganz späten Sieg. Das intensive Spiel war lange geprägt von Kampf, Härte und Fouls, aber ohne spielerische Höhepunkte. Im zweiten Durchgang traf dann Gordon mit der ersten richtigen Chance für die Engländer. Danach wurde Argentinien immer stärker und Fernandes besorgte 5 Minuten vor Schluss den Ausgleich. Die Verlängerung schien nah, bis Martinez in der 2. Minute der Nachspielzeit per Kopf den unterm Strich verdienten Siegtreffer erzielte. Im Finale geht's am Sonntag gegen Spanien. England trifft im Spiel um Platz 3 auf Frankreich.
0: Die USA haben die 5. Nacht in Folge Ziele im Iran angegriffen. Laut Militär sollte dies verhindern, dass der Iran Handelsschiffe in der Straße von Hormuz bedrohe. Zudem habe ein US-Kampfflugzeug auf einen Öltanker geschossen und ihn außer Gefecht gesetzt, als dieser versucht habe, die US-Blockade gegen iranische Häfen zu durchbrechen. Der Iran reagierte offenbar mit neuen Angriffen auf die Golfstaaten. Kuwait teilte mit, dass die Luftabwehr gegen iranische Drohnen im Einsatz sei. Auch in Bahrain wurde Luftalarm ausgelöst. Der Bund will stärker gegen Steuerbetrüger vorgehen. Bundesfinanzminister Klingbeil und Justizministerin Hubich stellen dazu einen Aktionsplan vor. Aus der NDR-Nachrichtenredaktion Thorsten Lange.
2: Einige Punkte sind schon bekannt. Wer sich selbst wegen eines Steuervergehens anzeigt, soll nicht mehr generell straffrei bleiben. Überhaupt sollen die Strafen für Steuerbetrug verschärft werden. Ein wichtiges Feld ist auch die Zusammenarbeit von Bundes- und Landesbehörden und der Austausch von Daten. Der Finanzminister hofft so auf höhere Einnahmen. Von 1 Milliarde Euro ist die Rede. Dazu gehört aber auch eine neue Abgabe. Wer Kryptowährungen verkauft, soll künftig auf den Gewinn immer Steuern zahlen müssen. Bisher ist ein Verkauf nach 1 Jahr steuerfrei.
0: US-Vizepräsident Vance hat Fehler beim Umgang mit den Akten über den verstorbenen Sexualstraftäter Epstein eingeräumt. Die Regierung habe die Veröffentlichung schlecht gehandhabt, sagte er in einem Podcast. Verantwortlich dafür machte der Vizepräsident die inzwischen abgesetzte Justizministerin Bondi. Vance betonte aber, dass die US-Regierung nichts vertuschen wollte. Kritiker werfen der US-Regierung vor, die Epstein-Akten nur zögerlich und unvollständig zu veröffentlichen. Unklar ist nach wie vor, wie US-Präsident Trump mit dem Missbrauchstäter in Verbindung stand. Das waren die Nachrichten. Das Wetter in Deutschland. Tagsüber teilweise heiter, später Schauer und Gewitter, Starkregen und Hagel. Höchstwerte 22 Grad auf Fehmarn bis 33 Grad am Oberrhein. Am Freitag teils kräftige Schauer und Gewitter, teils trockene Phasen bei 22 bis 30 Grad. Es ist 4:03 Uhr.
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0: 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Um 5 Uhr mit Wolfgang Berger. Bei der Fußball-Weltmeisterschaft hat Argentinien die Chance zur Titelverteidigung. Die Argentinier stehen nach einem 2:1-Sieg gegen England im Finale. Aus dem ARD-WM-Team Hendrik Lückhoff.
1: England hatte durch das Tor von Gordon geführt, sich danach aber weit zurückgezogen. Wie schon im Achtelfinale gegen Ägypten drehte Argentinien dann ganz spät das Spiel und gewann auf dramatische Art und Weise. Durch den Ausgleich von Fernandes kurz vor Schluss und den Siegtreffer von Lautaro Martinez in der Nachspielzeit. Mit dem am Ende verdienten Sieg spielt Argentinien im Finale gegen Spanien. England muss weiter auf den zweiten Finaleinzug nach 1966 warten, hat aber gegen Frankreich noch die Chance auf Platz 3.
0: Die USA haben die 5. Nacht in Folge Ziele im Iran angegriffen. Laut Militär sollte dies verhindern, dass der Iran Handelsschiffe in der Straße von Hormuz bedrohe. Zudem habe ein US-Kampfflugzeug auf einen Öltanker geschossen und ihn außer Gefecht gesetzt, als dieser versucht habe, die US-Blockade gegen iranische Häfen zu durchbrechen. Der Iran reagierte offenbar mit neuen Angriffen auf die Golfstaaten. Kuwait teilte mit, dass die Luftabwehr gegen iranische Drohnen im Einsatz sei. Auch in Bahrain wurde Luftalarm ausgelöst. Der Bund will stärker gegen Steuerbetrüger vorgehen. Bundesfinanzminister Klingbeil und Justizministerin Hubich stellen dazu heute einen Aktionsplan vor. Aus der Nachrichtenredaktion Thorsten Lange.
2: Einige Punkte sind schon bekannt. Wer sich selbst wegen eines Steuervergehens anzeigt, soll nicht mehr generell straffrei bleiben. Überhaupt sollen die Strafen für Steuerbetrug verschärft werden. Ein wichtiges Feld ist auch die Zusammenarbeit von Bundes- und Landesbehörden und der Austausch von Daten. Der Finanzminister hofft so auf höhere Einnahmen. Von 1 Milliarde Euro ist die Rede. Dazu gehört aber auch eine neue Abgabe. Wer Kryptowährungen verkauft, soll künftig auf den Gewinn immer Steuern zahlen müssen. Bisher ist ein Verkauf nach einem Jahr steuerfrei.
0: US-Vizepräsident Vance hat Fehler beim Umgang mit den Akten über den verstorbenen Sexualstraftäter Epstein eingeräumt. Die Regierung habe die Veröffentlichung schlecht gehandhabt, sagte er in einem Podcast. Verantwortlich dafür machte der Vizepräsident die inzwischen abgesetzte Justizministerin Bondi. Vance betonte aber, dass die US-Regierung nichts vertuschen wollte. Kritiker werfen der US-Regierung vor, die Epstein-Akten nur zögerlich und unvollständig zu veröffentlichen. Unklar ist nach wie vor, wie US-Präsident Trump mit dem Missbrauchstäter in Verbindung stand. Das waren die Nachrichten. Das Wetter in Deutschland. Tagsüber teilweise heiter, später Schauer und Gewitter, Starkregen und Hagel. Höchstwerte 22 Grad auf Fehmarn bis 33 Grad am Oberrhein. Am Freitag teils kräftige Schauer und Gewitter, teils trockene Phasen 22 bis 30 Grad. Samstag vor allem im Süden und Osten Schauer und einzelne Gewitter. Es ist 5:03 Uhr.
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2: Um 6 Uhr mit Michael Hafke. Bei der Fußball-WM steht Argentinien im Finale. Der Titelverteidiger gewann im zweiten Halbfinale gegen England mit 2:1. Aus dem ARD-WM-Team Felix Gerhardt.
3: England war in der 55. Minute durch Gordon in Führung gegangen, zog sich danach aber zurück und bekam die Quittung in der Schlussphase. Fernandes mit dem Ausgleich in der 85. Minute und Lautaro Martinez mit dem Siegtreffer in der Nachspielzeit brachten Argentinien ins Finale. Dort trifft man am Sonntag auf Spanien. Trotz des Ausscheidens wird Thomas Tuchel wohl weiter Trainer von England bleiben und das Team auf die EM 2028 in England, Schottland, Wales und Irland vorbereiten. Das berichten mehrere Medien übereinstimmend. Der Geschäftsführer des englischen Verbands FA hatte direkt nach dem Spiel eine konkrete Aussage dazu vermieden.
2: Im Müritz-Nationalpark in Mecklenburg-Vorpommern hat sich der Waldbrand noch einmal ausgebreitet. Die brennende Fläche ist mittlerweile mehr als 300 Hektar groß. Ein Problem ist laut Feuerwehr der immer wieder drehende Wind. Deshalb kann sich der Brand schnell ausdehnen. Die Orte Granzin und Granziner Mühle bleiben evakuiert. Immer wieder gibt es Explosionen im Brandgebiet. Grund ist ein ehemaliger Truppenübungsplatz, weshalb noch alte Munition im Boden liegt. An der Rader Hochbrücke an der A7 bei Rendsburg wird zur Stunde das Mittelstück eingesetzt. Das 118 Meter lange und rund 1250 Tonnen schwere Bauteil schwebt noch über dem Nordostseekanal. Von der A7 Samir Schauki.
4: Noch sind die Brückenenden nicht mit dem Mittelteil verbunden, also das sogenannte durchgehende Tragwerk ist noch nicht fertig gebaut. Dabei gab es eigentlich unter der Nacht kaum große Verzögerungen. Gegen 22.30 Uhr ertönte hier gestern das erste große Tröten, was bedeutete, dass das Mittelstück langsam vom Ponton gehievt wurde. Und eine knappe Stunde später konnte man das dann auch wirklich sehen, also wie es in der Luft schwebte. Und dann ging es immer höher, Stück für Stück. Gegen 0.30 Uhr hat es nach Schätzung der Experten etwa ein Drittel geschafft. Und jetzt sind es noch wenige Meter. Und wenn dann das Mittelstück ganz oben angekommen ist, dann wird es schnell angeschweißt. Das kann aber noch ein bisschen dauern. Die Experten hier vor Ort haben gesagt, wahrscheinlich ist es gegen 6.30 Uhr fertig.
2: Die Innenminister der EU wollen strengere Migrationsregeln auf den Weg bringen. Bei ihrem Treffen in Dublin beraten die Minister heute darüber, wie in der EU schneller abgeschoben werden kann. Außerdem wollen sie, dass an den Außengrenzen verpflichtend kontrolliert wird. Damit geht es jetzt um die Umsetzung des neuen Migrations- und Asylpakts, der vor rund einem Monat in Kraft getreten ist. Das Treffen der Innenminister findet in Dublin statt, weil Irland die EU-Ratspräsidentschaft übernommen hat. Das Land drängt auf einen härteren Kurs in Sachen Abschiebung. Sogenannte Rückkehrzentren sollen auch in Drittstaaten ausgelagert werden. Bisher gibt es allerdings noch keine Verträge mit Ländern, die dazu bereit wären. Die USA haben die fünfte Nacht in Folge Ziele im Iran angegriffen. Laut US-Armee sollen die Angriffe verhindern, dass der Iran Handelsschiffe in der Straße von Hormuz bedroht. Aus der Nachrichtenredaktion Markus Wolf.
5: Konkrete Angaben zu den Zielen machten die US-Streitkräfte nicht. Iranische Medien berichteten jedoch von Einschlägen und Explosionen in mehreren Städten entlang der Küste am Persischen Golf. US-Angaben zufolge soll auch ein unbeladener Öltanker in der Straße von Hormuz beschossen und manövrierunfähig gemacht worden sein. Das Schiff, das unter der Flagge Curaçao unterwegs gewesen sei, soll versucht haben, die Blockade gegen iranische Häfen zu durchbrechen. Der Iran reagierte offenbar seinerseits mit neuen Angriffen auf die Golfstaaten. Kuwait teilte in der Nacht mit, dass die Luftabwehr gegen iranische Drohnen im Einsatz sei. Auch in Bahrain wurde erneut Luftalarm ausgelöst.
2: In den USA sollen sich Soldaten künftig einem Testosteron-Test unterziehen. Verteidigungsminister Hegseth hat diese Maßnahme für Männer in der Armee angekündigt, die älter als 30 sind. Damit solle sichergestellt werden, dass Soldaten eine Bestleistung erbringen können, sagte der Minister. Sollte ein Testosteronmangel festgestellt werden, soll eine Behandlung zwar nicht verpflichtend, aber empfohlen werden. Testosteron ist das wichtigste männliche Sexualhormon, das unter anderem den Muskelwachstum beeinflusst. Und das waren die Nachrichten. Das Wetter in Norddeutschland. Heute wechseln sich Sonne und Wolken ab. Zwischendurch kann es auch regnen. Später gibt es dann kräftige Schauer und Gewitter bei 22 Grad auf Fehmarn und bis 30 Grad in Göttingen. Morgen dann wieder Wolken und Sonne. Später dazu Unwettergefahr mit Starkregen und Hagel. Und das bei 22 bis 29 Grad. Deutlich kühler wird's am Sonnabend. Da gibt's mal Wolken, mal Sonne. Zwischenzeitlich Schauer und 18 bis 23 Grad. Und auch am Sonntag bleibt's wechselhaft und dann 18 bis 22 Grad. Es ist 6:05 Uhr.
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1: Um 7 Uhr mit Michael Hafke. Bei der Fußball-WM steht Argentinien wieder im Finale. Das Team aus Südamerika hat das Halbfinale gegen England mit 2:1 gewonnen. Die Engländer hatten zunächst geführt. Die beiden Treffer für Argentinien fielen dann kurz vor Schluss und in der Nachspielzeit. Für einige argentinische Spieler könnte das Finale ein Nachspiel haben, wegen politischer Äußerungen zum Konflikt um die Falklandinseln. Aus dem ARD-WM-Team Thomas Kunze.
2: Lisandro Martinez und Giovanni Lo Celso, beides Spieler der Argentinier, die hielten ein Banner hoch mit der Botschaft Las Malvinas sind Argentinas. Die Malvinen, also die Falklandinseln, sind argentinisch. Sind sie politisch aber nicht. Politisch gehören sie eben zu Großbritannien. Argentinien stellt seit dem verlorenen militärischen Konflikt 1982 zumindest in Teilen der Bevölkerung trotzdem Ansprüche. Das Thema ist also in Atlanta doch nochmal ganz konkret aufs Tableau gelegt worden von der argentinischen Mannschaft, der jetzt Ärger droht. Die FIFA, der Weltverband, verbietet ja politische Botschaften. Und was die vielen Fans in der Stadt betrifft, da kann man zumindest mal sagen, blieb es in der Nacht, abgesehen von den Feierlichkeiten, ruhig und friedlich.
1: Im Müritz-Nationalpark in Mecklenburg-Vorpommern hat sich der Waldbrand noch einmal ausgebreitet. Die brennende Fläche ist mittlerweile mehr als 300 Hektar groß. Ein Problem ist laut Feuerwehr der immer wieder sich drehende Wind. Deshalb kann sich der Brand schnell ausdehnen. Die Orte Granzin und Granziner Mühle bleiben evakuiert. Immer wieder gibt es Explosionen im Brandgebiet. Grund ist ein ehemaliger Truppenübungsplatz, weshalb noch alte Munition im Boden liegt. An der Rader Hochbrücke auf der A7 bei Rendsburg wird zur Stunde das Mittelstück eingesetzt. Das 118 Meter lange und rund 1250 Tonnen schwere Bauteil schwebt noch über dem Nordostseekanal. Von der A7, Samir Schauki.
3: Noch sind die Brückenenden nicht mit dem Mittelteil verbunden, also das sogenannte durchgehende Tragwerk ist noch nicht fertig gebaut. Dabei gab es eigentlich unter der Nacht kaum große Verzögerungen. Gegen 22.30 Uhr ertönte hier gestern das erste große Tröten, was bedeutete, dass das Mittelstück langsam vom Ponton gehievt wurde. Und eine knappe Stunde später konnte man das dann auch wirklich sehen, also wie es in der Luft schwebte. Und dann ging es immer höher, Stück für Stück.
1: Das US-Militär hat in der Nacht weitere Angriffe gegen den Iran durchgeführt. Wie die Armee mitgeteilt hat, standen iranische Stützpunkte im Fokus, mit denen Schiffe in der Straße von Hormus bedroht würden. Bei der Offensive handelte es sich um die dritte innerhalb von 24 Stunden. Iranische Medien berichten von Einschlägen in mehreren Städten entlang der Küste am Persischen Golf. Der Iran reagierte offenbar mit neuen Angriffen auf US-Stützpunkte in den Golfstaaten. In Bahrain und Kuwait wurde Luftalarm ausgelöst. Die Innenminister der EU-Mitgliedstaaten treffen sich heute in Irlands Hauptstadt Dublin. Bei ihren Gesprächen geht es darum, das gemeinsame europäische Asylsystem umzusetzen, das vor gut einem Monat in Kraft getreten ist. Aus der NDR-Nachrichtenredaktion Janine Artist.
4: Ziel der EU ist es, Einreisen zu erschweren und Abschiebungen schneller abzuwickeln. Unter anderem soll es an den Außengrenzen beschleunigte Asylverfahren geben. Gastgeber Irland setzt sich für weitere Verschärfungen ein. Die irische Ratspräsidentschaft fordert unter anderem sogenannte Rückführungszentren in Drittstaaten wie Usbekistan und Uganda einzurichten. Das unterstützen auch andere EU-Länder, darunter Deutschland. Meinungsverschiedenheiten gibt es über Kontrollen und Zurückweisungen an den Grenzen innerhalb der Europäischen Union. Bundesinnenminister Dobrindt will daran erstmal festhalten, zum Ärger der EU-Kommission. Die Zahl der Asylbewerber ist zuletzt stark zurückgegangen.
1: Eine der bekanntesten Requisiten der Filmgeschichte ist in den USA für eine hohe Summe versteigert worden. Ein Lichtschwert aus der Star Wars-Reihe hat bei einer Auktion in Los Angeles für umgerechnet rund 3,3 Millionen Euro den Besitzer gewechselt. Das Auktionshaus machte keine Angaben zum Käufer. Bei dem Sammlerstück handelt es sich um das Lichtschwert aus dem legendären Zweikampf im Film Das Imperium schlägt zurück von 1980. Darin setzt der junge Held Luke Skywalker die Waffe gegen Bösewicht Darth Vader ein. Und das waren die Nachrichten. Das Wetter Norddeutschlands wechselt sich heute Sonne und Wolken ab. Zwischendurch kann es aber auch regnen. Später sind kräftige Schauer und Gewitter möglich bei 22 Grad auf Fehmarn und bis 30 Grad in Göttingen. Morgen dann wieder mal Sonne und Wolken. Später Unwettergefahr mit Starkregen, dazu auch Hagel und 22 bis 29 Grad. Kühler wird's am Sonnabend. Da gibt's mal Wolken, mal Sonne, zwischendurch Schauer und 18 bis 23 Grad. Und ähnlich sieht's am Sonntag aus. Es bleibt wechselhaft und 18 bis 22 Grad. Es ist 7.05 Uhr.
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1: Um 8 Uhr mit Michael Hafke. Bei der Fußball-WM steht Argentinien im Finale. Das Team aus Südamerika gewann das Halbfinale gegen England mit 2:1. Aus dem ARD-WM-Team Felix Gerhardt.
2: England verspielte die Führung durch Gordon aus der 55. Minute und kassierte in der 85. Minute und in der Nachspielzeit die Treffer durch Fernandes und Lautaro Martinez. Englische Fans und Medien kritisieren Trainer Thomas Tuchel dafür, dass das Team sich nach dem Führungstor zurückgezogen habe. Trotzdem berichten mehrere Medien übereinstimmend, Tuchel solle Coach der Three Lions bleiben. Argentinien trifft im Finale am Sonntag auf Spanien. Vor dem Spiel in East Rutherford bei New York herrscht Rauchalarm in der Gegend. Waldbrände in Kanada und Minnesota haben Rauchwolken verursacht, die bis nach New York City ziehen. Bewohner werden dazu aufgerufen, ihr Haus nicht zu verlassen und Masken zu tragen.
1: Im Müritz-Nationalpark in Mecklenburg-Vorpommern hat sich der Waldbrand noch einmal ausgebreitet. Die brennende Fläche ist mittlerweile mehr als 300 Hektar groß. Ein Problem ist laut Feuerwehr der immer wieder drehende Wind. Deshalb kann sich der Brand schnell ausdehnen. Die Orte Granzin und Granziner Mühle bleiben evakuiert. Immer wieder gibt es Explosionen im Brandgebiet. Grund ist alte Munition im Boden eines ehemaligen Truppenübungsplatzes. Die Lücke im Neubau der Rader Hochbrücke auf der A7 bei Rendsburg ist fast geschlossen. Das 118 Meter lange Mittelstück ist in der Nacht in einer stundenlangen Aktion 50 Meter in die Höhe gehievt worden. Es wird im Moment in der Hochbrücke eingesetzt. Projektleiter Martin Steinkühler erklärt, warum sich die Abschlussarbeiten noch ein wenig hinziehen.
3: Also diese kleine Verzögerung in einem Stundenablaufplan ist nach einer Bauzeit von 3 Jahren kein Thema. Wir haben die Sperrung des Kanals und das schaffen wir locker. Wir sind in der Lücke schon drin. Wir haben in der Nacht immer mal wieder angehalten, um einfach die horizontale Lage des Mittelstücks zu kontrollieren und um kontrolliert und sicher hochzufahren.
1: Projektleiter Martin Steinkühler zum Lückenschluss der neuen Rader Hochbrücke. Das US-Militär hat in der Nacht weitere Angriffe gegen den Iran durchgeführt. Wie die Armee mitgeteilt hat, standen iranische Stützpunkte im Fokus, mit denen Schiffe in der Straße von Hormus bedroht würden. Iranische Medien berichten von Einschlägen in mehreren Städten entlang der Küste am Persischen Golf. Der Iran reagierte offenbar mit neuen Angriffen auf die Golfstaaten. In Bahrain und Kuwait wurde Luftalarm ausgelöst. In den USA sollen sich Soldaten künftig einem Testosteron-Test unterziehen. Verteidigungsminister Hegseth hat diese Maßnahme für Männer in der Armee angekündigt, die älter als 30 sind. Damit solle sichergestellt werden, dass Soldaten eine Bestleistung erbringen können, sagte der Minister. Sollte ein Testosteronmangel festgestellt werden, soll eine Behandlung zwar nicht verpflichtet, aber empfohlen werden. Testosteron ist das wichtigste männliche Sexualhormon, das unter anderem das Muskelwachstum beeinflusst. Die Innenminister der EU-Mitgliedstaaten treffen sich heute in Irlands Hauptstadt Dublin. Bei ihren Gesprächen geht es darum, das gemeinsame europäische Asylsystem umzusetzen, das vor gut einem Monat in Kraft getreten ist. Aus der NDR-Nachrichtenredaktion Janine Artist.
4: Ziel der EU ist es, Einreisen zu erschweren und Abschiebungen schneller abzuwickeln. Unter anderem soll es an den Außengrenzen beschleunigte Asylverfahren geben. Gastgeber Irland setzt sich für weitere Verschärfungen ein. Die irische Ratspräsidentschaft fordert unter anderem sogenannte Rückführungszentren in Drittstaaten wie Usbekistan und Uganda einzurichten. Das unterstützen auch andere EU-Länder, darunter Deutschland. Meinungsverschiedenheiten gibt es über Kontrollen und Zurückweisungen an den Grenzen innerhalb der Europäischen Union. Bundesinnenminister Dobrindt will daran erstmal festhalten, zum Ärger der EU-Kommission. Die Zahl der Asylbewerber ist zuletzt stark zurückgegangen.
1: Eines der bekanntesten Requisiten der Filmgeschichte ist in den USA für eine hohe Summe versteigert worden. Ein Lichtschwert aus der Star Wars-Reihe hat bei einer Auktion in Los Angeles für umgerechnet rund 3,3 Millionen Euro den Besitzer gewechselt. Das Auktionshaus machte keine Angaben zum Käufer. Bei dem Sammlerstück handelt es sich um das Lichtschwert aus dem legendären Zweikampf im Film Das Imperium schlägt zurück von 1980. Darin setzt der junge Held Luke Skywalker die Waffe gegen Bösewicht Darth Vader ein. Und das waren die Nachrichten. Das Wetter in Norddeutschland. Es ist heute ein Wechsel zwischen Sonne und Wolken. Dazu zwischendurch kann es auch regnen. Später sind kräftige Schauer und Gewitter möglich bei 22 Grad auf Fehmarn und bis 30 Grad in Göttingen. Morgen gibt es dann wieder Wolken und Sonne. Später kommt Unwettergefahr dazu mit Starkregen und Hagel und Temperaturen dann 22 bis 29 Grad. Es ist 8:05 Uhr.
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1: Um 9 Uhr mit Juliette Groß. Die Lücke im Neubau der Radar-Hochbrücke auf der A7 bei Rendsburg ist fast geschlossen. Das 118 Meter lange Mittelstück ist der Nacht in einer stundenlangen Aktion 50 Meter in die Höhe gehievt worden. Es wird im Moment in der Hochbrücke eingesetzt. Schiffe müssen immer noch warten, bis sie wieder durch den Nord-Ostsee-Kanal fahren können. Projektleiter Martin Steinkühler erklärt, warum sich die Abschlussarbeiten noch ein wenig hinziehen.
2: Also diese kleine Verzögerung in einem Stundenablaufplan ist nach einer Bauzeit von 3 Jahren kein Thema. Wir haben die Sperrung des Kanals und das schaffen wir locker. Wir sind in der Lücke schon drin. Wir haben in der Nacht immer mal wieder angehalten, um einfach die horizontale Lage des Mittelstücks zu kontrollieren und um kontrolliert und sicher hochzufahren.
1: Projektleiter Martin Steinkühler zum Lückenschluss der neuen Radar-Hochbrücke. Im Müritz-Nationalpark in Mecklenburg-Vorpommern hat sich der Waldbrand noch einmal ausgebreitet. Die brennende Fläche ist mittlerweile mehr als 300 Hektar groß. Ein Problem ist laut Feuerwehr der immer wieder drehende Wind. Deshalb kann sich der Brand schnell ausdehnen. Die Orte Granzin und Granziner Mühle bleiben evakuiert. Immer wieder gibt es Explosionen im Brandgebiet. Grund ist alte Munition im Boden eines ehemaligen Truppenübungsplatzes. Alle Infos zum Waldbrand und den Löscharbeiten gibt es jederzeit auf ndr.de. Die Innenminister der EU-Mitgliedstaaten beraten heute in Dublin über die gemeinsame Asylpolitik. EU-Migrationskommissar Brunner hat vor dem Treffen ein Ende der deutschen Grenzkontrollen gefordert. Aus Berlin Georg Schwarte.
3: Brunner verwies unter anderem darauf, dass die EU-Außengrenzen besser geschützt würden, die Zahlen illegaler Einreisen dramatisch zurückgegangen seien. In Deutschland gibt es seit 2024 per Ausnahmeregelung Kontrollen an den Landesgrenzen. Innenminister Dobrindt, CSU, hatte diese im Mai des Vorjahres weiter intensiviert und seither mehrfach verlängert. Gerade erst hatte der deutsche Innenminister erklärt, bis auf Weiteres an den Kontrollen an der Grenze zu Österreich festhalten zu wollen. Eigentlich sind solche Kontrollen an den EU-Binnengrenzen nur in Ausnahmefällen und lediglich vorübergehend erlaubt.
1: In den USA sollen sich Soldaten künftig einem Testosteron-Test unterziehen. Verteidigungsminister Hegseth hat diese Maßnahme für Männer in der Armee angekündigt, die älter als 30 sind. Damit solle sichergestellt werden, dass Soldaten eine Bestleistung erbringen können, sagte der Minister. Sollte ein Testosteronmangel festgestellt werden, soll eine Behandlung zwar nicht verpflichtend, aber empfohlen werden. Testosteron ist das wichtigste männliche Sexualhormon, das unter anderem das Muskelwachstum beeinflusst. Bei der Fußball-WM steht Argentinien im Finale. Das Team aus Südamerika gewann das Halbfinale gegen England mit 2:1. Aus dem ARD-WM-Team Felix Gerhardt.
4: England verspielte die Führung durch Gordon aus der 55. Minute und kassierte in der 85. Minute und in der Nachspielzeit die Treffer durch Fernandes und Lautaro Martinez. Englische Fans und Medien kritisieren Trainer Thomas Tuchel dafür, dass das Team sich nach dem Führungstor zurückgezogen habe. Trotzdem berichten mehrere Medien übereinstimmend, Tuchel solle Coach der Three Lions bleiben. Argentinien trifft im Finale am Sonntag auf Spanien. Vor dem Spiel in East Rutherford bei New York herrscht Rauchalarm in der Gegend. Waldbrände in Kanada und Minnesota haben Rauchwolken verursacht, die bis nach New York City ziehen. Bewohner werden dazu aufgerufen, ihr Haus nicht zu verlassen und Masken zu tragen.
1: Eine der bekanntesten Requisiten der Filmgeschichte ist in den USA für eine hohe Summe versteigert worden. Das Lichtschwert aus der Star Wars-Reihe hat bei einer Auktion in Los Angeles für umgerechnet rund 3,3 Millionen Euro den Besitzer gewechselt. Das Auktionshaus machte keine Angaben zum Käufer. Bei dem Sammlerstück handelt es sich um das Lichtschwert aus dem legendären Zweikampf im Film »Das Imperium schlägt zurück« von 1980. Darin setzt der junge Held Luke Skywalker die Waffe gegen Bösewicht Darth Vader ein. Das waren die Nachrichten. Das Wetter in Norddeutschland. Heute wechseln sich Sonne und Wolken ab, zwischendurch kann es regnen, später sind kräftige Schauer und Gewitter möglich. 22 Grad auf Fehmarn bis 30 Grad in Göttingen. Morgen wieder Wolken und Sonne, später Unwettergefahr mit Starkregen und Hagel, 22 bis 29 Grad. Am Sonnabend mal Wolken, mal Sonne, zwischendurch Schauer, 18 bis 23 Grad. Und am Sonntag weiter wechselhaft, 18 bis 22 Grad. Es ist gleich 9.05 Uhr.
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1: Um 10 Uhr mit Juliette Groß. Beim Neubau der Rather-Hochbrücke über den Nordostseekanal bei Rendsburg geht es voran. Das verbindende Mittelstück des ersten Teilbauwerks wurde in der Nacht fast komplett eingehoben. Aus der NDR Nachrichtenredaktion Inken Henkel.
2: Auf den letzten Zentimetern gibt es Verzögerungen. Wegen steigender Temperaturen am Morgen dehnt sich das Mittelteil minimal aus. Die Techniker schneiden jetzt ein Stückchen weg. So soll das Brückenteil passend gemacht werden. Das riesige Bauteil war in einer stundenlangen nächtlichen Präzisionsarbeit in die Brücke eingefügt worden. Das Mittelstück ist 118 Meter lang und rund 1250 Tonnen schwer. Der Nordostseekanal musste für das Einsetzen des Bauteils für den Schiffsverkehr gesperrt werden. Ab Ende des Jahres soll der Verkehr auf der A7 über den neuen Teil der Brücke laufen. Der Neubau ist 2013 beschlossen worden, weil der Beton bröckelt. Das Gesamtprojekt inklusive Abriss der alten Brücke von 1972 kostet knapp 900 Millionen Euro.
1: Im Müritz-Nationalpark in Mecklenburg-Vorpommern hat sich der Waldbrand noch einmal ausgebreitet. Die brennende Fläche ist mittlerweile mehr als 300 Hektar groß. Ein Problem ist laut Feuerwehr der immer wieder drehende Wind. Deshalb kann sich der Brand schnell ausdehnen. Die Orte Granzin und Granziner Mühle bleiben evakuiert. Immer wieder gibt es Explosionen im Brandgebiet. Grund ist alte Munition im Boden eines ehemaligen Truppenübungsplatzes. Alle Infos zum Waldbrand und den Löscharbeiten gibt es jederzeit auf ndr.de. Bei der europäischen Polizeibehörde Europol gibt es Forderungen nach einem Militäreinsatz, um den Drogenhandel in den Griff zu kriegen. Grund sind nach Recherchen von NDR, WDR und Süddeutscher Zeitung neue Schmugglermethoden, unter anderem mit Schnellbooten. Die Polizeibehörden seien überfordert. Jörg Diehl aus dem Rechercheteam sprach auf NDR Info von einer Kokainwelle aus Südamerika.
3: Vor allem kann man die an den Preisen festmachen. Die sind nämlich in den vergangenen Jahren gesunken von 28.000 Euro pro Tonne 2024 auf 14.000 Euro zwei Jahre später. Sie haben sich also halbiert innerhalb relativ kurzer Zeit. Und das ist eben ein klarer Indikator. Kokain wird also auf dem Markt nicht knapper, denn dann müsste es ja teurer werden, sondern ist offensichtlich immer leichter verfügbar. Ich glaube, man muss ehrlicherweise sagen, solange die Nachfrage nach Kokain eben so hoch ist, wie sie ist, solange wird es ein Katz-und-Maus-Spiel zwischen Verbrechern und Polizei und Militär womöglich bleiben. Also darüber muss man sich klar sein.
1: Jörg Diehl, Leiter der Recherchekooperation von NDR, WDR und Süddeutscher Zeitung. Die Luftwaffe in Wunstorf in Niedersachsen überprüft Transportmaschinen wegen fragwürdiger Funde. Nach Informationen des NDR sind Transporter vom Typ A400M betroffen. Bei mehreren der Flugzeuge wurden Fremdkörper in den Tanks entdeckt. Die Maschinen sind in Spanien gebaut worden. Laut den Recherchen handelt es sich um Partikel von Textilien. Ob dem Verdacht auf Sabotage nachgegangen wird, dazu wollten sich die Luftwaffe und Airbus nicht äußern. Der deutsche Essensdienst Lieferdienst Delivery Hero wird übernommen. Das hat das Unternehmen jetzt auch offiziell bestätigt. Der US-Fahrdienst Uber bietet knapp 13 Milliarden Euro. Über das Geschäft wird seit Wochen spekuliert, nachdem Uber seinen Anteil schrittweise erhöht hat. Delivery Hero hat seinen Sitz in Berlin und bietet Lieferdienste in vielen Ländern in Asien, Europa, Lateinamerika, dem Nahen Osten und Nordafrika an. Die deutsche Marke Lieferando gehört nicht mehr zum Konzern. Uber betreibt mit Uber Eats selbst einen Essenslieferdienst, auch in vielen deutschen Städten. Das Statistische Bundesamt verzeichnet immer mehr Unfälle mit Elektroscootern in Deutschland. Nach Angaben der Behörde gab es im vergangenen Jahr mehr als 16.000 solcher Unfälle. Das waren fast 40% mehr als 2024. Bei den Unfällen mit E-Rollern starben 38 Menschen, fast 1.900 wurden schwer verletzt. Elektroscooter sind mittlerweile in allen Städten weit verbreitet. Ein Grund sind Verleihfirmen. Per App können Roller gebucht werden, die oft in großen Mengen am Straßenrand stehen. Das waren die Nachrichten.

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1: Da kommen wir rein und so und dann sitzt da einer am Tresen, bisschen gebückt, lange Haare und so. Und Michael geht so immer an die Seite und dann ist das Lemmy von Motorhead. Die Legende. Jedenfalls haben sie sich dann angefreundet. Als wir dann weggingen und Michael sich auch verabschiedet, sagte er, Mann, das wäre so ein toller Abend gewesen.

0: Das ist der Sound von In Excess Unverkennbar und das ist die Stimme von Michael Hutchins und beides ist das Thema heute bei Urban Pop Musik Talk mit Peter Urban. Ja, eine australische Band, Peter, In Excess, hatte Erfolg, vor allem in den 80er Jahren, gerade Ende der 80er Jahre, eine weltweit bekannte und erfolgreiche Band und in den 90ern auch noch, das ging dann irgendwann schnell zu Ende. Untrennbar mit der Figur von Michael Hutchins, mit dem Frontmann, mit dem Sänger, hängt das zusammen, oder?
1: Ja, natürlich. Ein absolut charismatischer Typ. Ein Frontmann, wie es im Buche steht, im Bilderbuch. Wirklich, hat er auch wirklich alles und hat das dann auch gepflegt, war in der Boulevardpresse, hatte tausende Affären, hat unglaublich als Sexsymbol auf Frauen, vielleicht nicht nur auf Frauen gewirkt, unglaublich. Und das hat diese Band, die eigentlich eine normale Band war, nach oben gehoben.
0: Michael Hutchins hatte dazu davon abgesehen, dass er auch echte Star-Qualitäten hatte, ja auch eine sehr markante Stimme, er konnte sehr viel singen, er hatte diese Ausstrahlung auch, dass er quasi die Songs geradezu verkörpert hat irgendwie. Das ist schon außergewöhnlich, als nur eine gute Stimme oder nur hübsch aussehen, das tun viele.
1: Nee, irgendwie. Er konnte alles, er war so ein Gesamtkunstwerk, er konnte super tanzen, also unglaublich beweglich, sah klasse beweglich aus und hat wirklich so eine Baritonstimme eigentlich, die aber von relativ tief bis wirklich ganz oben ging und dann ganz exaltiert klingen konnte, aber auch ganz tief und sinnlich. Also da war wirklich fast alles drin, was man so braucht.
0: In Excess, das ist dann auch, wenn man eben auf Michael Hutchins guckt, eine tragische Geschichte, weil 1997 ist Michael Hutchins im Alter von 37 Jahren ums Leben gekommen. Wir sprechen später noch ausführlicher darüber, wie das genau gewesen ist, auch was für eine tragische Lebensgeschichte letztendlich Michael Hutchins hatte. Man dachte damals, also mein Eindruck war damals in Erinnerung, wenn ich daran zurückdenke, habe ich gedacht, Michael Hutchins, schon wieder einer, ist gestorben. Also Rockstars, die so ein bisschen auf der Überholspur unterwegs sind, Drogengeschichten, vielleicht auch viel Einsamkeit, viel Abenteuerlust, ein schwieriger Typ irgendwie, der eigentlich für so eine große Öffentlichkeit gar nicht gemacht war, oder wie würdest du den einschätzen?
1: Also ja, der war nicht so ganz einfach, da war sicherlich auch ganz viel drin und viel Wahrheit, was du da gesagt hast, aber am Ende sind solche Tode oft Unfälle. Auch dieser Jimi Hendrix Tod damals war ein Unfall. Das sind alles die Dinge, die Leute sind natürlich leichtfertig mit Dingen wie Medikamenten, Drogen, Alkohol umgegangen. Das weiß man heute besser. Manche wissen es immer noch nicht. Das merkt man auch an vielen Hip-Hopern und Rappern, die einfach mal so umfallen. Aber das ist natürlich so ein Grund gewesen, dass die zu sorglos waren und dachten, sie stehen über allem. Aber die wollten ja weiterleben, eigentlich weiter erfolgreich sein. Und manchmal sind solche Sachen Unfälle. Und es ist gerade 25 Jahre her. Also gerade Ende November war es 25 Jahre, dass Michael Hutchins gestorben ist. Und er ist natürlich eng mit dieser Karriere der Band verbunden, ganz klar. Aber er war auch nicht so der schwierige Typ, sondern ich habe ihn erlebt, der war offen, fröhlich, super, manchmal nicht so richtig interessiert an so Dingen wie Promotion und Plattenfirmen, das hat ihn gelangweilt. Aber so im allgemeinen Gespräch, der hat super Witze erzählt und er war richtig spannend und lustig. Also ich kann nur sagen, ein absolut überzeugender, charismatischer Typ.

0: Also du hast ihn mehrfach in deiner Sendung gehabt hier beim NDR und eben auch, also das war Anfang der 90er Jahre, wenn ich das richtig sehe. Viele haben ihn, ich habe mir so eine Dokumentation angeguckt über Michael Hutchins und auch über diese tragische Geschichte letztendlich und auch natürlich über die Bandgeschichte von In Excess. Und viele haben gesagt, natürlich hatte er diese Show-Qualitäten und hat dann ja auch vor Zehntausenden und in großen Stadien vor vielen, vielen Menschen ist er aufgetreten, hatte aber eine sehr schüchterne Seite, was man gar nicht denken könnte. Wie hast du den erlebt?
1: Also ich habe ihn nicht so schüchtern erlebt, aber es ist schon richtig, dass er wirklich zwei Persönlichkeiten gehabt hat. Als Rockstar, ganz nach offen gehend laut, aber auch eben sehr, sehr sensibel. Lag auch an seiner Kindheitsgeschichte. Also er soll auch jemand gewesen sein, der nicht oberflächlich mit Sachen umgegangen ist. Also insofern, da sind sicherlich immer zwei Seiten, aber das natürlich, wenn man jemanden trifft und interviewt und dann abends auch essen geht mit dem, lernt man ihn immer noch nicht richtig kennen. Aber also, ich hatte wirklich gesagt, einen sehr, sehr fröhlichen, lustigen Eindruck von diesem Mann. Aber das hat sich später auch geändert, weil er extrem viele Probleme mit der britischen Presse hatte, die ihn wirklich rausgenommen haben. Und den machen wir jetzt mal fertig. Da sind die ja ganz groß drin. Und darunter hat er sehr gelitten.
0: Wir blättern diese Geschichten natürlich auch auf. Das ist gar nicht zu trennen von der Bandgeschichte von In Excess und natürlich auch nicht von Michael Hutchins.
1: Genau.
0: Einmal bevor wir einsteigen, wo die Band genau herkommt und wo Michael Hutchins auch womöglich dann ja seine Offenheit, Sensibilität, aber auch vielleicht seine Probleme ein bisschen mitbekommen hat, eben aus Kindheit und Jugenderfahrung, wollte ich einmal auf die Band, auf den Sound eingehen. In Excess, die hatten einen, ja, so ein funky Sound, aber es war eine Gitarrenband einfach. Es ist eigentlich ungewöhnlich, dass man womöglich die, wo sollte man die genau verorten? Die kamen eben natürlich auch aus den 80ern. Man hört das auch ein bisschen heute, finde ich noch. Aber es ist ein ganz eigener Sound tatsächlich, oder?
1: Ja, das liegt auch daran, dass sie aus Australien kommen. Also die Band gerade in den ersten Jahren, wo sie nur in Australien erfolgreich waren, die hatten ja da schon eine Karriere mit drei Alben, da sind sie so eine Art Prog-Rock, Art-Rock-Band, klingen ein bisschen wie Men at Work. Mit einem Saxophon, das war wirklich vieles wie Man at Work und auch noch eine Menge Ska drin, also so schneller Reggae. Also das ist so eine australische Variante gewesen, die sehr, sehr beliebt war damals, aber es war auch nicht richtig klasse. Also richtig gut sind sie erst geworden Mitte der 80er Jahre, als sie klarere Strukturen hatten, einfachere Strukturen, tolle Riffs und immer einen guten Funkrhythmus. Aber manchmal klangen sie auch sehr mechanisch. Also so wie so eine Maschine, die so abgefeuert wird. Manchmal viel zu kompliziert, am Anfang jedenfalls. Erst als sie einfacher und klarer wurden und Hutchins endlich Platz hatte zum Singen, dann wurden sie interessant. Live!

0: Bevor wir richtig starten, will ich mich einmal bedanken für die Mails, die ihr uns geschrieben habt. Vielen Dank auch für die Anregungen für weitere Bands oder Künstlerinnen und Künstler, die wir hier mal besprechen sollten. Das machen wir sehr gerne. Und jetzt geht's mal richtig los hier. Michael Hutchins und INXS, die kommen, wir hatten das gerade schon erwähnt, aus Australien. Und wenn wir ehrlich sind, so viele Bands aus Australien schaffen es gar nicht und sind gar nicht so bekannt. Man at Work hast du gerade schon genannt. Midnight Oil kennen viele noch. Mhm. Da ist ja Peter Garrett auch später mal Minister gewesen in Australien. Tatsächlich, ich glaube sogar Umweltminister ist er gewesen.
1: Ja.
0: Und dann gibt's natürlich noch AC/DC, die auch australische Wurzeln haben, aber eigentlich nicht als richtig australische Band gelten. Kylie Minogue, Nick Cave.
1: Aber es gibt schon doch eine Menge und viel mehr. Es ist ein unglaublich für die relativ kleine Menge von Menschen, die da leben, unglaublich viele Musiker und gute, erfolgreiche. The Divinals war eine Band damals und so weiter. Aber was man wirklich sagen muss, es gibt da gerade für Livebands einen unglaublich wichtigen Markt, nämlich die Pubs. Und so haben INXS auch angefangen als Pubband. Das sind riesige Pubs, die immer Musik spielen, Live-Musik machen, müssen also Säle, angeschlossene Säle sein. Und da kannst du übers ganze Land fahren und in den Pubs spielen. Und das haben INXS im Vorprogramm von Midnight Oil gemacht. Die waren auch auf diesem Circuit. Und die beiden sind dann immer unterwegs gewesen und da haben sie sich unheimlich viel Erfahrung anmusiziert. Also wenn du da jeden Tag irgendwo anders spielst, mit dem Auto hinfährst, Hauptsache das Geld fürs Benzin hast. Und so waren die ersten Jahre von INXS.

0: haben sich, glaube ich, nicht so viel um den Jungen gekümmert. Der ist dann mit 12 wieder nach Australien. Mit 15 haben sich die Eltern scheiden lassen. Und dann musste Hutchins mit der Mutter, da ist er dann die Mutter, die wohl sehr flirrig durch die Welt gereist ist, verschiedene Beziehungen hatte, mal in Kalifornien gelebt, mal in New York und Hutchins immer mit. Das hat, glaube ich, ihm nicht richtig gut getan und ist dann später zurück mit 16, 17 zurück nach Sydney gegangen, hat, wie gesagt, in der Schule diese Ferris Brothers dann kennengelernt, ist mit denen in deren Band reingegangen und daraus entstand auf einmal In Excess. Der Name kam plötzlich irgendwo her. Die hießen auch mal The Vegetables. Was ein guter Name ist,
1: finde ich. Auch, ja.
0: Als Gemüse ist doch klasse. Jedenfalls sagte er irgendeiner dann In Excess, also im Übermaß. Das bedeutet ja etwas im Übermaß. Ja, und der passte dann und der blieb dann hängen.
1: Ja, und so klang In Excess in diesen frühen Jahren. Es gab ja nämlich ein erstes Album 1980, nachdem sie eben schon ein paar Jahre quasi als Schülerband oder als, sagen wir mal, junge erwachsene Band gespielt hatten, als The Vegetables oder als The Ferris Brothers. Als In Excess gibt's ein erstes Album 1980 und wir könnten mal hören, wie das geklungen hat.

0: Also seine Stimme ist schon sehr markant. Die fällt auch schon jetzt auf.
1: Aber die Melodielinien sind schon ein bisschen anders. Also das ist er ist sehr eingepfercht gewesen in die Melodien, die Ferris ihm da geschrieben hat. Und die Harmoniewechsel waren auch oft so kompliziert. Das war so mehr so die Richtung komplizierter Rock. Also später wurde es dann ein bisschen simpler, aber auch nicht so simpel wie, man könnte nun sagen, wie die Stones oder so, sondern eher auch mit Harmoniewechseln, B-Teilen, die kompliziert waren, aber einfach mit eingängigen Riffs und Grooves. Und das entwickelte sich eigentlich erst, als sie in Amerika unterwegs gewesen waren. Da waren sie ein Jahr auch auf Tournee, hatten so leichte Erfolge. In England und Europa waren sie noch nicht bekannt. Und haben zum Beispiel 85 beim Live Aid, haben sie in Australien, da gab es so Zuspielungen aus Deutschland, aus anderen Ländern. Und da traten sie auf als Beitrag für Australien. Daher, sie waren nicht in London dabei im Wembley. Und da fing aber auch ihr Weg an, weil offensichtlich dann jemand, der sehr, sehr prominent war, auf sie aufmerksam wurde. Nile Rodgers nämlich. Ne?
0: Ja, die Hitfabrik Nile Rodgers.
1: Ja, der hat die wohl gesehen und hat ein Stück gehört, dachte, der liebt ja Funk. Er ist ja der Funkkönig. Insofern hat er gedacht, da kann ich was machen, und hat ein Album produziert, The Swing. Nein, es war schon
0: The Swing. Ja, 1984 genau, The Swing, ja. Richtig, ja. Mhm.
1: Und da war nun der erste Titel drauf, der auch überregional, möchte ich mal sagen, international ein Hit wurde. In Australien Nummer 1, ihr größter Hit da waren sie ja dann schon richtig Stars, aber in Europa und in den USA noch nicht. Und das war dann Original Sin.

0: Das ist wirklich ein richtig guter Song.
1: Ein klasse Titel, ja. Das ist also ein ganz außergewöhnlich guter Song. Und ich muss sagen, das war auch der erste Song, den ich von denen bemerkt hatte. Da dachte ich, wow, das ist ja richtig gut. Und das war ja so überzeugend. Auf dem Album sind auch ein paar noch ganz gute Songs, aber nur zwei, drei drauf. I Send a Message oder Dancing in the Jetty. Alles nachzulesen in der Musikliste, die wir hier immer beifügen in den Notes, die im Internet zu lesen sind. Aber das war schon so eine Art kleiner Durchbruch 84.

0: Ich meine, wenn man das so hört, dann klingt es natürlich unbedingt nach den 80er. Es klingt nach Nile Rodgers, nach dieser Funk-Gitarre, ja, die da so schnell geschlagen wird. Aber es hört sich auch ein bisschen, es hätte auch einen, also am Anfang klingt es ein bisschen wie Depeche Mode, finde ich. Man hat so dieses Keyboards, also die Synthesizer, die da quasi diese Melodie andeuten, diese Instrumentierung und natürlich das Schlagzeug. Also es ist schon auch eine 80er-Jahre-Ding gewesen.
1: Ja, aber das war wirklich, da ist Original Synth.

ungefähr einer der wenigen Titel, die so klingen. Später wurde es dann nicht mehr so. Sie waren also nicht die typische Synthie-Band der 80er, sondern schon eine Gitarrenband. Das merkt man, obwohl der Hauptsongschreiber der Keyboarder war, also Ferris, der aber auch Gitarre spielte. Die kamen dann aber richtig in die Gänge mit dem nächsten Album, auch mit einem neuen Produzenten. Das merkte man dann auch mit Chris Thomas. Das war dann auf einmal schon jemand, der viel, viel besser für die Band passte, der klarere Sounds machte. Das war der Mann, der auch die Pretenders produziert hatte und andere britische Punk- oder Ex-Punk- oder New-Wave-Bands. Das war schon ein klasse Produzent für die und der hat das Ganze irgendwie klarer gemacht. Ich glaube, es war auch sein Einfluss.

0: Das ist das Album Listen Like Thieves 1985. Da geht es ja echt Schlag auf Schlag bei denen dann, ne?
1: Ja.
0: Also nachdem sie offenbar ja auch viel investiert haben, sich auf diesem Markt oder auf jenem Markt in den USA bekannt zu machen oder interessant zu werden, haben sie offenbar ja dann irgendwie ja den Staffelstab gleich weitergereicht an den nächsten Produzenten. Da muss ja jemand auch ihnen einen Vertrag gegeben haben und auch etwas in ihnen gesehen haben offenbar, ne?
1: Ja, die haben gleich einen guten Vertrag bekommen dann und sind aber seltsamerweise, was man immer noch nicht begreift, im UK, in England, einem Land, wo man denkt, das müsste doch da erfolgreich sein, nicht so erfolgreich gewesen, sondern eher in Europa, also im Kontinent und in den USA mit diesen ersten Alben. Erst so Ende der 80er, 90er, da wurden die dann in England bekannt. Ich weiß nicht, woran es lag. Die Engländer sind da ja manchmal so ein bisschen etepetete, sagen, oh, kommen die aus Australien und so, das mögen wir hier nicht. Oder die englische Presse ist auch sehr, sehr einflussreich. Wenn die meinen, das ist nicht angesagt oder das ist nicht hip, dann glauben das die Leute da auch. Natürlich gibt's da grandiose Titel, also What You Need ist also absolut überzeugend, war auch ein Riesenhit gleich in den USA und die anderen Titel sind einfach, ich habe da mir Listen Like Thieves, Kiss the Dirt, das ist einfach große, große Klasse. Also das war schon der Durchbruch von der Qualität des Albums.

0: Ich finde, hier zeigt sich schon, was ich ja in dem Album, das jetzt dann 87 kommt, das ist das Album Kick. Das kennen ja auch ganz viele, weil das der ganz, das ganz große Album war, was INXS sehr, sehr bekannt machte. Zeigt sich dieser Groove, der ganz wichtig ist. Mhm. Also diese Bass-Schlagzeug-Geschichte, das ist ja immer sofort tanzbar.
1: Ja.
0: Und dann hast du natürlich das andere quasi fast wie Beiwerk irgendwie. Hast immer eine funky Gitarre dabei, bisschen Saxophon, bisschen Keyboards und seine Stimme.
1: Einfach diese Art, wie der da singt. Also auch so fordernd, so, ey, ich will dich jetzt oder was brauchst du? Ich bin hier. Also der war sowas von überzeugend in Emotionen auszudrücken in seinem Gesang. Das ist schon, gab's wirklich nicht so oft. Also das haben ganz, ganz wenige Sänger so klar und deutlich gehabt. Und das war hier. Und das wird dann noch stärker, wie gesagt, bei Kick. Kick, das große Durchbruchsalbum dann mit New Sensation, mit Need You Tonight. Also da ist gerade diese sexuelle Ausstrahlung, die der Mann da hatte. Und der, das besonders natürlich auf Frauen wirkte, ein absoluter Frauentyp, was er auch weidlich ausgenutzt hat. Und das war also hier so deutlich auch schon durch die Musik.

aber auch dann so Sachen wie Never Tear Us Apart ist dann mehr so schon so ein ruhigerer im Sechs-Achtel-Takt oder Dreivierteltakt. Ein Song, der wirklich in die Tiefe mehr ging auch. Also beides hatte diese Band auf diesem wirklich absolut großartigen Album.

0: Ja, das war dann in der Tat ja auch sehr, sehr erfolgreich, quasi weltweit, und schoss in Excess eben in diese großen Superstar-Höhen. Und wenn man sich dann noch mal ein paar Titel mehr anguckt, also quasi 5, 6 Lieder, die sind sehr, sehr bekannt geworden. Also waren auch einzelne Single-Hits, also New Sensation, Devil Inside hast du gesagt, Mystify, ja, auch später ein großer Song gewesen, der auch live, klar, wunderbar funktioniert hat. Dann war In Excess wirklich auf der Landkarte. Ich habe ja in meiner Vorbereitung mal eine These notiert, die ich weiß gar nicht, ob die stimmt, aber mein Eindruck war, In Excess war trotzdem eine Band für Fans und nicht für Kritiker.
1: Am Anfang ja, in England auf jeden Fall, aber als sie gemerkt haben, was für eine Ausstrahlung dieser Typ hatte, als sie vielleicht mal ein Konzert gesehen haben oder auch mal genauer hingehört haben, da wandelte sich das. Dann wurde er von der Musikkritik schon positiv bewertet. Ihnen fehlte allerdings, ja, wie soll ich das nennen, das so Graswurzelartige, also diese Roots-Musik, also sowas wie was die Stones immer hatten, geerdet im Blues oder sowas. Dieses Raue hatten sie weniger. Es waren schon auch glatt polierte Funkmusik unten drunter. Und das mögen Kritiker dann manchmal nicht. Die sagen, huch, das ist dieses furchtbare Wort authentisch. Was eigentlich, was ist das nun? Aber jedenfalls fehlte das, glaube ich, vielen, die dann eher zu Punkbands gehen. Egal, dass die nicht spielen können, ist ihnen wurscht, aber es klingt rau und ehrlich. Oder deswegen fanden ja auch Bands wie Oasis dann in den 90ern so eine große Kritikerzustimmung, obwohl sie absolut eigentlich nicht die größte Band waren, aber ein, zwei gute Songs hatten und dann aber so eine raue Ausstrahlung hatten. Vielleicht war ihnen In Excess zu schick, zu modisch, zu sehr Modelwelt, mehr Tanzen und dann dieser Typ da, okay, ja, der macht sich da ein bisschen zum Affen, aber wenn Sie mal genauer, ich habe auch Kritiken gelesen aus der Zeit, wo die Kritiker dann absolut überzeugt waren von der Charisma dieses Sängers.
0: Michael Hutchins hatte in der Tat dann ja auch unmittelbar damit zu tun, dass diese Band so erfolgreich war. Er war das Gesicht dieser Band. Er trat als sozusagen, also er war die Verkörperung dieser Songs geradezu. Ja. Das bringt natürlich Menschen, hast du ja wahrscheinlich sehr viele Beispiele erlebt in deinem Berufsleben, das bringt auch Leute in Schwierigkeiten. Also natürlich, er hat es gewollt, das ist keine Frage. Ne? Er wurde nicht dazu gebracht oder dazu gezwungen. Er hat auch viel Spaß daran gehabt, aber man kommt dann auch auf diese Spur von sehr viel Geld, sehr viel Möglichkeiten, sagen wir mal, was womöglich auch Affären oder womöglich Drogen oder Alkohol oder was ich was für Experimente angeht. Und das hat natürlich trotzdem auch eine Art von Jet-Set-Leben zur Folge, ja, wofür nicht alle gemacht sind,
1: ja,
0: oder?
1: Das war auch jemand, der immer Lust auf Abenteuer hatte. Also er tat auch auf die ungewöhnlichen Sachen. Er fing zum Beispiel eine sehr lange und intensive Beziehung mit Kylie Minogue an, die damals nun das reinste Soap, der Soapstar war aus der Serie, irgendwie war es Neighbors.
0: Neighbors, ne? Hieß sie, ja.
1: Genau. Und die musikalisch auf der ganz dünnen Popwelle war, Stock Aitken Waterman. Und alle haben sich gewundert, was will der denn mit der? Aber offensichtlich hat er diese Frau dann verwandelt. Ist ihm immer noch extrem dankbar. Er hätte ihr so viel gezeigt, da bin ich mir ganz sicher. aber er hat auch ganz viele, viele Sachen an Selbstbewusstsein in ihr geweckt. Auf einmal tauchte diese Frau auf, dieses kleine Mäuschen, tauchte dann mit blonden Haaren auf. Und übrigens ist sie dann der Anlass für den Song Suicide Blonde. Ein großer In Excess Hit. Also sie war einfach mutig und frech geworden und lebte das aus, aber der Hutchins konnte nicht an sich halten und hat dann dauernd eben andere Affären angefangen, und deswegen hat Kylie sich dann getrennt. Jetzt ein bisschen Klatschnachrichten, dann kam Belinda Carlisle, auch eine sehr erfolgreiche Sängerin, dann das Model Helena Christensen, eine großartige Frau. Da hat er nun eigentlich auch sehr viel gelernt, weil die kam aus einer großen Modelwelt und lebte in Südfrankreich und mit Stil und mit gutem Essen und Wein. Und da war der australische kleine wilde Halbstarke auf einmal dann, sagen wir mal, domestiziert.
0: Ja, Helena Christensen, das wissen ja ganz viele auch, eine der 4, 5 großen Model-Superstars dieser Zeit, neben Naomi Campbell und Claudia Schiffer und 2, 3 anderen noch, aber auf jeden Fall ein großer, großer Star. Und das war natürlich auch ein sehr hübsches Traumpaar, muss man sagen.
1: Also, ja.
0: Es kommt dann gleich zu einer echten Wende in der Geschichte von In Excess. Die hat dann auch mit Helena Christensen zu tun, aber vorher möchte ich einmal noch bei der Bandgeschichte bleiben. Man muss schon sagen, also die Lieder sind sehr originell. Man merkte, das ist eine Band, die hat einen eigenen Stil. Das haben wir auch schon jetzt gerade eben ein bisschen auseinandergenommen. Aber es ist auch schon so gewesen, sagen wir mal, also das nächste Album kommt dann 1990. Sie sind ganz lange auf Tournee gegangen dann erst einmal. Ne? Also ich glaube 16 Monate auf Welttournee. Wahnsinn, echt, das ist ja unglaublich. Er hat ein paar Filmgeschichten auch gemacht.
1: Ja, das ist auch, glaube ich, ganz wichtig. Er hat immer nebenbei die Band auch in den Schlagzeilen gehalten, weil er immer andere Aktivitäten auch noch hatte. Er hat zum Beispiel ein elektronisches Album gemacht mit der Gruppe Max Q. Ganz strange Musik, aber auch nicht uninteressant, sehr spannend. Und er hat Filme gedreht, wie gesagt, unter anderem einen mit Roger Corman in der Frankenstein-Geschichte. Also insofern, es war also auch schon eine Ausbreitung seiner Karriere. Und dann kam er natürlich immer wieder zu In Excess zurück. Und dann war X das nächste Album 1990, auch wieder mit Riesenhits, also Disappear oder Suicide Blonde. Und By My Side, ein ganz, ganz schön ruhiger Song.

die Texte, die er schrieb, wurden auch, ehrlich gesagt, immer besser. Am Anfang war das schon ziemlich dünn, aber später drückte er schon, also Emotionen und Gefühle aus, auch Depressionen und Ängste, Bitter Tears ist zum Beispiel so ein Song. Also da hat er sich auch sehr gewandelt und gebessert, da kam mehr der echte Mann, der echte Hutchins.

0: Aber wie gesagt, man darf auch die ruhigen Seiten nicht unterschätzen. Also gerade auf Kick Never Tear Us Apart, ganz, ganz großer Song, der also, glaube ich, einer der dauerhaftesten Songs von NXS ist. Oder hier eben By My Side auf X. Also das war schon eine ganz, ganz große Nummer. Und
1: okay, es bekommt ein bisschen mehr Tiefgang einfach, was
0: ja,
1: er da macht. Ne?
0: Das ist richtig. Und dann ging es aber dann relativ schnell zum nächsten Album. Und da hatte ich dann mein erstes Treffen mit ihm, als er dann zur Promotion kam für das Album Welcome to Wherever You Are. Und da hatten sie dann den Produzenten gewechselt auf einmal, wieder Mark Opitz, so heißt der Mann. Wie gesagt, ein neuer Produzent, Mark Opitz, der hatte früher die Band schon produziert, kannte sie gut, aber es klang dann nicht mehr ganz klar. Es klang ein bisschen muscheliger, vielleicht dem Zeitgeschmack angepasst, grungiger, aber Grunge ist doch nicht die Szene gewesen, die mit NXS irgendwie zu tun hatte.
1: Ich finde trotzdem, eigentlich ist das ein interessanter Schritt, weil man könnte auch sagen, nach X war die Fortsetzung von Kick und es klang auch alles doch auch instrumentiert und von der Produktion recht ähnlich. Wir haben schon beschrieben, es gibt auch sehr ruhige Songs und auch der Tiefgang hat zugenommen, denke ich, aber es war sofort, erstens kann man als Plus werten oder als Minus. Plus würde man sagen, das ist immer sofort als NXS erkennbar. Würde man den Stones ja auch nicht vorwerfen. Das Minus ist, es klingt immer doch auch irgendwie ähnlich produziert, oder?
0: Ja, das ist schon richtig. Und ehrlich gesagt, dieses Album ist, obwohl es nicht so erfolgreich war, außergewöhnlich, weil da sind Songs drauf wie Heaven Sent und besonders Beautiful Girl oder Baby Don't Cry. Mein Gott, was sind das für Songs? Das ist einfach grandios gewesen.

0: Ja, 1992 ist dieses Album erschienen, Welcome to Wherever You Are. Da hatte die Musik bei sich aber schon weitergedreht, nämlich Grunge war dazu gekommen. Nirvana beispielsweise und Pearl Jam hatten einen anderen Sound auch sehr erfolgreich weltbekannt gemacht. Musste sich da eine Band irgendwie anpassen?
1: Ich glaube nicht. Ich meine nicht, dass das irgendwie miteinander zu tun hat. Das war eine andere Schiene. Also wenn ich das Album jetzt hier angucke, ist da nicht erkennbar, dass sie nun irgendwie drauf eingegangen wären. Also da ist zum Beispiel diese Ballade Beautiful Girl drin oder andere. Also das ist ein bisschen rauer oder Klang lag vielleicht am Gitarrensound, aber ich glaube nicht, dass da ein vergleichbarer Einfluss wäre, nein.
0: 1992 hast du Michael Hutchence getroffen, er war hier zu Gast in der Sendung bei dir einfach, oder?
1: Nein, in der Sendung, also nicht, ich habe ihn interviewt, weil er kam für Promotion für dieses Album und das ist ja dann immer so, da ist im Hotel, dann sind es Termine und dann sitzt man da und unterhält sich mit dem und da war es so, dass er, ja, er hatte gleich auf diese Promotion, diese Werbebesuche praktisch eigentlich nicht so richtig Bock. Also er war jemand dann, naja, das macht man als Pflichterfüllung, aber kann ich auch verstehen. Also mich würde das ja extrem langweilen, wenn da kommen 10, 20 Journalisten und fragen alle dasselbe, manchmal saudumme Fragen. Und insofern, man merkte schon, aber wir waren dann abends zum Essen verabredet. Und da kam dann ein ganz anderer Typ raus. Absolut lustig, fröhlich, witzig und charmant, absolut. Die Frauen, also, flossen dahin, weil der Typ so absolut gut und charmant war. Und das war so komisch und man war so ein schöner Abend. Dann ging man noch weiter in eine bekannte Kneipe, die für Musiker ein Anlaufstation ist, ein Hafen, das Goldies.
0: Und, am Großneumarkt hier in Hamburg.
1: Am Großneumarkt, ja, das gibt's nun nicht mehr, aber da liefen immer wieder Musiker ein und irgendwie kannte jemand oder Michael kannte es selbst, ich weiß es nicht mehr genau. Jedenfalls gingen wir da hin und da kommen wir rein und so und dann sitzt da einer am Tresen, so ein bisschen gebückt, lange Haare und so und Michael geht so ihm an die Seite und dann ist das Lemmy von Motorhead.
0: Lemmy Kilmister.
1: Die Legende. Und die beiden haben sich dann, ich weiß nicht, ob sie sich schon kannten oder nicht, jedenfalls haben sie sich dann angefreundet, haben stundenlang miteinander gequatscht, mit kleinen Abstechern in die Küche, dann kamen sie wieder und dann wurde weiter geredet. Und ich glaube, es war ein höllenguter Abend, als wir dann weggingen und Michael sich auch verabschiedet, sagte er, Mann, das wäre so ein toller Abend gewesen. Also ein lebenslustiger, fröhlicher Mensch, der auch Spaß hatte, eben nicht nur mit den Klischee Interviews, die man so als Gruppe für Plattenfirmen macht, sondern einfach normal zu sein. Das war, glaube ich, hier sein Ding. Und das konnte er an dem Abend. Insofern war ein ganz toller Abend, den ich also immer in Erinnerung halten werde.
0: Und um den werden sich sicher viele beneiden. Ich meine, da war ja Michael Hutchence auch schon ein sehr bekannter Mann.
1: Kann man sagen, ja. Sehr, sehr. Und ja, aber es ging, wie gesagt, hast du ja schon angedeutet, nicht so weiter.
0: Nein, genau, 1992 kommt es dann zu einem, man muss das doch sagen, es klingt fast wie eine Filmgeschichte, zu einem tragischen Wendepunkt.
1: Ja, das war zwei, drei Wochen genau nach diesem Treffen.
0: Michael Hutchence war ja, wie wir schon erzählt haben, du hast das erwähnt, mit Helena Christensen zusammen. Sie waren ein Paar und sie hat zum Teil dänische Wurzeln und sie waren offenbar in Kopenhagen unterwegs. Ich habe nachgelesen, ich weiß gar nicht, auf einem Moped oder auf einem Fahrrad. Auf jeden Fall sind sie irgendwie von irgendeiner Veranstaltung abends oder aus einer Bar zurückgefahren und irgendwie ist Michael Hutchence mit einem Taxifahrer aneinander geraten.
1: Genau. Also die sind auf der Fahrradspur gefahren und der Taxifahrer blockierte sie und da wurde Hutchence ein bisschen sauer und so weiter. Es gab einen Streit und er fiel dann rückwärts wohl auf die Straße.
0: Auf den Hinterkopf, ja.
1: Ja. Und erstmal, ja, wie man so ist, boah, ist ja nicht so schlimm oder so, aber er hatte sich den Schädel gebrochen und musste ins Krankenhaus und das muss bei ihm extreme Folgen gehabt haben, auch an Depressionen, Aggressionen, Kopfschmerzen, hat dann viele Medikamente eingenommen, um sich wieder zu beruhigen und um dann damit das wieder auch psychisch wieder auf die Reihe kommt und da werden also von wirklich keinen schönen Szenen berichtet. Also da wird zum Beispiel also ein Musiker zitiert, der dann gesagt hat, der hätte sich dann mit jedem angelegt. Also bei den Aufnahmen zum nächsten Album hätte es nur immer Streit gegeben. Und ich muss ganz ehrlich sagen, 93, also ungefähr 8 Monate nach diesem Unfall, habe ich ihn wieder getroffen. Da spielten sie in Hamburg im Docks. was ja auch ungewöhnlich ist in so einem kleinen Laden damals noch, ne? Und da war in der Prinzenbar dahinter, hinter dem Docks, war dann ein Treffen und das war ein ganz anderer Michael Hutchins. Also man merkte, der nimmt Tabletten, der oder irgendwelche anderen Drogen. Er war auch bekannt, dass er gerne Opium rauchte und solche Sachen machte. Er war gar nicht richtig da. Die Augen waren gläsern und er war ein bisschen so lethargisch.
0: Also nicht richtig anwesend in dem Sinne.
1: Nicht anwesend. Und da merkte ich schon, was ist hier los? Ich wusste damals von diesem Unfall gar nichts. Das hat man ja nachher erst erfahren. Das ist wohl der Grund gewesen. Und wirklich auch Anfang allen Übels, weil wenn du dann mehr Medikamente nimmst und dann weiter aber dein Lebensstil mit viel Alkohol und anderen Dingen, dann passt das nicht mehr zusammen. Dann schadet das extrem, nicht nur der Psyche.
0: Also offenbar ist auch eine Folge oder zwei Folgen sind gewesen, dass er seinen Geruchs- und Geschmackssinn verloren hat.
1: Genau.
0: Und zwar dauerhaft. Also nicht, es gibt dann offenbar auch, wir sind ja nur keine Mediziner, dass das eben manchmal dann nur teilweise verschwindet und dann womöglich genau wiederkommt. Aber er hat das dauerhaft verloren, was offenbar extrem, wenn man dann diese Veranlagung hat, auch zu Depressionen führen kann, weil Leute eben einfach ja quasi einen Teil ihrer Anwesenheit in unserer Welt eben verloren haben. Und das ist offenbar extrem, hat das seine, sagen wir mal, dunkle Seite verstärkt. Und da in der Tat kann man nachlesen von Interviews von Leuten, wo er eben Leute bedroht hat, richte ich, und aggressiv wurde, genervt war, schwer ausrechenbar offenbar auch für diese ganze Band, also ganz schwierig.
1: Ganz schwierige Phase und dann wurde ja auch gleich ein Album aufgenommen, schon also auch wieder sehr schnell hintereinander, was ich auch nicht so verstehe. Full Moon, Dirty Hearts, da gab es dann einen Titelsong mit Chrissy Hynde zusammen, der ist eigentlich sehr schön, aber sonst ist das nicht so richtig außergewöhnlich gut, dieses Album.

0: dann nimmt ja auch tatsächlich den Raum ein, also hat man zumindest das Gefühl, dass die Konzentration nicht ganz bei der Musik ist, weil in der Tat die Klatschgeschichten zugenommen haben. Das hat eine zweite Komponente, die wir unbedingt erzählen müssen. Also wir sind ja kein Klatschmagazin hier, aber es geht nicht anders. Er hatte nämlich eine Affäre am Anfang mit Paula Yates.
1: Ja.
0: Wer genau ist das gewesen?
1: Eine britische Moderatorin, Fernsehmoderatorin und Journalistin. Die hat ihn schon mal, glaube ich, was 88 für das Magazin Time Out interviewt. Und da hat das schon irgendwie gefunkt zwischen den beiden. Aber sie war mit Bob Geldof zusammen. Das ist die Partnerin von Geldof, 20 Jahre lang zusammen, hat auch 3 Kinder mit ihm gehabt. Und war eine berühmte britische Fernsehansagerin. Und
0: also sehr, sehr schnell, sehr witzig.
1: Ja, witzig. So. Und Hutchins hat auch einen Song für sie geschrieben, also über sie. She flirts for England. Also sie flirtet für England. Für England. Jedenfalls trafen sie sich wieder, sie fingen eine Affäre an, dann besonders deutlich ab 94, während sie natürlich noch mit Geldof zusammen war. Das war ab in der Presse in England gnadenlos wurde das ausgeschlachtet. Jede Bewegung wurde von Paparazzis verfolgt. Geldof wurde befragt, der sich dagegen dann wehrte. Sie hatte ja 3 Kinder mit Geldof und 95 gab es dann die Trennung. Und ein Streit ums Sorgerecht, extremer Streit ums Sorgerecht mit Geldof. Und dann so Skandale wie, da wurde Opium bei ihnen in der Wohnung gefunden, weil die Haushälterin hat das der Polizei gemeldet. Fett in der Presse natürlich abgebildet. Und das hat das Leben für ihn absolut düster gemacht, auch schwer erträglich. Und aber gut, woher die Liebe hinfällt, das ist dann.
0: Also wer das illustriert haben möchte, der kann, vielleicht hast du das auch gesehen. Ich habe mir das in der Vorbereitung nochmal angeguckt. Es gibt eine Aufnahme, da, ich glaube, arbeitet sie in dem Moment fürs Frühstücksfernsehen, heißt es. Big Breakfast heißt die Sendung. Und
1: Big
0: da,
1: Breakfast Show,
0: da interviewt sie Michael Hutchins, die beiden liegen im Bett und sie liegt aber halb auf ihm. Und man denkt, man möchte da eigentlich gar nicht richtig stören. Es ist irgendwie, ich meine, es ist sehr witzig, aber.
1: Das war aber am Anfang dieser Affäre, also als es gerade anfing, und das war ja wohl ein klares Zeichen, ja, was da laufen wird.
0: Das ist
1: wird.
0: Schon irgendwie schräg. Nun war sie offenbar auch für schräge Aktionen bekannt, aber
1: ja.
0: Das hat natürlich die ganze Sache nochmal verkompliziert und dieser Sorgerechtsstreit, der ging wirklich ja rauf und runter. Mhm. Und da haben die sich auch alle nichts geschenkt, muss man sagen. Nicht einfach, auch nicht einfach für eine Band von INXS. War die für dich damals dann, sagen wir mal so, weg vom Fenster?
1: Ja, die Platten waren einfach nicht mehr so gut. Also da gab es auf den Platten dann nur noch mal 1-2 gute Songs. Dann gab es ein Greatest Hits Album, das sehr erfolgreich war, mit einem neuen Song oder 2 neuen Songs. Aber einer von denen ist richtig außergewöhnlich gut, The Strangest Party.

0: Das ist ein feiner Song. Aber sie waren absolut mehr abgewandert in diese Boulevardabteilung, was ich nicht so richtig schön fand, weil der Mann hat doch unheimlich viel zu sagen und zu geben. Und das fand ich nun ehrlich gesagt ein bisschen traurig. Er selbst wollte sich ja auch verändern. Er fing an, ein Soloalbum aufzunehmen, damals schon, wo er eben anders sein wollte. Und er tat sich dann auch mit einem Musiker von The Gang of Four zusammen, einer so einer Punk-Funk-Band, also einer sehr, sehr alternativen Band, Andy Gill. Und mit dem hat er Songs geschrieben, der hat Gitarre drauf gespielt. Also er hat bewusst eine andere Richtung eingeschlagen. Das Album ist aber zu seinen Lebzeiten nie fertig geworden und erschienen. Denn erst 99 ist es dann rausgekommen. Und das war schon das Zeichen, dass also die Gemeinschaft von NXS schon ein bisschen auseinander war. Denn die anderen waren so die normalen Büroangestellten, würde ich mal sagen. Also die Arbeiter.
1: Ein wenig Glamour in dem Sinne.
0: Genau, so, ne, sahen auch so aus. Und dann die haben die Arbeit gemacht, die Songs geschrieben und so. Und dann war der spektakuläre Mann da vorne, der die Texte geliefert hat und das Charisma und auch den Erfolg der Band gebracht hat. Und das ging dann ehrlich gesagt schon auch auseinander. Man merkte, das geht dem Ende zu. Das Gefühl hatte ich schon.
1: Ich glaube, Mitte der 90er Jahre kommt es zu einer hässlichen Szene bei den Brit Awards. Auch das kann man bei YouTube nachgucken, wenn man das möchte. Da soll nämlich Michael Hutchence Oasis ein Award überreichen.
0: Aha.
1: Für, ich weiß nicht genau, bestes Album, beste Band, was weiß ich, was es da für eine Kategorie gab, wo sie gewonnen haben. Er steht auf der Bühne. Der eine Gallagher-Bruder umarmt und küsst ihn, glaube ich sogar. Sie küssen sich richtig. Und der andere Gallagher-Bruder sagt sowas Hässliches wie, also Leute von gestern sollten nicht Leute von morgen irgendeinen albernen Preis überreichen.
0: Oh.
1: Was natürlich ein Schlag ins Gesicht gewesen ist. Und man sieht danach auch alle feixen. Oasis ist natürlich so eine Band. Das Publikum freut sich über diese Unverschämtheit. Und Michael Hutchence geht wie ein geprügelter Hund von der Bühne, muss man sagen.
0: Ja, aber das ist so typisch, diese Oasis, verächtliche, wirklich unsensible Klotzköpfe, ehrlich gesagt, in meinen Augen immer so gewesen, auch untereinander dann später, die beiden Brüder. Und immer nur, um zu provozieren, immer sowas sagen. Und das ist einfach billig, ehrlich gesagt.
1: Naja, und in dem Moment machst du natürlich gar nichts. Wir hatten sogar schon, ich glaube, bei Taylor Swift hatten wir so einen Moment schon mal beschrieben in der Ausgabe, wo du natürlich bei so einer großen Öffentlichkeit in einer Live-Sendung, da machst du gar nichts. Da hast du auch keine Chance in dem Sinne. Da nützt dir die letzte Coolness auch nichts. Da bist
0: oder
1: du dem ausgeliefert.
0: Du musst so clever sein, dem muss was richtig Witziges einfallen und das ist dann nicht immer die Möglichkeit. Also sie haben dann auch weiter an einem Album gearbeitet, das dann 97 erschien. Das hieß irgendwo passend Elegantly Wasted. Also vergeudet, wasted, also auch verfallen, aber Hauptsache elegant. Okay.

Platten. Und das war schon ein sehr, sehr düsteres Album. Und da waren also auch Songs dabei, die auch schon tiefer deuteten. Einer hieß Building Bridges. Und da hat er zum Beispiel gesungen wie, wo ist unsere Unschuld hin? Also nach dem Motto, das ist das jetzt hier für ein Leben. Wir sind alle korrumpiert, wir sind von der Presse verfolgt, wir sind nicht mehr ehrlich und wir sind nicht mehr die Menschen, die wir eigentlich sein sollten.

0: Man meint natürlich mit dem Wissen von heute da, ich weiß auch nicht, eine Art von Düsternis oder Todesahnung oder sowas rauszuhören. Zumindest, sagen wir mal, Einsamkeit oder ja, auch eine Ernsthaftigkeit, die man natürlich so einer Band aus dem Ende der 80er Jahre eigentlich nicht zugetraut hätte, oder?
1: Man darf auch nicht vergessen, also Nick Cave war ein guter Freund von ihm. Also da war schon mehr drin als nur die reine Oberflächlichkeit. Also das klang ja auch ein bisschen mehr wie so ein Nick Cave-Song. Bono war ein anderer guter Freund von ihm, der zum Beispiel mit ihm lange Diskussionen immer hatte. Bono hat nachher gesagt, hätte ich bloß mehr mit ihm noch geredet. Er hat zum Beispiel nachträglich auf diesem Soloalbum gesungen, ein Duett mit Michael, und hat später einen Song für ihn geschrieben. Den hast du
0: Stuck in a Moment, you can't get out of.
1: Das hat er genau über die Szene geschrieben, zu der wir leider jetzt herkommen müssen auch, denn der Streit mit Geldof und um das Sorgerecht, der eskalierte noch, denn Paula Yates und er haben ein Kind bekommen, eine kleine Tochter, Tiger Lily. Das war, glaube ich, ja, so 97. Da war Hutchins total vernarrt in die, musste aber auf Tournee gehen. Aber Yates konnte nicht ihn besuchen in Australien, weil Geldof gesagt hat, nein, er möchte nicht, dass Yates mit den anderen Töchtern und dieser vierten Tochter vor Gericht gegangen und hat gerichtlich erreicht, dass die nicht nach Australien fliegen kann. Was Hutchins offensichtlich so getroffen hat, er hat sich mit Geldof am Telefon noch am Todestag, kurz vor seinem Tod, vehement gestritten, hat ihn gebeten, angeschrien, er möge doch die Kinder mit der Mutter, mit Paula Yates nach Australien kommen lassen, und Geldof hat das verneint, er wollte das nicht. Die Gründe kann ich jetzt nicht sagen. Ich weiß nicht, ob sich Geldof später dazu geäußert hat. Jedenfalls war so die Stimmung sehr, sehr verzweifelt. Aber es war trotzdem kein Grund, sich umzubringen. Sein Tod wurde ja später von der Polizei als Selbstmord klassifiziert. Und das glaube ich keine Sekunde, ehrlich gesagt, weil der Typ war nicht so, denn er liebte seine junge Tochter, er hatte Sehnsucht nach dieser Familie, die er nun gefunden hatte. Er hatte selbst keine gute Familie erlebt in seiner Kindheit, musste immer unterwegs sein, der Vater war dann weg. Also er hat da sehr viel verpasst und vermisst. Ich glaube, deswegen hat er sich nicht umgebracht. Es waren natürlich die Umstände auch, viel getrunken, viele Drogen genommen und so weiter und so fort. Und Verzweiflung kam dazu.
0: Also ein Unfall geradezu.
1: Also ja. Geradezu ein Unfall, das war nicht so geplant. Und wieder eine Verzweiflungstat, das glaube ich wirklich nicht.
0: Trotzdem, die Reaktion damals, ich hatte das am Anfang dieser Folge ja schon gesagt, war ja schon wieder einer, der quasi an dieser Art Mischung von auch ein bisschen Einsamkeit, vielleicht auch depressiven Zügen, Drogenmissbrauch, diesem Leben auf der Überholspur mit allen Gefahren und allen Exzessen zugrunde geht, oder?
1: Naja, man dachte es natürlich erst. Also erst dachte ich, oh, was ist denn da passiert? Das ist ja richtig ungewöhnlich. Aber diese andere Interpretation ist also viel wahrscheinlicher, weil er war absolut einer, der jedes Abenteuer gesucht hat. Er also auch kein, glaube ich, die Risiken nicht richtig eingeschätzt hat in vielen Sachen. Insofern ist das eher das, und das ist Sorglosigkeit und auch vielleicht Naivität, Dummheit, was immer.
0: Die Band wollte eigentlich auf, ich glaube, eine Tour gehen, oder sie hatten sogar schon angefangen zu spielen, auf 20 Jahre in Excess oder 20 Jahre Band, eben Bandgeschichte. Genau. Und das war im Prinzip aber eigentlich war das dann, wir kommen ja gleich noch zum Soloalbum von Michael Hutchins, aber eigentlich war das dann mehr oder weniger auch die Geschichte von In Excess. Sie haben dann diese Tour irgendwie weitergeführt mit Terence Trent D'Arby als Ersatzsänger.
1: Also verschiedene Sänger haben sie dann angemorst. Also die Geschichte von In Excess geht weiter. Sogar bis 2012 ein paar Konzerte mit Jamie Barnes, dem australischen Sänger, mit Terence Trent D'Arby. Und dann haben sie, das ist eine ganz komische Idee, so eine Art Castingshow gemacht im australischen Fernsehen. Wer wird Sänger von In Excess? Und dann haben sie einen gefunden, mit dem haben sie dann 5-6 Jahre gearbeitet als Sänger. Sie hieß irgendwie Fountains. Und
0: DC Fountains.
1: DC Fountains. Und also ich habe nichts mehr davon gehört. Hat mich auch ehrlich gesagt nicht interessiert, weil In Excess ohne Michael Hutchins ist für mich nicht vorstellbar. Insofern ist das auch nicht mehr erfolgreich gewesen. Also insofern, das kann man echt vergessen.
0: Nun hat ja jede Band auch irgendwann mal eine Phase, die vielleicht ein bisschen schwächer ist. Michael Hutchins hat ja viel Energie auch in dieses Solo-Projekt gesteckt. Mehrere Jahre hat er ja immer wieder dran gearbeitet. Und wenn man das dann hört, 1999 wurde das auch veröffentlicht später, dann ist das eine erstaunliche Geschichte, finde ich, weil das sind Songs, die haben einen ganz anderen Sound, die haben eine ganz andere Ansprache, finde ich. Die sind wirklich ganz gelungen und trotzdem habe ich das Gefühl, dieses, also erstmal hören wir vielleicht mal ein Stück daraus. Ich weiß gar nicht, welches Lied sich da anbietet. Hier meine Zettel kommen.
1: Ja, die sind auch sehr unterschiedlich. Also da kann man auch keine einheitliche Linie. Ich finde attraktiv und gut richtig Possibilities. Das ist der letzte Song, den er selbst aufgenommen hat.

0: Das ist in der Tat großartig.
1: Ja, das ist gut. Und da sind auch andere Songs drauf, wo man auch von den Titeln denkt, Don't Save Me From Myself. Also rettet mich nicht vor mir selbst. Da muss man auch drüber nachdenken. Oder dann noch ein wirklich toller Song, das Duett mit Bono, Slide Away.

0: Das ist so ein bisschen vergänglicher, also so ein bisschen tiefergehend, nachdenklich, ein bisschen melancholisch alles. Und ist aber so, dass da kein Hit drauf gewesen wäre. Ich glaube nicht, dass das erfolgreich gewesen wäre. Da fehlte, die Plattenfirma würde immer sagen, die Single fehlt.
1: Where's the hit?
0: Where's the hit? Und der genau. ist hier nicht da. Dazu fehlte ihm vielleicht auch die Gabe, die eben Andrew Ferris hatte, der Riffs erfunden hat und eben knackige Refrains.
1: Also der NXS-Kollege.
0: Der NXS-Kollege, der Schreiber, der Musikschreiber von NXS. Das war hier nicht drauf. Insofern glaube ich nicht unbedingt, dass das ein Erfolg geworden wäre.
1: Gut, das bleibt tragischerweise auch nicht. Spekulation, weil natürlich das ist natürlich auch dann das Ende dieser Geschichte. Man könnte jetzt überlegen, ob dann NXS womöglich nochmal Anlauf genommen hätte, nach ein paar Jahren Pause oder so, weiß man alles nicht.
0: Aber die Richtung, um das nochmal zu vervollständigen, in die es hätte gehen können, ist folgendes. Er hat zum Beispiel für Film-Soundtracks einzelne Songs aufgenommen und hat zum Beispiel ein Cover gesungen von Spill the Wine. Das ist der Hit von Eric Burdon und War. Ein großartiger, funkiger, grooviger Soul-Titel. Und den hat Hutchins so toll gesungen. Das wäre genau die Richtung gewesen, die erfolgreich gewesen wäre. Und also das ist immer noch eine meiner Lieblingsaufnahmen von Hutchins.

0: Es gehört zu dieser Geschichte leider auch noch dazu, dass man erwähnen muss, dass Paula Yates, also die stirbt dann auch einige Jahre später, auch tragisch, eben auch noch jung an Jahren, möchte man sagen. Und Bob Geldof nimmt dann tatsächlich diese Tochter zu sich, Tiger Lily, und zieht sie eben auch groß.
1: Das ist also das ist auch eine Geschichte, die so, so traurig ist, weil diese Paula Yates muss so auch naiv und dumm gewesen sein. Die ist an einer Überdosis Heroin gestorben. Und das sollte man wirklich ruhig mal erzählen. Sie hatte jahrelang keine Drogen genommen. Und dann hat sich von irgendeinem Idioten überreden lassen hier. Und wenn du nicht an sowas gewohnt bist, an eine Droge, genau wie bei Alkohol, und dann auf einmal was nimmst wieder, dann bist du viel empfänglicher. Und dann hat sie einen Zusammenbruch gehabt und das war einfach tödlich für sie. Und also da muss man schon Geldof jetzt Dank sagen, dass er die drei Töchter und Tiger Lily adoptiert hat, die heißt jetzt auch Geldof, und er hat sie aufgezogen, obwohl die Geschichte dann noch tragischer weitergeht. Pixie, Peaches, die eine Tochter von Yates und Geldof, ist dann auch an Heroin gestorben. Also
0: ja, das ist natürlich der wirkliche tragische, tiefe Punkt am Ende. Also man muss ja wirklich sagen, Aufstieg und tiefer, tragischer Fall, eigentlich ist es eine Tragödie, die wir hier erzählt haben.
1: Und das passt eigentlich, was Nick Cave bei der Trauerfeier für Michael Hutchence in Sydney gesungen hat. Er hat dann Into My Arms, einen seiner schönsten Songs, alleine für Michael gesungen, war auch wirklich so sensibel, und die Trauerfeier wurde im Fernsehen in Australien übertragen. Aber Nick Cave hat gebeten, dass wenn er das singt für Michael, dann muss das Fernsehen sich ausschalten. Und dann, das finde ich eine große und gute, passende Geste. Aber das zeigt die Größe und Popularität und Bedeutung von Michael Hutchence in Australien in der Zeit.
0: Man kann es bei vielen Fällen sagen, aber in diesem Fall ist es in der Tat so, man kann sich vielleicht an diesen charismatischen Mann erinnern, anhand der Musik, die man immer noch hat, die es immer noch gibt von NXS, diese großen Hits, diese großen, auch fröhlichen, lebensfrohen Titel, die es auch gegeben hat, diese tanzbaren Lieder, diese Energie, die Michael Hutchence ja auch verkörpert hat im Grunde genommen.
1: Ja, das bleibt eindeutig, und ehrlich gesagt, es ist ja immer so, für diese Podcasts hört man sich dann auf einmal diese Sachen nochmal wieder an, die man eigentlich ja vielleicht 10 Jahre nicht mehr so deutlich oder so oft gehört hat, und dann ist es immer noch extrem beeindruckend. Also ich muss sagen, das ist einer der ganz außergewöhnlichen Frontmänner und Sänger in der Rockgeschichte.
0: Vielen Dank für diese Folge, Peter.
1: Danke, Uke.
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3: Um 11 Uhr mit Juliette Groß. Die Lücke in der Rader Hochbrücke bei Rendsburg ist geschlossen. Am Morgen ist das über 100 Meter lange Mittelteil in den Neubau der Brücke über dem Nord-Ostsee-Kanal eingepasst worden. Aus der NDR Nachrichtenredaktion Inken Henkel.
4: Auf den letzten Metern wurde es nochmal spannend. Das neue Bauteil hat sich nämlich in der Morgensonne etwas mehr ausgedehnt als berechnet. Darum mussten Techniker mit Schweißgeräten etwas Stahl wegschneiden. Das 118 Meter lange und über 1000 Tonnen schwere Mittelteil ist jetzt eingesetzt und gesichert. Das Teil war vorgestern auf einen Spezialponton gelegt und mit Hydraulikpressen in 50 Meter Höhe gehievt worden. Der Nord-Ostsee-Kanal blieb wegen der morgendlichen Verzögerung eine Stunde länger gesperrt als vorgesehen. Seit 10 Uhr dürfen wieder Schiffe unter der Brücke durchfahren.
3: Der Waldbrand im Müritz-Nationalpark hat sich weiter ausgebreitet. Inzwischen sind auch Baumkronen in Brand geraten. Das Feuer breitet sich deshalb nun in der Höhe aus. Durch den dichten Baumbestand im Nationalpark könnten Funken leicht von Krone zu Krone überspringen. Der Waldbrand im Müritz-Nationalpark hat sich mittlerweile auf rund 320 Hektar Fläche ausgebreitet. Mehr als 500 Einsatzkräfte kämpfen gegen die Flammen. Alle Infos zu den Löscharbeiten gibt es jederzeit auch auf ndr.de. Die Luftwaffe in Wunsdorf bei Hannover überprüft ihre Transporter A400M. Es seien bei mehreren Flugzeugen Fremdkörper in den Tanks entdeckt worden. Aus Hannover, Angelika Henkel.
5: Nach Informationen des NDR wurden in Tanks von A400M-Transportern Verunreinigungen festgestellt. Und zwar schon Anfang des Jahres in Sevilla. Dort fertigt Airbus die Flugzeuge, die ja zentral von der Luftwaffe am Standort Wunsdorf stationiert sind. Wie viele Flieger betroffen waren, das will die Luftwaffe nicht sagen. Aus Gründen der militärischen Sicherheit, wie es heißt. Auch um welche Fremdkörper es genau geht, darüber wird geschwiegen. Nach Recherchen des NDR handelt es sich um Partikel von Textilien. Aber wie sind die in die Tanks mehrerer Flugzeuge gelangt? Da steht der Verdacht der Sabotage dieser Tage schnell im Raum. Sowohl die Luftwaffe als auch Airbus haben unsere Fragen dazu unbeantwortet gelassen. Eine Sprecherin von Airbus sagte, die Überprüfungen stünden kurz vor dem Abschluss.
3: Der Sucht- und Drogenbeauftragte der Bundesregierung Streeck warnt vor steigendem Kokainkonsum in Deutschland. Kokain sei keine Randdroge mehr, sagte der CDU-Politiker auf NDR Info. Das Rauschgift sei noch nie so rein und so billig zu bekommen gewesen wie derzeit. Streeck äußerte die Ansicht, dass es nicht viel bringen werde, wieder einen, so wörtlich, Krieg gegen die Drogen auszurufen. Das habe in der Vergangenheit nicht viel gebracht.
6: Ich glaube, wir müssen auf beiden Seiten arbeiten. Auf der einen Seite das Angebot reduzieren, aber auf der anderen Seite auch die Nachfrage. Durch Prävention, Aufklärung, aber auch durch Substitutionsbehandlung. In der Frage des Angebots ist es, glaube ich, sinnvoll, dass man da europäische Wege geht, dass man hier gemeinsam zusammenarbeitet. Es gibt zum Beispiel die deutsch-französische Hafenallianz, die sich zusammenschließt, um gegen die den Drogenimport vorzugehen und gleichzeitig das BKA mit dem Innenministerium hat Verbindungsbeamte bereits mittlerweile in Südamerika, um zu sehen, wie vielleicht die nächsten Schmuggelrouten nach Europa aussehen könnten.
3: Ob sich die deutsche Marine an einem europäischen Einsatz gegen Drogenschmuggel beteiligen würde, ließ Streeck auf NDR Info offen. Das Statistische Bundesamt verzeichnet immer mehr Unfälle mit Elektroscootern in Deutschland. Nach Angaben der Behörde gab es im vergangenen Jahr mehr als 16.000 solcher Unfälle. Das waren fast 40% mehr als 2024. Bei den Unfällen mit E-Rollern starben 38 Menschen, fast 1.900 wurden schwer verletzt. Elektroscooter sind mittlerweile in allen Städten weit verbreitet. Ein Grund sind Verleihfirmen. Per App können Roller gebucht werden, die oft in großen Mengen am Straßenrand stehen. Das waren die Nachrichten. Das Wetter in Norddeutschland. Heute wechseln sich Sonne und Wolken ab. Zwischendurch kann es regnen. Später sind kräftige Schauer und Gewitter möglich. 22 Grad auf Fehmarn bis 30 Grad in Göttingen. Morgen wieder Wolken und Sonne. Später Unwettergefahr mit Starkregen und Hagel. 22 bis 29 Grad. Am Sonnabend mal Wolken, mal Sonne, zwischendurch Schauer. 18 bis 23 Grad und am Sonntag weiter wechselhaft 18 bis 22 Grad. Es ist gleich 11.05 Uhr.
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9: Einen schönen Dienstagabend. Hier ist Dirk für euch und wir haben eine Menge frische Musik gleich von Luisa und Jupiter Jones. Und hier ist die großartige Lady Gaga mit Shape of a Woman. Ich bin Dirk. Schönen Abend mit uns.

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1: Jupiter Jones, wo diese Liebe hinfällt. Nikolaus Müller, der Sänger von Jupiter Jones, der im Jahr 2006 an einer Angststörung erkrankte, hat harte Zeiten gehabt. Der gute Mann hat die Band erstmal auseinandergebracht. Er selbst hat ein Buch darüber geschrieben, übrigens sehr lesenswert, und hat dann jetzt wieder Kontakt aufgenommen zum Gitarristen. Die beiden machen wieder Musik zusammen. Und das haben wir gerade gehört, wunderschön. Jupiter Jones mit Wo diese Liebe hinfällt. Der NDR 2, Soundcheck, neue Musik gleich mit Rye und Fatal.

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1: Ja, und schönen Abend am Dienstag. Hier ist Dirk für euch. Eine Menge frische Musik gleich von Dagny. Und hier sind Tempo City mit einer Nummer, wie ich finde, im Moment eine der coolsten überhaupt. Self-Aware heißt die Nummer. Hören wir mal direkt rein. Euch einen schönen Abend mit uns.

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Philipp Purcell mit Schön. Ja, das ist schön, dass es von ihm neue Musik gibt. Und frische Musik gibt es immer. Von 18 bis 21 Uhr hier bei NDR 2 im Soundcheck neue Musik. Und macht gerne mit. Wir hören gerne von euch auch die Rückmeldung. Den Song finde ich gut, den finde ich nicht so gut, weil das entscheidet mit, ob der Song das dann irgendwann auch mal ins Tagesprogramm schafft. Alles an Rückmeldung gerne über den Messenger in der NDR 2 App. Jetzt geht's ab nach Brasilien zu Marie Froesch. So nennt sie sich. Sie ist eine junge Dame, die brasilianische klassische Musik mit Rock und Pop verbindet, mit Jazz. Und das macht sie richtig gut. Hat auch schon mit vielen zusammengearbeitet, die sagen, das ist aber interessant, was du machst. Und jetzt schwappt sie auch so ein bisschen nach Europa rüber. Rio Lua heißt die Nummer. Hier ist Marie Froesch.

Bravo hier bei NDR 2. Wide-Eyed Wonder. Und das ist der Dienstag bei NDR 2. Genauso wie eigentlich fast jeder andere Abend auch. 18 bis 21 Uhr mit richtig frischer Musik. Bonobo ist ein sehr bekannter Produzent, hat sich eine junge Dame dazu geholt. Geboren in Pakistan, lebt inzwischen in den USA. Arush Aftab. Und die beiden zusammen haben eine wunderschöne Nummer aufgenommen. Die heißt Fire on the Water. Kommt erst im September raus, aber ihr hört sie natürlich schon mal jetzt. Einen schönen Abend für euch.

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1: Um 12 Uhr mit Benjamin Kirsch. Im Müritz-Nationalpark brennen weiter fast 320 Hektar Wald. Deshalb sind dort jetzt Drohnen unterwegs. So können die Einsatzkräfte sehen, wie genau sich der Brand entwickelt. Es gehe vor allem darum, die Ausbreitung zu stoppen oder zumindest zu verlangsamen, so Martin Schröder vom Kreis Mecklenburgische Seenplatte im NDR.
2: Löschen ist weiterhin natürlich schwierig bis unmöglich, einfach weil wir in kampfmittelbelastetem Gebiet uns befinden. Das heißt, unsere Arbeiten können sich leider weiterhin nur darauf beschränken, diesen sogenannten Wasserriegel weiter auszubauen, um Ortschaften wie Speck oder eben auch Granzin davor zu schützen, ein Opfer der Flammen zu werden. Da sich ja das Feuer in der letzten Zeit ausgerechnet auf Richtung Granzin zubewegt hat, würde es jetzt keinen Sinn machen, diese Evakuierung aufzuheben. Wir schauen natürlich immer, was möglich ist, dass die Bewohnerinnen und Bewohner also zwischendurch auch mal wieder zurück in ihre Häuser können. Manche haben noch Tiere dort, die sie dann eben füttern können. Und das wird auch sehr gut angenommen.
1: Der Sprecher des Landkreises Mecklenburgische Seenplatte, Schröder. Die Bundesregierung will härter gegen Steuerbetrug vorgehen. Die entsprechenden Pläne wollen Finanzminister Klingbeil und Justizministerin Hubich in Kürze vorstellen. Aus Berlin, Lissy Kaufmann.
3: Durch Steuerbetrug verliert der Staat jedes Jahr mehrere Milliarden Euro. Geld, das in Zeiten von Haushaltslöchern auf der Einnahmenseite fehlt. Finanzminister Klingbeil hat deshalb angekündigt, härter gegen Steuerbetrug vorgehen zu wollen. Zusammen mit Justizministerin Hubich will er heute einen Aktionsplan vorstellen. Im Haushaltsentwurf für das kommende Jahr heißt es, dass Bund und Länder stärker zusammenarbeiten sollen bei der Nutzung von Daten. Auch soll stärker auf IT gesetzt werden. Die Finanzverwaltung soll effizienter und effektiver werden. Künftig soll außerdem die Selbstanzeige nicht mehr automatisch dazu führen, dass die Person straffrei bleibt.
1: Die Ukraine hat einen neuen Ministerpräsidenten. Es ist der bisherige Chef des staatlichen Energiekonzerns Naftogaz, Serhii Koretzki. Er erhielt im Parlament die notwendige Unterstützung. Noch nicht geklärt ist, wer neuer Verteidigungsminister wird. Präsident Selenskyj will den bisherigen Amtsinhaber Fedorow nicht wieder nominieren, wegen eines Konflikts mit Armeechef Sirski. Deshalb gab es in Kiew und anderen Städten Proteste, denn Fedorow gilt innerhalb der Regierung als Reformer. Der Bundesgerichtshof hat Regeln dafür aufgestellt, wie eine Kündigungsbestätigungsseite im Internet von einem Fitnessstudio ausgestaltet sein muss. Geklagt hatte der Verbraucherzentrale Bundesverband gegen die Fitnessstudio-Kette FitEx. Aus Karlsruhe, Alena Lagmöller.
4: Zwei muskulöse Oberarme, die zu einem lächelnden, trainierenden Mann gehören. Wer seinen Vertrag bei der Fitnessstudio-Kette FitX kündigen möchte, wird von diesem Bild auf der Kündigungsbestätigungsseite begrüßt. Daneben, gut sichtbar in Orange, die Schaltfläche Vertrag pausieren. Doch wer diese Seite öffnet, möchte seinen Vertrag doch eigentlich kündigen. Erst weiter unten gelangt man zum eigentlichen Ziel, dem Kündigungsformular. Der Verbraucherzentrale Bundesverband, ein Verein, der sich für die Rechte von Verbrauchern einsetzt, hält das für rechtswidrig und hat gegen FitX geklagt. Der Bundesgerichtshof gab den Verbraucherschützern nun recht.
1: Die Lücke in der Rader-Hochbrücke bei Rendsburg ist geschlossen. Am Morgen ist das über 100 Meter lange Mittelteil in den Neubau der Brücke über den Nord-Ostsee-Kanal eingepasst worden. Aus der NDR-Nachrichtenredaktion Inken Henkel.
5: Auf den letzten Metern wurde es nochmal spannend. Das neue Bauteil hat sich nämlich in der Morgensonne etwas mehr ausgedehnt als berechnet. Darum mussten Techniker mit Schweißgeräten etwas Stahl wegschneiden. Das 118 Meter lange und über 1000 Tonnen schwere Mittelteil ist jetzt eingesetzt und gesichert. Der Nord-Ostsee-Kanal blieb wegen der morgendlichen Verzögerung eine Stunde länger gesperrt als vorgesehen. Seit 10 Uhr dürfen wieder Schiffe unter der Brücke durchfahren.
1: Bei der Fußball-WM steht Argentinien als zweiter Finalist fest. Der Titelverteidiger gewann sein Halbfinale gegen England mit 2:1. Aus dem ARD-WM-Team Felix Gerhardt.
6: Hunderttausende Fans feierten den Finaleinzug in der argentinischen Hauptstadt Buenos Aires. Und auch im Stadion in Atlanta ließen Fans und Mannschaft ihren Gefühlen freien Lauf. Argentinien hat nun die Chance, als erstes Team seit 1962 seinen WM-Titel zu verteidigen. Im Finale am Sonntag geht es gegen Europameister Spanien. Dann wird auch US-Präsident Donald Trump zum ersten Mal im Stadion sein. So hat es FIFA-Präsident Gianni Infantino angekündigt. Bislang war Trump nur in Erscheinung getreten, als er bei Infantino um die Überprüfung der Sperre für US-Nationalspieler Balogun gebeten hatte, die später auch zurückgenommen wurde.
1: Das waren die Nachrichten. Das Wetter in Norddeutschland, heiter bis wolkig, gebietsweise Schauer und Gewitter, zum Teil sehr kräftig, 22 Grad auf Fehmarn bis 30 Grad in Wunstorf, morgen zeitweise bewölkt, vermehrt sehr kräftige Schauer und Gewitter, 22 bis 29 Grad. Es ist jetzt 12.05 Uhr.
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9: Ein bisschen deutsche Band, die italienisch singt. Ich weiß gar nicht, was die Italiener davon halten. Da muss ich mal gucken, muss ich mal reinlesen, was die dazu sagen. Normalerweise finden die Italiener Deutsche, die versuchen, italienisch zu singen, gar nicht witzig. Aber die machen es richtig gut. Die Croaky Gang hat mit Occhi Blu, also mit Blaue Augen von Ideal und einer neuen Fassung davon, mal einen richtigen Einschlag hier in der deutschen Musikszene. Das kommt richtig gut an. Vorher noch Almost Monday mit No More Regrets. Und ich bin Dirk, wünsche euch einen schönen Abend mit uns.

Michael Schulte mit Lovesick hier bei NDR 2. Einen schönen Dienstag. Jetzt kommen wir zu Anissa Russo. Ja, sie hat italienische Vorfahren und kroatische Vorfahren, kommt aber aus Oldenburg. Und wir kennen sie vielleicht noch. Lange, rote, wallende Mähne und ein großartiges Kleid beim deutschen Vorentscheid zum Eurovision Song Contest 2023, unser Lied für Liverpool. Da ist sie angetreten. Sie hat eine großartige Stimme. Ja, und startet durch. Hier ist Rose Colored Glasses. Hier ist Anissa Russo.

Partner. Sie kommt aus Antwerpen und ist eine von diesen niederländischen Stimmen, wo man mal ein bisschen niederkniet. Ich glaube, von der werden wir noch eine ganze Menge hören. Schön, dass wir Sie hier zuerst hören im NDR 2 Soundcheck Neue Musik. Und ihr könnt uns gerne auch eine Nachricht schicken, wie ihr den Song so findet und alle anderen auch. Mehr gut, mehr schlecht. Am besten über den Messenger in der NDR 2 App. Jetzt kommen wir zu einer Band aus London, die eine Partyband ist und sowas von angesagt. Fat Dog gibt es erst seit dem Jahr 2020 und sie haben noch gar nicht so viele Alben oder EPs rausgebracht, aber wer sie mal live gesehen hat, ist infiziert und auch bei uns kommt der Song, den ihr jetzt gleich hört, richtig gut ab. Cancel Me, I'm Tired heißt die Nummer und wir bekommen Nachrichten wie Moin, das war ja gerade ein fettes Brett von Fat Dog. Cooler Song, genau richtig für ein fettes Workout. Ja, der macht viel Spaß heute Abend beim Workout. Hier sind Fat Dog mit Cancel Me.

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1: Dienstagabend, hier ist Dirk Böge. Und was soll ich euch sagen? Die großartige Muriel ist gleich wieder dran. Think I've Lost You. Egal, was sie singt, das geht bei mir immer so ganz tief rein. Die hat irgendwie, die trifft so meinen Nerv. Stellen sich echt die Haare auf. Nicht nur auf den Unterarmen, sondern auch im Nacken und überall. Licka Lee noch mit dabei. Und einer, den ich so gerne rappen höre, weil es sich ja so entspannt anhört. Hier ist Danger Dan mit Die meisten meiner Freunde. Schönen Abend für euch.
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Einen wunderschönen Dienstagabend. Jetzt kommen wir zu einer ganz neuen, interessanten Stimme aus Großbritannien. Scott Quinn ist nicht nur Multi-Instrumentalist, er hat es den Leuten auch wirklich angetan. Einer von denen, die hörst du beim Konzert und denkst, ui, den muss ich noch mal hören. Also der ist wirklich besonders. Und das scheint er auch wirklich zu sein. Rübergeschwappt nach Europa. All or Nothing heißt die Nummer. Und jetzt hören wir ihn uns mal ganz entspannt an. Hier ist Scott Quinn.

Teddy Swims. Da ist er wieder, Breakup in Reverse. Die Stimme, man hat immer das Gefühl, der könnte ganz ordentlich losrocken noch und er hält immer so ein bisschen zurück. Großartig, Teddy Swims übrigens gerade auf Europa-Tournee. Er wird am 18., also am Samstag, wird er in Berlin sein und am Sonntag wird er auch nochmal in Berlin sein. Da gibt es eine Veranstaltung jeweils im Olympiastadion und da wird Teddy Swims auftreten. Wer weiß, wenn ihr in der Nähe seid, tut ihr ihn euch vielleicht mal an. Jetzt kommen wir zu Jungle, die kennt ihr auch. Richtig, die sind's. Carry On, einer der Hits, wo alle gesagt haben, wow, was ist denn das auf einmal? Die Musik der 60er, 70er ist wieder da. Ja, die können es halt. Die verbinden zu Neo-Soul, so nennt sich das Ganze. Und wir hören einfach mal einen neuen Song von Jungle. Hier ist Someday, Somewhere. Schönen Abend für euch.

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1: Um 13 Uhr mit Benjamin Kirsch. Die Bundesregierung will härter gegen Steuerbetrüger vorgehen. Finanzminister Klingbeil und Justizministerin Hubig haben dazu in Berlin einen Aktionsplan vorgestellt. Es sieht unter anderem vor, ein gemeinsames Zentrum gegen Steuer- und Finanzkriminalität einzurichten. Dort sollen Analyse, Ermittlung und Verfolgung solcher Delikte gebündelt werden. Klingbeil betonte, die Ehrlichen in unserer Gesellschaft dürften nicht die Dummen sein. Das sei das gemeinsame, klare Ziel.
2: Es geht für mich um Gerechtigkeit. Die wenigen, die betrügen, schaden allen, die ehrlich ihre Steuern zahlen. Und das macht auch den fairen Wettbewerb zwischen Unternehmen kaputt. Und es widerspricht zutiefst meinem Gerechtigkeitsempfinden, wenn dieser Staat und diese Gesellschaft betrogen werden. Menschen sollen sich an die Regeln halten. Das ist unsere klare Botschaft. Das gilt beim Bürgergeld, das gilt bei Sozialleistungen, aber es muss auch beim Bezahlen von Steuern gelten. Steuerbetrüger, die sich mit kriminellen Tricks die Taschen voll machen, dürfen damit nicht durchkommen. Niemand soll sich darauf verlassen können, nicht entdeckt zu werden. Wir erhöhen deswegen den Ermittlungsdruck und das Entdeckungsrisiko. Das ist der Kern unseres Aktionsplans.
1: Bundesfinanzminister Klingbeil. In Dublin sind die EU-Innenministerinnen und Minister zusammengekommen. Sie beraten über den Stand der Umsetzung des neuen Asylsystems. Thema werden vermutlich auch die Kontrollen an den EU-Binnengrenzen sein. Kurz vor dem Treffen hat EU-Innenkommissar Brunner erneut ein Ende der Grenzkontrollen im Schengen-Raum gefordert. Durch den EU-Asylpakt seien die Außengrenzen besser geschützt, die illegale Migration gehe zurück, begründete er seine Forderung. In Deutschland finden seit September 2024 Kontrollen an allen Grenzen zu den Nachbarländern statt. Lediglich an der Grenze zu Luxemburg wurden die Maßnahmen im Frühjahr abgeschafft. Laut Schengen-Kodex darf ein Mitgliedsland nur im Fall außergewöhnlicher Umstände wieder an den Grenzen kontrollieren, und zwar vorübergehend und als letztes Mittel. Die Online-Kündigung im Fitnessstudio darf nicht zu kompliziert sein. Der Bundesgerichtshof hat entschieden, dass Fitnessstudios auf der Bestätigungsseite der Kündigung keine weiteren Alternativen anzeigen dürfen, um den Kunden weiterhin im Vertrag zu halten. Verbraucherschützer hatten gegen den Betreiber einer Fitnessstudio-Kette geklagt. Wollten Kunden dort online ihren Vertrag kündigen, bekamen sie die Option, den Vertrag zu pausieren. Der BGH hat nun entschieden, dass die Seite so aber nicht aussehen darf. Auf der Bestätigungsseite einer Kündigung dürfen in Zukunft demnach nur noch die für die Kündigung relevanten Angaben angezeigt werden. Die Einsatzkräfte am Müritz-Nationalpark bekommen jetzt Unterstützung von der Bundeswehr. Der Großbrand hat sich laut den Behörden inzwischen auf etwa 320 Hektar ausgedehnt. Die Ortschaft Granzin bleibt weiter evakuiert. Aus Schwerin Eva-Maria Gul.
3: Drei Bundeswehrhubschrauber sollen bei den Löscharbeiten unterstützen. Zwei davon können jeweils bis zu 5000 Liter Wasser transportieren. Wie genau sie eingesetzt werden können, das war am Vormittag noch nicht ganz klar. Fakt ist aber wohl, auch für die Hubschrauber und ihre Besatzungen gilt, Sicherheit geht vor. Denn das Gebiet ist schwer munitionsbelastet. Feuerwehrleute müssen deshalb 1000 Meter Sicherheitsabstand einhalten. Deswegen können wohl auch die Hubschrauber nur die angrenzenden Gebiete nässen und so die Ausbreitung des Feuers eindämmen. Die Lage sei inzwischen unter Kontrolle und gut organisiert, so der Landrat des Kreises Mecklenburgische Seenplatte Müller. Für die Einsatzkräfte wurde ein Schichtsystem eingeführt. Mehr als 80% der Helfer seien ehrenamtlich im Einsatz.
1: Damit die Hubschrauber Löschwasser tanken können, haben die Behörden jetzt angeordnet, dass sich auf den Seen im Umkreis der Brandstelle niemand mehr aufhalten darf. Das Mittelstück der neuen Radar-Hochbrücke bei Rendsburg in Schleswig-Holstein ist eingesetzt worden. Am Vormittag hatten sich die stundenlangen Arbeiten etwas verzögert. Von der A7 bei Rendsburg berichtet Samir Schauki.
4: Geduld war gefragt, denn auf den letzten Zentimetern wurde es buchstäblich nochmal eng. Das Mittelstück wurde gekürzt, weil die Temperaturen in den kommenden Tagen steigen und dafür sorgen, dass sich die Stahlteile ausdehnen. So musste laut Deges auf der Nordseite vorsichtshalber ein Stück rausgeschweißt werden. Deswegen wurde dann auch der NOK länger gesperrt als geplant. Bis 10 Uhr durfte kein Schiff unter der Baustelle hindurchfahren. Nun stehen eine Woche lang Schweißarbeiten und Korrosionsschutzmaßnahmen an. Dann muss asphaltiert werden und die Lärmschutzwände werden errichtet.
1: Das waren die Nachrichten. Das Wetter in Norddeutschland: heiter bis wolkig, gebietsweise Schauer und Gewitter, zum Teil sehr kräftig, 22 Grad auf Fehmarn bis 30 Grad in Wunstorf. Morgen zeitweise bewölkt, vermehrt sehr kräftige Schauer und Gewitter, 22 bis 29 Grad. Und am Wochenende mehr Wolken als Sonne, gebietsweise Schauer, vereinzelt Gewitter, 18 bis 23 Grad. Es ist jetzt 13.05 Uhr.
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7: Kurz nach 8 am Dienstagabend. Stündchen haben wir noch. Nutzen wir natürlich aus. Gleich mit J. Jerome 87. Das ist der Sänger von Alt J, der Alternative Rock Band, die ihn ein bisschen geprägt hat. Mr. Alligator heißt die Nummer von J. Jerome. Hören wir gleich. Außerdem G. Flip mit Bad on Fire. Und jetzt eine großartige Kombination, wie ich finde. Snow Patrol, die Band, die wir kennen, ja, durch Balladen vor allen Dingen. These Alarms heißt die Nummer. Und mit dabei ist Kylie Minogue. Ja, das Urgestein aus Australien. Die ist 1,52 groß, aber so ein Powerpaket. Und sie ist einfach nicht klein zu kriegen im wahrsten Sinne des Wortes. Hier ist Kylie Minogue mit Snow Patrol, These Alarms.

0: Wiederkommst.
1: Wim, ich hab dich verloren hier bei NDR 2. Einen schönen Dienstagabend. Jetzt kommen wir zu einer Frau, die hat eine ganze Menge zu tun. Denn Phoebe Bridgers ist nicht nur solo unterwegs, sie hat auch zwei Bands. Boy Genius und Better Oblivion Community Center. So heißen die beiden Bands. Und mit denen ist sie unterwegs. Und dann ist sie aber auch gleichzeitig noch eine Solo-Künstlerin und hat gerade wieder frische Musik am Start. Lost Boys hat die Nummer. Einfach mal reinhören, oder? Dafür ist der NDR 2 Soundcheck Neue Musik ja da. Hier ist Phoebe Bridgers.

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1: Mit der Musikszene Deutschland, das heißt die nächste halbe Stunde, Musik aus deutschsprachigen oder deutschen Studios. Und da tut sich eine ganze Menge. Die Toten Hosen, ja, auf Abschiedstour, Abschiedsalbum, Abschiedstour. Wunderschön ist das irgendwie nicht. Aber die Toten Hosen werden uns auf jeden Fall mit der Musik, die sie geschaffen haben, auf ewig erhalten bleiben. Die Toten Hosen gleich mit Nur noch vorn. Vorher Digi Daniel, wenn es Liebe noch gibt. Ich bin mir ziemlich sicher. Ich bin Dirk, schönen Abend.

Frieda Gold mit Wiedersehen. Ja, Wiedersehen macht Freude. Zum Beispiel bei einem, der jetzt sein 5. Studioalbum rausbringt. Dabei hat er schon so viele Alben mehr rausgebracht mit seiner Band Die Ärzte. Aber Fahr in Urlaub macht ja nun auch schon seit 20 Jahren Soloalben. Und das ist das 5., was jetzt am 4. September rauskommen wird. Ein Lächeln im Gesicht heißt es. Und natürlich ist er trotzdem in seinen Texten und seiner Musik so bissig, wie wir ihn kennen. Mit den Ärzten nimmt er auch kein Blatt vor den Mund. Und auch wenn er solo unterwegs ist, passiert genau das Gleiche. Happy to be Deutsch, hier ist Farin Urlaub.

SOS, Nitsch und die Band Django Django hier bei NDR 2. So, und das war schon fast der NDR 2 Soundcheck. Neue Musik am Dienstagabend. Bisschen was haben wir noch. Die großartige Mattea jetzt mit ihrer neuen Single Einfach Nichts. Joris mit dabei und Mariam For Your Information auch noch. Ich bin Dirk. Ich wünsche euch einen wunderschönen Abend. Es gibt ja auch schon mal ein Halbfinale gleich, nicht wahr? Spanien gegen Frankreich bei der Fußball-Weltmeisterschaft. Schön, dass ihr auf jeden Fall mit dabei wart heute Abend. Wir hören uns spätestens am Donnerstag wieder.

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1: Um 14 Uhr mit Benjamin Kirsch. Bundesfinanzminister Klingbeil und Justizministerin Hubich haben in Berlin ein Maßnahmenpaket vorgestellt, mit dem Steuer- und Finanzkriminalität besser bekämpft werden soll. Der Aktionsplan sieht etwa Abschreckung, bessere Zusammenarbeit der Behörden und mehr Pflichten für Unternehmen vor. Aus Berlin Jakob Mayer.
2: Es gehe um Gerechtigkeit, betonte Bundesfinanzminister Lars Klingbeil. Die Ehrlichen in der Gesellschaft dürften nicht die Dummen sein. Klingbeil möchte den Strafrahmen für organisierte Steuerkriminalität auf bis zu 15 Jahre Freiheitsstrafe erhöhen und Steuerhinterziehung wieder als Verbrechenstatbestand einführen. Die Straffreiheit bei Selbstanzeigen soll in heutiger Form wegfallen. Die zuständigen Behörden sollen verdächtige Vermögen besser ermitteln und einziehen können. Nach dem Vorbild des gemeinsamen Terrorismusabwehrzentrums soll es beim Zoll ein ähnliches Gremium gegen Steuer- und Finanzkriminalität geben, um zwischen Bund und Ländern Erkenntnisse auszutauschen. Die Aufbewahrungsfrist für Buchungsbelege wird demnach auf 15 Jahre verlängert und eine Registrierkassenpflicht eingeführt. Die entsprechenden Gesetze sollen in den kommenden Monaten beschlossen bzw. geändert werden. Klingbeil rechnet mit Einnahmen von mindestens 1 Milliarde Euro.
1: Der Iran droht mit heftigen Gegenschlägen, sollte das US-Militär weitere Angriffe auf seine Infrastruktur fliegen. Ein iranischer Militärsprecher sagte, sein Land werde dann die gesamten Schlüsselanlagen in der Region ins Visier nehmen. Nach seinen Worten besteht der Iran darauf, die Straße von Hormus zu kontrollieren. Die USA hatten in der vergangenen Nacht erneut Luftangriffe geflogen, nach eigenen Angaben auf iranische Militäranlagen. Dadurch sollen dem Land die Fähigkeiten genommen werden, Schiffe an der Durchfahrt durch die Straße von Hormus zu hindern. Pakistan forderte beide Seiten indessen auf, an den Verhandlungstisch zurückzukehren. In Dublin sind die EU-Innenministerinnen und Minister zusammengekommen. Sie beraten über den Stand der Umsetzung des neuen Asylsystems. Erwartet wird auch eine Debatte über die Kontrollen an den EU-Binnengrenzen. Aus Dublin Andreas Meyer-Feist.
3: EU-Innenkommissar Magnus Brunner drängt Deutschland, die Grenzkontrollen zurückzufahren, die es zum Beispiel noch zwischen Deutschland und Frankreich geben kann. Im ersten Halbjahr 2026 sei die irreguläre Migration um ein Drittel zurückgegangen. In den beiden Jahren davor verzeichnete die EU-Kommission einen Rückgang um jeweils 50%. Inzwischen seien die EU-Außengrenzen besser geschützt. Solche Kontrollen im Schengen-Raum seien nicht mehr nötig. In Deutschland gibt es an den Grenzen schon seit September 2024 Kontrollen. Angeordnet wurden sie von der ehemaligen Bundesinnenministerin Nancy Faeser, SPD.
1: Die Deutsche Welthungerhilfe hat heute ihren Jahresbericht 2025 vorgestellt. Insgesamt wurden demnach rund 348 Millionen Euro für die Bekämpfung von Hunger und Armut eingesetzt. Damit hat die Deutsche Welthungerhilfe im vergangenen Jahr trotz sinkender Zuschüsse aus Deutschland etwas mehr Geld für Projekte ausgegeben können als im Vorjahr. Weltweit werden laut Welthungerhilfe aktuell Budgets für humanitäre Hilfe gekürzt. Die Organisation mahnte, dass die Bekämpfung von Hunger nicht zur Verhandlungsmaßnahme werden dürfe. Der Waldbrand im Müritz-Nationalpark breitet sich weiter aus. Nach Angaben der Behörden ist inzwischen eine Fläche von rund 320 Hektar betroffen. Mehr als 500 Einsatzkräfte kämpfen gegen die Flammen. 3 Bundeswehrhubschrauber sollen sie beim Löschen des Großbrands unterstützen. Ob sie Wasser direkt über den Brandorten ablassen können, ist noch fraglich. Wegen der Munitionsbelastung in dem Gebiet gilt ein Sicherheitsabstand von mindestens 1000 Metern am Boden und auch in der Luft. Alle Infos zu den Löscharbeiten gibt es jederzeit auch auf ndr.de. Das Mittelstück der neuen Radarhochbrücke bei Rendsburg in Schleswig-Holstein ist eingesetzt worden. Am Vormittag hatten sich die stundenlangen Arbeiten etwas verzögert. Von der A7 bei Rendsburg berichtet Samir Schauki.
4: Geduld war gefragt, denn auf den letzten Zentimetern wurde es buchstäblich nochmal eng. Das Mittelstück wurde gekürzt, weil die Temperaturen in den kommenden Tagen steigen und dafür sorgen, dass sich die Stahlteile ausdehnen. So musste laut Deges auf der Nordseite vorsichtshalber ein Stück rausgeschweißt werden. Deswegen wurde dann auch der NOK länger gesperrt als geplant. Bis 10 Uhr durfte kein Schiff unter der Baustelle hindurchfahren. Nun stehen eine Woche lang Schweißarbeiten und Korrosionsschutzmaßnahmen an. Dann muss asphaltiert werden und die Lärmschutzwände werden errichtet.
1: Das waren die Nachrichten. Das Wetter in Norddeutschland, heiter bis wolkig, gebietsweise Schauer und Gewitter, zum Teil sehr kräftig, 22 Grad auf Fehmarn bis 30 Grad in Wunstorf. Morgen zeitweise bewölkt, vermehrt sehr kräftige Schauer und Gewitter, 22 bis 29 Grad. Und am Wochenende mehr Wolken als Sonne, gebietsweise Schauer, vereinzelt Gewitter, 18 bis 23 Grad. Es ist jetzt 14.05 Uhr.
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8: Die besten neuen Tracks in einer Show ab jetzt bis 21 Uhr. Unter anderem von Beyoncé. Hat nach gefühlt Ewigkeiten einen neuen Song gedroppt. Spoiler, für uns ist er neu, für sie schon älter. Producerin Peggy Gou hat einen potenziellen Sommerbanger rausgehauen und Georgia Smith hat ihr neues Album angekündigt. Da gehen wir gleich rein nach drei Songs. Macht euch einen cuten Abend.

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1: Also ich glaube, eines der besten Live-Konzerte, das ich jemals gesehen habe, war auf jeden Fall von Georgia Smith.

Eine der talentiertesten, krassesten Künstlerinnen aus Großbritannien. Ihre Stimme wirklich so not from this world. 2018 hat sie ihr Debütalbum Lost and Found rausgehauen. Eines der besten Alben überhaupt, falls ihr euch so richtig doll im Heartbreak suhlen wollt. Dann 5 Jahre später kam das nächste Album, wieder komplett Next Level. Und jetzt hat sie ihr neues angekündigt. What Are The Odds kommt am 21. August. Vom Sound wird das Ganze insgesamt schneller, geht mehr Richtung Dance. Erste Single daraus war auch schon ein kleiner Party-Track. Und ihr neuer zusammen mit Wizkid auch einfach Sommerbanger. Kriegt ihr jetzt noch bei Enjoy Play, Georgia Smith und Wizkid mit Alive.

0: Also nach seinem Konzert fühlt man wahrscheinlich eine kleine Auferstehung.
1: Für die, die mich vielleicht nicht kennen, mein Name ist Materia!
0: Materia geht im Herbst auf Tour. 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Ansonsten ist eigentlich fast alles weg. Und man muss wirklich sagen, dieses Jahr ist er einfach insane gegangen. Sein Album Zum Glück in die Zukunft 3, nur Banger drauf. Also Leute, holt euch Tickets, wenn ihr einen krassen Abend erleben wollt. Materia bekommt ihr jetzt bei Enjoy Play. 9 Leben, 1 übrig.
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Ey, sorry, aber bei einer geilen Party muss einfach Peggy Gou laufen. Ihr hört Enjoy Play, eure Show für neue Musik. Und ihr kennt sie von diesem Banger hier mit It Goes Like, hatte sie vor 3 Jahren ihren großen Hype. Jetzt hat sie einen neuen Track rausgehauen. Der Pressetext, der knallt auch gut rein. Der sagt nämlich, das ist der Sommerhit 2026. Well, es kann gut sein. Ich lieb's auch toll, wie krass dieser Song so nach 90s klingt. Schon sehr Peggy Gou Sound, aber der Chorus, der könnte wirklich so aus, keine Ahnung, 98 sein. Ich bin sehr gespannt, ob ihr den fühlt. Nur bei Enjoy Play, Peggy Gou und Ayo Starr mit One.

0: niemand auch eigentlich so drollig wie Teddy Swims. Ich höre Enjoy Play und ich gucke dem so gerne zu, ne? So sympathisch und mausig, wie er so in Interviews sitzt. Er ist halt auch komplett ehrlich. Letztens war er in der Sexang-Show zu Gast und da wurde er gefragt, wie sehr hat sich denn sein Leben nach dem Überhit Lose Control geändert? Und er so, ja doch, hat sich schon ein bisschen geändert, ne? So Vater geworden, weltweit als so Rockstar. Naja, und er hat halt jetzt auch viel Geld.
1: Being, you know, financially pretty stable, you know, I'm pretty rich now, that's a big change, you know, and I mean, there's a lot of good things.
0: Also, ich bin jetzt reich und trotzdem hat er nach dem Hype realisiert, was wirklich zählt im Leben.
1: I think being present, like, you know, like, I try to be where my feet are, you know, as somebody, so it's always something on the schedule coming up, I try to make sure that I'm being present, I think.
0: Also er versucht komplett präsent zu sein, im Moment zu leben, vor allem als Dad auch. Und jetzt am Freitag hat er einen neuen Song released, Album offiziell ist noch nicht bekannt, dass das kommt. Aber zumindest gibt es diesen Song Break Up in Reverse, den bekommt er jetzt von Teddy Swims, ganz neu hier bei Enjoy Play.

0: Neu, neu bei Enjoy. Martin Garrix und Ed Sheeran. Repeated.
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1: Um 15 Uhr mit Sönke Peters. Die Bundesregierung will härter gegen Steuerbetrüger vorgehen. Finanzminister Klingbeil und Justizministerin Hubig haben dazu in Berlin einen Aktionsplan vorgestellt. Er sieht unter anderem vor, ein gemeinsames Zentrum gegen Steuer- und Finanzkriminalität einzurichten. Dort sollen Analyse, Ermittlung und Verfolgung solcher Delikte gebündelt werden. Klingbeil betonte, die Ehrlichen in unserer Gesellschaft dürfen nicht die Dummen sein. Das sei das gemeinsame, klare Ziel.
2: Es geht für mich um Gerechtigkeit. Die wenigen, die betrügen, schaden allen, die ehrlich ihre Steuern zahlen. Und das macht auch den fairen Wettbewerb zwischen Unternehmen kaputt. Und es widerspricht zutiefst meinem Gerechtigkeitsempfinden, wenn dieser Staat und diese Gesellschaft betrogen werden. Menschen sollen sich an die Regeln halten. Das ist unsere klare Botschaft. Das gilt beim Bürgergeld, das gilt bei Sozialleistungen, aber es muss auch beim Bezahlen von Steuern gelten. Steuerbetrüger, die sich mit kriminellen Tricks die Taschen voll machen, dürfen damit nicht durchkommen. Niemand soll sich darauf verlassen können, nicht entdeckt zu werden. Wir erhöhen deswegen den Ermittlungsdruck und das Entdeckungsrisiko. Das ist der Kern unseres Aktionsplans.
1: Bundesfinanzminister Klingbeil. Nach den jüngsten Drohungen von US-Präsident Trump, Kraftwerke und Brücken im Iran anzugreifen, warnt Teheran vor massiven Gegenschlägen. Die gesamte Infrastruktur in den Nachbarstaaten der Region würde dann zum Ziel von Angriffen, erklärte der iranische Generalstab. Trump hat damit gedroht, die Attacken auf den Iran nochmals auszuweiten, falls die Verhandlungen mit Teheran über ein Kriegsende und die Nutzung der Straße von Hormus scheitern sollten. Nach Einschätzung von Korrespondent Moritz Behrendt ist die Hoffnung auf eine Einigung durch Gespräche angesichts der aktuellen Lage eher gering.
3: Es gibt noch die Chance einer diplomatischen Lösung. Gleichzeitig stehen die Zeichen momentan eher auf Eskalation. Wenn man die Angriffe Irans auf arabische Golfstaaten in den letzten Tagen so anschaut, dann blieben die immer auf dem gleichen Niveau. Es wurden immer wieder Kuwait, Bahrain und auch Jordanien getroffen. Das war fast jeden Tag das gleiche Muster. Die Angriffe der Amerikaner erfolgen aber in immer höherer Frequenz und das zeigt auf eine Eskalation. Aber ob es die Absicht ist, den Krieg wieder voll entflammen zu lassen oder ob dahinter eher die Idee steht, die Iraner an den Verhandlungstisch zurückzubringen, das ist nicht ganz klar.
1: Fast 8 Jahre nach dem Einsturz einer Autobahnbrücke im norditalienischen Genua ist der Hauptangeklagte zu 12 Jahren Haft verurteilt worden. Der damalige Chef des Autobahnbetreibers Castellucci habe notwendige Wartungsarbeiten vernachlässigt und Warnsignale ignoriert, so die Staatsanwaltschaft. Bei dem Einsturz der Brücke waren 43 Menschen ums Leben gekommen. Es ist das erste Urteil in dem Mammutprozess. Insgesamt sind 57 Personen angeklagt. Im Müritz-Nationalpark hat sich der Waldbrand inzwischen auf einer Fläche von fast 320 Hektar ausgebreitet. Zur Unterstützung der etwa 500 Einsatzkräfte sind jetzt 2 große Hubschrauber der Bundeswehr eingetroffen. Mehr dazu von unserem Reporter vor Ort, Jürgen Jakob Gericke.
4: Diese Maschinen sollen hier die evakuierte Ortschaft Granzin mit absichern, konkret Flächen bewässern, damit das Feuer sich nicht in den Ort fressen kann. Den Waldbrand im Müritz-Nationalpark werden die Piloten nicht direkt überfliegen, wegen der Gefahr durch dort liegende Munition. Die beiden Hubschrauber können jeweils bis zu 5000 Liter Wasser transportieren und das holen sie sich aus den umliegenden Seen. Deswegen sind alle, die dort zum Beispiel gerade schwimmen, auf Booten oder Kanus unterwegs sind, aufgefordert, diese Seen sofort zu verlassen. Dazu werden unter anderem Warnmeldungen an die Bevölkerung herausgegeben.
1: Das Halbfinale der Fußball-Weltmeisterschaft zwischen Argentinien und England könnte ein juristisches Nachspiel haben. Die argentinischen Spieler haben nach dem 2:1-Sieg mit einem provokanten Plakat gejubelt. Aus dem ARD-WM-Team Henrik Lückhoff.
5: Nach dem Spiel feierten einige Argentinier auf dem Platz mit einem weißen Plakat, auf dem stand, die Falklandinseln sind argentinisch. Damit nahmen sie auf den Falklandkrieg 1982 Bezug. Großbritannien kontrolliert die Inseln hunderte Kilometer vor der argentinischen Küste bis heute. Argentinien beansprucht sie nach wie vor für sich. Die britische Regierung erwartet nach dem Jubel mit dem Plakat eine Untersuchung der FIFA. Politik müsse aus dem Fußball herausgehalten werden, sagte der britische Wirtschaftsminister Peter Kyle. Die FIFA verbietet Spielern und Offiziellen rund um die WM-Spiele politische Botschaften zu präsentieren. Argentinien könnte deswegen Ärger drohen.
1: Das waren die Nachrichten. Das Wetter, heiter bis wolkig, gebietsweise Schauer und Gewitter, zum Teil sehr kräftig. 22 Grad auf Fehmarn und bis 30 Grad in Wunstorf, nachts länger trocken, gebietsweise auch Schauer und Gewitter, Tiefstwerte 18 bis 13 Grad. Es ist 15.05 Uhr.
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9: Also Beyoncé hat mal wieder einen neuen Song gedroppt und das passiert in letzter Zeit gar nicht mal so oft. Ne? Also es ist jetzt nicht so krass überraschend, wie wenn Rihanna auf einmal was droppen würde. Ich glaube, dann würden wir alle vom Stuhl fallen. Aber das letzte Album, auch schon wieder 2 Jahre her, neuen Song hat sie Freitag released. Da gehen wir gleich rein nach Taylor Swift, The Bowser. Und das ist Wiz, the MC. Macht's euch muckelig.

Ihr hört Enjoy Play und das muss man sich wirklich mal reinziehen. Diese ganzen Songs, die ihr gerade gehört habt, die waren alle auf einem fucking Album. Auf dem zweiten Studioalbum von Beyoncé, B-Day 2006 rausgekommen. Davon soll es jetzt eine Jubiläums-Edition geben. 20 Jahre B-Day kommt am 4. September raus. Genau an dem Tag ist auch das Album vor 20 Jahren rausgekommen. Da hat sie auch Geburtstag, mein Gott. Und um darauf zu hypen, hat sie jetzt einen neuen Song gedroppt. Der ist aber eigentlich gar nicht neu, der ist quasi schon alt, der sollte damals eigentlich auf das 2006-Album kommen. Wurde jetzt released und ist ein cuter Teaser für die neue Version von B-Day. Wie die Neuauflage klingt, ob sie die Songs neu macht von früher, das weiß man irgendwie noch nicht. Aber ey, immerhin haben wir einen neuen Song, auch wenn er eigentlich gar nicht neu ist. Wir nehmen alles. Neu bei Enjoy Play, Beyoncé mit

of Desire hier bei Enjoy Play am Mittwochabend. Also irgendwie war es nur eine Frage der Zeit, bis Rapper Sam Payne auch mit den Jungs von 1999 zusammen einen Track macht. Die Dresdner Boys haben so viele schon gefeatured. Chiago, Rin, Lea, So, Bunny, jetzt zusammen mit Gustav von 1999. Neu bei Enjoy Play, das Licht da aus.

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Ihr Enjoy Play und kurze Frage, was ist 2026 eigentlich für ein heftiges Albumjahr? Bruno Mars hat schon released, Harry Styles, Olivia Rodrigo und der Juli, der liefert wirklich krank. Es kommen richtig hotte Alben noch raus und ich meine, wir haben schon Hälfte des Julis um. Gracie Abrams droppt übermorgen am Freitag endlich ihr neues Album Daughter from Hell. Den Song, den kennt ihr schon. Mit Hit the Wall hieß sie schon gut drauf und nächste Woche einfach Girl Pop Week. Charlie XCX mit ihrem Album Music Fashion Film kommt, dann Flo mit ihrem Album Therapy at the Club und Tyler released ihr Album A-Pop und dann einfach Big Final am 31. Juli veröffentlicht Ariana Grande ihr Album Paddle. Es ist wirklich ganz, ganz viel los und ihr kriegt Ariana Grande jetzt mit ihrem Song Hate That I Made You Love Me. Hier bei Enjoy Play. Macht euch muckeligen Abend, Leute.

Mann, Olivia Rodrigo, wirklich Ehrenfrau. Ihr hört Enjoy Play, eure Show für neue Musik, und sie organisiert nicht nur ein komplettes Frauenfestival, ja, mit einem komplett weiblichen Line-Up Ende August in Kalifornien. Sie hat jetzt auch ihre Fans dazu gebracht, sich für die US Midterms, also für die Wahlen, zu registrieren. Immer wieder hat sie in der Vergangenheit ja auch schon sich krass dafür eingesetzt, dass junge Menschen wählen gehen. Und jetzt bei ihrem Festival Ende August teilte sie ein Gewinnspiel. Da können Fans 2 VIP-Tickets fürs Festival gewinnen, und wer da teilnehmen möchte, wird ermutigt, seinen Status als Wählerin, Wähler zu überprüfen, sich registrieren zu lassen und Wahlinfos anzufordern. Also Olivia Rodrigo, wirklich beste Frau einfach.

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3: Um 16 Uhr mit Sönke Peters. Bundesfinanzminister Klingbeil und Justizministerin Hubig haben in Berlin ein Maßnahmenpaket vorgestellt, mit dem Steuer- und Finanzkriminalität besser bekämpft werden soll. Der Aktionsplan sieht etwa Abschreckung, bessere Zusammenarbeit der Behörden und mehr Pflichten für Unternehmen vor. Aus Berlin, Jakob Mayer.
4: Es gehe um Gerechtigkeit, betonte Bundesfinanzminister Lars Klingbeil. Die Ehrlichen in der Gesellschaft dürften nicht die Dummen sein. Klingbeil möchte den Strafrahmen für organisierte Steuerkriminalität auf bis zu 15 Jahre Freiheitsstrafe erhöhen und Steuerhinterziehung wieder als Verbrechenstatbestand einführen. Die Straffreiheit bei Selbstanzeigen soll in heutiger Form wegfallen. Die zuständigen Behörden sollen verdächtige Vermögen besser ermitteln und einziehen können. Nach dem Vorbild des gemeinsamen Terrorismusabwehrzentrums soll es beim Zoll ein ähnliches Gremium gegen Steuer- und Finanzkriminalität geben, um zwischen Bund und Ländern Erkenntnisse auszutauschen. Die Aufbewahrungsfrist für Buchungsbelege wird demnach auf 15 Jahre verlängert und eine Registrierkassenpflicht eingeführt. Die entsprechenden Gesetze sollen in den kommenden Monaten beschlossen bzw. geändert werden. Klingbeil rechnet mit Einnahmen von mindestens 1 Milliarde Euro.
3: Fast 8 Jahre nach dem Einsturz einer Autobahnbrücke im norditalienischen Genua ist der Hauptangeklagte heute zu 12 Jahren Haft verurteilt worden. Der damalige Chef des Autobahnbetreibers, Castellucci, habe notwendige Wartungsarbeiten vernachlässigt und Warnsignale ignoriert, so die Staatsanwaltschaft. Bei dem Einsturz der Brücke waren 43 Menschen ums Leben gekommen. Es ist das erste Urteil in dem Mammutprozess. Die Ukraine hat einen neuen Ministerpräsidenten. Das Parlament bestätigte den bisherigen Chef des staatlichen Energiekonzerns Naftogaz, Serhii Koretzki, in dem Amt. Kritik gab es an einer anderen Personalie. Aus Kiew, Rebecca Barth.
5: Die Entlassung des ukrainischen Verteidigungsministers Mykhailo Fedorov stößt im Land auf große Kritik. Tausende Menschen versammelten sich am Morgen in Kiew und weiteren ukrainischen Städten zu Protesten. Der 35-jährige Fedorov war erst im Januar aus dem Digitalministerium in das Verteidigungsministerium gewechselt und begann schnell, das Beschaffungswesen zu reformieren, transparentere Vergabeverfahren einzuführen und weitere große Armeereformen anzustoßen. Fedorov gilt als ambitioniert, aber unbequem. Ukrainische Medien berichten von einem monatelangen Konflikt zwischen Fedorov und Armeechef Sirski.
3: Zur Unterstützung der Einsatzkräfte im Müritz-Nationalpark sind 2 Hubschrauber der Bundeswehr eingetroffen. Der Waldbrand dort breitet sich immer weiter aus. Mehr dazu von unserem Reporter Jörn Jakob Gericke vor Ort.
6: Mit großen roten Behältern nehmen die Hubschrauberbesatzungen Wasser auf, zum Beispiel aus dem Granziner See. Damit sollen Waldflächen bewässert werden, damit sich das Feuer nicht weiter ausbreitet. Den Waldbrand im Müritz-Nationalpark werden die Piloten nicht direkt überfliegen, wegen der Explosionsgefahr durch die dort liegende Munition. Die beiden Hubschrauber können jeweils bis zu 5000 Liter Wasser transportieren. Um die Behälter zuverlässig betanken zu können, ist die Bevölkerung aufgefordert worden, die Seen in der Umgebung zu räumen.
3: Der US-Fahrdienstleister Uber will den deutschen Essenslieferdienst Delivery Hero für knapp 13 Milliarden Euro übernehmen. Das Geschäft hatte sich abgezeichnet, wird aber wohl kartellrechtlich geprüft. Aus Berlin, Sören Hinze.
7: Uber hielt zuletzt schon mindestens 25% der Anteile von Delivery Hero. Da beide Konzerne weltweit riesige Liefernetzwerke betreiben, dürfte die geplante Übernahme ein Fall für die internationalen Wettbewerbshüter und das Kartellamt werden. Mit der Übernahme würde weltweit eine der größten Mobilitäts- und Lieferplattformen entstehen. Delivery Hero wurde 2011 in Berlin gegründet und hat dort weiterhin seinen Hauptsitz. Operativ ist das Unternehmen in Deutschland allerdings nicht mehr tätig. Stattdessen koordiniert Delivery Hero als Dienstleister Essenslieferungen in Asien, Südeuropa, der Arabischen Halbinsel und Afrika.
3: Das Statistische Bundesamt verzeichnet immer mehr Unfälle mit Elektroscootern in Deutschland. Nach Angaben der Behörde gab es im vergangenen Jahr mehr als 16.000 solcher Unfälle. Das waren fast 40% mehr als 2024. Bei den Unfällen mit E-Rollern starben 38 Menschen. Fast 1.900 wurden schwer verletzt. Elektroscooter sind mittlerweile in allen Städten weit verbreitet. Ein Grund sind Verleihfirmen. Per App können Roller gebucht werden, die oft in großen Mengen am Straßenrand stehen. Das waren die Nachrichten. Das Wetter heiter bis wolkig, gebietsweise Schauer und Gewitter, zum Teil sehr kräftig, 22 Grad auf Fehmarn bis 30 Grad in Wunstorf. Nachts teilweise länger trocken, aber auch gebietsweise weiterhin Schauer und Gewitter. Tiefstwerte 18 bis 13 Grad. Es ist 16.05 Uhr.
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10: Und wenn ihr auf dem Weg seid nach Neustadt-Glewe, nach Mecklenburg-Vorpommern zum Airbeat One, dann hoffe ich, dass ihr bald gut und sicher ankommt. Offiziell geht das Festival ja heute schon los, richtig dann aber ab morgen. Und natürlich sind wir von Enjoy ab morgen auch live dabei und bringen euch dann ein bisschen Airbeat One-Feeling hier ins Radio für alle, die nicht mit dabei sein können. Das hier ist Musik von Olivia Dean. So easy to fall in love.

Das sind Stormzy und Odile mit 24 Hours hier in Enjoy Play am Mittwochabend, 12 Minuten nach 8. Und jetzt gehen wir musikalisch mal hier ganz in den Süden des Landes, nämlich nach München. Das ist die Heimat der Kites, eine Indie-Band, die ja schon seit einigen Jahren mit dabei ist, so im Musikbusiness. Und immer wieder ganz tolle Musik veröffentlicht. Und am 31. Juli werden sie ihr neues Album veröffentlichen. Indie Rave heißt es. Und mit drauf ist auch ein Song, der jetzt gerade schon erschienen ist, nämlich The Race. Und es ist ein Song, da könnte man so beim ersten Hinhören denken, ach ja, locker, leichter Sommersong. Aber es steckt doch ein bisschen mehr drin. Es geht um Erschöpfung, es geht um das Gefühl, irgendwie im Alltag in so einem Hamsterrad gefangen zu sein. Also es klingt vordergründig hier erstmal nach einem lockeren Sommersong, aber wenn man genau hinhört, merkt man, da steckt dann doch noch ein bisschen mehr drin. Wie so oft bei den Kites.

0: Das sind Naked und Alden Jones mit Looking for Something. Um 20:30 eine Meldung gibt's von den Autobahnen A2 Berlin Richtung Hannover. Zwischen Irxleben und Eilsleben 6 Kilometer Stau, da braucht ihr etwa 20 Minuten länger.
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0: Taylor Swift ist das mit Opalite.
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2: Also das ist schon krass,
0: um es mal so daher zu sagen, wie schnell die Zeit vergeht. Es ist jetzt wirklich schon 11 Jahre her, dass das hier ein Riesenhit in Deutschland war.
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0: Philipp Dittberner mit Wolke 4, 2015 lief dieser Song überall rauf und runter. Und jetzt, 11 Jahre später, 2026, ist der Song wieder da. Philipp Dittberner hat ihn nochmal neu aufgenommen, hat so eine neue Version draus gemacht. Und zwar zusammen mit Bowser. Also da werden jetzt zwei Generationen deutscher Popmusik miteinander vermischt. Und Wolke 4 ist jetzt auch nicht mehr so ein verträumter Sound wie früher, sondern hat deutlich mehr treibende House-Elemente. Ihr werdet es jetzt hören. Ich bin wirklich mal gespannt, wie euch dieser Song gefällt. Schickt gerne Feedback über den Messenger in der kostenlosen Enjoy-App. Findet ihr die neue Version besser oder mögt ihr dann doch lieber das Original? Unser Song des Abends heute, Philipp Dittberner und Bowser mit Wolke 4.

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1: Ja, der Song kommt euch bekannt vor, aber er ist dann doch irgendwie neu. Bowser und Philipp Dittberner mit der neuen 2026er Version von Wolke 4. Unser Song des Abends heute hier in Enjoy Play.
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trotzdem mit Carry the Weight hier in Enjoy Play. Wer sagt denn, dass man, wenn man auf ein Festival fährt, da nur hinfährt, um sich ein Konzert nach dem anderen anzugucken und irgendwie in so einem vollgekotzten Zelt abzuhängen? Nein, man kann bei einem Festival ja auch mal was ganz anderes machen. So wie vor kurzem beim Hurricane. Da gab es nämlich eine Live-Folge auf der Bühne unseres Podcasts Deutschland 3000 mit Eva Schulz. Also statt Riesenkonzert mal ein Podcast live bei einem Festival. Und das vor wirklich sehr, sehr vielen Zuschauern. Zu Gast war Ralf Kaspers, also den Typen, den ihr unter anderem aus der Sendung mit der Maus kennt oder von Wissen macht A. Und diese ganze wirklich sehr, sehr gute Folge mit Ralf Kaspers live vom Hurricane Festival, die hört ihr dann gleich nochmal hier im Radio um kurz nach 9. Ich bin Alex, wünsche euch noch einen schönen Abend. Ciao.

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1: Um 17 Uhr mit Sönke Peters. Die Bundesregierung will verstärkt gegen Steuerbetrug vorgehen. Ein heute vorgestelltes Aktionspaket dazu umfasst etwa ein Zentrum gegen Steuer- und Finanzkriminalität, die Abschaffung der Straffreiheit bei Selbstanzeigen und ein höheres Strafmaß bei besonders schweren Fällen von Steuerhinterziehung. Aus Berlin, Jakob Mayer.
2: Die Bundesregierung will diese Maßnahmen jetzt in den kommenden Monaten auf den Weg bringen. Wie viel sie bringen werden, ist unklar. Im Haushaltsentwurf fürs kommende Jahr wird jedenfalls mit Mehreinnahmen von 1 Milliarde Euro gerechnet. Die Steuergewerkschaft hat den Aktionsplan begrüßt, aber auch gefordert, dass der Plan schnell umgesetzt wird. Die Grünen sprechen von einem großen Wurf, gerade auch mit Blick auf organisierten Steuerbetrug in großem Umfang und länderübergreifend. Ganz anders die Linken, sie sprechen von Nebelkerzen.
1: In Dublin sind die EU-Innenministerinnen und Minister zusammengekommen. Sie beraten über den Stand der Umsetzung des neuen Asylsystems. Erwartet wird auch eine Debatte über die Kontrollen an den EU-Binnengrenzen. Aus Dublin Andreas Mayer-Feist.
3: EU-Innenkommissar Magnus Brunner drängt Deutschland, die Grenzkontrollen zurückzufahren, die es zum Beispiel noch zwischen Deutschland und Frankreich geben kann. Im ersten Halbjahr 2026 sei die irreguläre Migration um ein Drittel zurückgegangen. In den beiden Jahren davor verzeichnete die EU-Kommission einen Rückgang um jeweils 50%. Inzwischen seien die EU-Außengrenzen besser geschützt. Solche Kontrollen im Schengen-Raum seien nicht mehr nötig. In Deutschland gibt es an den Grenzen schon seit September 2024 Kontrollen. Angeordnet wurden sie von der ehemaligen Bundesinnenministerin Nancy Faeser, SPD. Ihr Nachfolger Alexander Dobrindt, CSU, hatte die Grenzkontrollen mehrfach verlängert. Sie gelten zunächst bis September. Allerdings könnten sie weiter verlängert werden. An der Grenze zwischen Deutschland und Luxemburg wurden sie aber nach einer juristischen Auseinandersetzung auch schon wieder abgeschafft.
1: Die Europäische Union hat den USA eine 28-seitige Wunschliste für Zollerleichterungen übersandt. Die EU will die US-Regierung dazu bringen, Zölle auf Exportprodukte im Wert von 150 Milliarden Euro zu senken. Für viele der Waren gilt aktuell ein Zollsatz von 15%. Aus Brüssel, Jean-Marie Magro.
4: Die Spannbreite ist sehr groß, angefangen bei lebenden Pferden und Roquefort-Käse über medizinische Geräte wie Herzschrittmacher bis hin zu Robotern und Teilen für Satelliten und Luft- und Raumfahrt. Das geht aus der Liste hervor, die dem ARD-Studio Brüssel vorliegt. Die EU-Kommission begründet ihre Forderungen damit, dass niedrigere Zölle auch im Interesse der USA seien. Denn weniger Zölle bedeuten niedrigere Preise für zum Beispiel Landwirte und Konsumenten.
1: Außenminister Badefuhl hat heute seinen zweitägigen Besuch in Finnland fortgesetzt. In der Hauptstadt Helsinki hat der CDU-Politiker gemeinsam mit seiner finnischen Amtskollegin Valtonen eine Zivilschutzanlage besichtigt. Aus Helsinki Christina Nagel.
5: Finnland ist schon lange vorbereitet auf alle Eventualitäten. Es gibt Notfallübungen, viele, die sich freiwillig engagieren. Allein in der Hauptstadt Helsinki mit seinen rund 700.000 Einwohnern gibt es Schutzräume für rund 900.000

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2: Um 18 Uhr mit Emily Seidel. Die Bundesregierung will mit einem Aktionsplan effektiver als bisher gegen Steuer- und Finanzkriminalität vorgehen. Finanzminister Klingbeil und Justizministerin Hubich haben in Berlin ein Paket von 26 Maßnahmen vorgestellt. Sie zielen vor allem auf eine bessere Kooperation der zuständigen Behörden ab. Außerdem sollen Strafen für Steuerdelikte verschärft werden. Hubich betonte, die Mehrzahl der Bürgerinnen und Bürger bezahle selbstverständlich und zuverlässig ihre Steuern.
3: Aber es gibt eben auch die anderen. Es gibt diejenigen, die Einkünfte am Fiskus vorbeischleusen, über Briefkastenfirmen, über schwarze Kassen, über verworrene Gestaltungen, die nur einem einzigen Zweck dienen, nämlich das Finanzamt hinter das Licht zu führen. Die Konsequenzen der Steuerhinterziehung spüren wir aber alle. Jeder hinterzogene Euro fehlt. Steuerhinterziehung entzieht unserem Gemeinwesen die materielle Grundlage. Aber es geht natürlich noch um viel mehr als um Geld. Es geht um das Vertrauen in den Rechtsstaat. Unser Rechtsstaat lebt davon, dass die Bürgerinnen und Bürger in ihn vertrauen. Und für dieses Vertrauen ist eines entscheidend. Bürgerinnen und Bürger müssen sich darauf verlassen können, dass Regeln für alle gelten.
2: Bundesjustizministerin Hubich. Der Iran droht mit heftigen Gegenschlägen, sollte das US-Militär weitere Angriffe auf seine Infrastruktur fliegen. Ein iranischer Militärsprecher sagte, sein Land werde dann die gesamten Schlüsselanlagen in der Region ins Visier nehmen. Nach seinen Worten besteht der Iran darauf, die Straße von Hormuz zu kontrollieren. Die USA hatten in der vergangenen Nacht erneut Luftangriffe geflogen, nach eigenen Angaben auf iranische Militäranlagen. Dadurch sollen dem Land die Fähigkeiten genommen werden, die Schiffe an der Durchfahrt durch die Straße von Hormuz zu verhindern. Das EU-Innenministertreffen in Dublin ist von Differenzen über die Grenzkontrollen im Schengen-Raum überschattet worden. EU-Migrationskommissar Brunner betonte, da Europa durch die neue EU-Asylpolitik besser geschützt werde, seien Binnengrenzkontrollen überflüssig. Aus Brüssel Andreas Meyer-Feist.
4: Frankreich, Belgien und die Niederlande beklagten wirtschaftliche Schäden durch die Kontrollen. Frankreich kritisierte Deutschland vor allem wegen direkter Zurückweisungen von Asylbewerbern an den Grenzen. Der neue EU-Asylpakt müsse sich erst in der Praxis bewähren. Erst dann sollen die Sicherheitsmaßnahmen aufhören, so argumentieren die Befürworter der Grenzkontrollen. Deutschland will grundsätzlich daran festhalten und auch Österreich sieht noch keinen Anlass darauf, völlig zu verzichten.
2: Die Deutsche Welthungerhilfe hat heute ihren Jahresbericht 2025 vorgestellt. Die höchste Förderung erhielten demnach Projekte im Südsudan, gefolgt vom Sudan und der Ukraine. Insgesamt seien rund 348 Millionen Euro für die Bekämpfung von Hunger und Armut eingesetzt worden. Damit hat die Deutsche Welthungerhilfe im vergangenen Jahr trotz sinkender Zuschüsse aus Deutschland etwas mehr Geld für Projekte ausgeben können als im Vorjahr. Weltweit werden laut Welthungerhilfe aktuell Budgets für humanitäre Hilfe gekürzt. Die Organisation mahnte, dass die Bekämpfung von Hunger nicht zur Verhandlungsmasse werden dürfe. Die Vaterschaft von Unionsfraktionschef Spahn hat unterschiedliche Reaktionen ausgelöst. Der gemeinsame Sohn von Spahn und seinem Mann war mit Hilfe einer Leihmutter in den USA zur Welt gekommen. Aus Berlin Maximilian Ulrich.
5: Die Schatzmeisterin der Frauenunion Marion Rosin forderte sogar Spahns Rücktritt. Leihmutterschaft sei aus guten ethischen Gründen in Deutschland verboten, sagte sie den Zeitungen der Funke Mediengruppe. Der frühere Vorsitzende des Ethikrats und evangelische Theologe Peter Dabrock spricht von einer rechtlichen Grauzone, in der Spahn sich bewege und sagt, es bleibe ein Gefühl der Betrübnis, dass sich jemand da etwas herausnimmt, weil er das Geld, die Position, die Möglichkeit dazu habe.
2: Der belgische Radprofi Tim Merlier hat die 12. Etappe der Tour de France gewonnen. Der 33-Jährige setzte sich in Chalon-sur-Saône im Massensprint durch. Bester Deutscher wurde Max Kanter auf Rang 7. Das gelbe Trikot von Spitzenreiter Tadej Pogacar geriet erneut nicht in Gefahr. Der Slowene hat weiter mehr als 3,5 Minuten Vorsprung vor Jonas Vingegaard aus Dänemark. Das waren die Nachrichten. Das Wetter in Norddeutschland. Zeitweise heiter, zum Teil kräftige Schauer und Gewitter, 21 bis 28 Grad. In der Nacht gebietsweise länger trocken, teilweise Schauer und Gewitter, Tiefstwerte 18 bis 13 Grad. Morgen dann wechselhaft, vermehrt Schauer und Gewitter, teils sehr kräftig, Höchstwerte 22 bis 29 Grad und am Sonnabend dann Temperaturen zwischen 19 bis 24 Grad. Es ist 18.05 Uhr.
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1: Um 19 Uhr mit Emily Seidel. Die Bundesregierung will mehr gegen Steuerhinterziehung unternehmen. Finanzminister Klingbeil und Justizministerin Hubich haben heute einen Aktionsplan vorgestellt. Was die beiden konkret planen, um besser gegen Steuerbetrug vorzugehen, dazu Tabea Tschöpe.
2: Es sind drei Punkte, über die Klingbeil und Hubich heute vor allem gesprochen haben. Die Strafen sollen schärfer werden. Zum Beispiel soll denjenigen, die sich wegen Steuerhinterziehung selbst anzeigen, künftig auch eine Strafe drohen. Bislang gilt generell Straffreiheit bei Selbstanzeige. Als zweites ist geplant, die Zusammenarbeit zwischen den verschiedenen Behörden von Bund und Ländern zu verbessern. Das klingt bürokratisch, soll aber Ermittlungen gegen Kriminelle erleichtern. Und der dritte Punkt hängt damit zusammen. Die Regierung will ein neues Zentrum beim Zoll mit Steuerfahndern, Analysten und KI-Experten. 1.500 Stellen zusätzlich sind dafür geplant.
1: Der Iran droht mit heftigen Gegenschlägen, sollte das US-Militär weitere Angriffe auf seine Infrastruktur fliegen. Ein iranischer Militärsprecher sagte, sein Land werde dann die gesamte Infrastruktur in der Golfregion ins Visier nehmen. Die USA hatten in der vergangenen Nacht erneut Luftangriffe geflogen, nach eigenen Angaben auf iranische Militäranlagen. Dadurch sollen dem Land die Fähigkeiten genommen werden, Schiffe an der Durchfahrt durch die Straße von Hormuz zu hindern. Das EU-Innenministertreffen in Dublin ist von Differenzen über die Grenzkontrollen im Schengen-Raum überschattet worden. EU-Migrationskommissar Brunner betonte, da Europa durch die neue EU-Asylpolitik besser geschützt werde, seien Binnengrenzkontrollen überflüssig. Aus Brüssel, Andreas Mayer-Feist.
3: Frankreich, Belgien und die Niederlande beklagten wirtschaftliche Schäden durch die Kontrollen. Frankreich kritisierte Deutschland vor allem wegen direkter Zurückweisungen von Asylbewerbern an den Grenzen. Der neue EU-Asylpakt müsse sich erst in der Praxis bewähren. Erst dann sollen die Sicherheitsmaßnahmen aufhören, so argumentieren die Befürworter der Grenzkontrollen. Deutschland will grundsätzlich daran festhalten. Und auch Österreich sieht noch keinen Anlass darauf, völlig zu verzichten.
1: Der Großbrand auf einem ehemaligen Truppenübungsgelände im Müritz-Nationalpark breitet sich weiter aus. Inzwischen sind auch Bundeswehrhubschrauber und Feuerwehren aus anderen Bundesländern im Einsatz, um die Flammen einzudämmen. Friedrich Leist aus Granzin in Mecklenburg-Vorpommern mit den Einzelheiten.
4: Das Schwierige bei diesem Brand, das Besondere ist, dass dieser ganze Nationalpark oder der größte Teil des Nationalparks eben munitionsbelastet ist und deshalb kann das Feuer nicht aktiv gelöscht werden. Da sind Panzergranaten, panzerbrechende Geschosse, da sind nach dem Abzug der Sowjetarmee ganze Munitionskisten einfach verbuddelt worden. Und wenn da das Feuer dran kommt, dann können die gezündet werden, dann kann das eben explodieren. Ist auch heute schon wieder passiert. Und deshalb müssen alle Einsatzkräfte mindestens 1 Kilometer Abstand zum Feuer halten.
1: Das waren die Nachrichten. Und das Wetter in Norddeutschland, nachts gebietsweise länger trocken, teilweise Schauer und Gewitter, Tiefstwerte 18 bis 13 Grad. Es ist 19.03 Uhr.
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1: Um 20 Uhr mit Emily Seidel. Die Bundesregierung will härter gegen Steuerbetrüger vorgehen. Finanzminister Klingbeil und Justizministerin Hubig haben dazu einen Aktionsplan vorgestellt, der unter anderem die Einrichtung eines gemeinsamen Zentrums gegen Steuer- und Finanzkriminalität vorsieht. Dort sollen Ermittlungen und Verfolgung solcher Delikte gebündelt werden. Klingbeil betonte, die Ehrlichen in unserer Gesellschaft dürften nicht die Dummen sein.
2: Es geht für mich um Gerechtigkeit. Die wenigen, die betrügen, schaden allen, die ehrlich ihre Steuern zahlen. Und das macht auch den fairen Wettbewerb zwischen Unternehmen kaputt. Und es widerspricht zutiefst meinem Gerechtigkeitsempfinden, wenn dieser Staat und diese Gesellschaft betrogen werden. Menschen sollen sich an die Regeln halten, das ist unsere klare Botschaft. Das gilt bei Sozialleistungen, aber es muss auch beim Bezahlen von Steuern gelten. Steuerbetrüger, die sich mit kriminellen Tricks die Taschen voll machen, dürfen damit nicht durchkommen. Wir erhöhen deswegen den Ermittlungsdruck und das Entdeckungsrisiko. Das ist der Kern unseres Aktionsplans.
1: Bundesfinanzminister Klingbeil. Im Harz hat sich ein schweres Unglück ereignet. In Torfhaus sind beim Sturz vom Harzturm offenbar 3 Menschen ums Leben gekommen. Wie es dazu kam, ist zur Stunde noch unklar. Auch die Identität der Opfer ist noch unbekannt. Der Harzturm ist ein 65 Meter hoher Aussichtsturm in Torfhaus. Über eine Treppe oder einen Aufzug sind auf 45 Metern Höhe 2 Panoramaplattformen und ein Skywalk mit gläsernem Boden zu erreichen. Die Deutsche Welthungerhilfe hat heute ihren Jahresbericht 2025 vorgestellt. Die höchste Förderung erhielten demnach Projekte im Südsudan, gefolgt vom Sudan und der Ukraine. Insgesamt seien rund 348 Millionen Euro für die Bekämpfung von Hunger und Armut eingesetzt worden. Damit hat die Deutsche Welthungerhilfe im vergangenen Jahr trotz sinkender Zuschüsse aus Deutschland etwas mehr Geld für Projekte ausgeben können als im Vorjahr. Die Organisation mahnte, dass die Bekämpfung von Hunger nicht zur Verhandlungsmasse werden dürfe. Der Großbrand auf einem ehemaligen Truppenübungsgelände im Müritz-Nationalpark breitet sich weiter aus. Inzwischen sind auch Bundeswehrhubschrauber und Feuerwehren aus anderen Bundesländern im Einsatz, um die Flammen einzudämmen. Friedrich Leist aus Granzin in Mecklenburg-Vorpommern mit den Einzelheiten.
3: Das Schwierige bei diesem Brand, das Besondere ist, dass dieser ganze Nationalpark oder der größte Teil des Nationalparks eben munitionsbelastet ist und deshalb kann das Feuer nicht aktiv gelöscht werden. Da sind Panzergranaten, panzerbrechende Geschosse, da sind nach dem Abzug der Sowjetarmee ganze Munitionskisten einfach verbuddelt worden. Und wenn da das Feuer dran kommt, dann können die gezündet werden, dann kann das eben explodieren. Ist auch heute schon wieder passiert. Und deshalb müssen alle Einsatzkräfte mindestens 1 Kilometer Abstand zum Feuer halten.
1: Das waren die Nachrichten. Das Wetter in Norddeutschland. Nachts gebietsweise länger trocken, teilweise Schauer und Gewitter, Tiefstwerte 18 bis 13 Grad und morgen wechselhaft, dann bei Temperaturen zwischen 22 bis maximal 29 Grad. Es ist 20.03 Uhr.
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4: Willkommen zum Nachtclub hier auf NDR Blue. In der nächsten Stunde mit Burkhard Rausch. Hier geht es heute um den 80. Geburtstag eines Komponisten, Musikers und Bandleaders, der mit seiner Band The Straubs seit der Mitte der 60er erfolgreich unterwegs und auch als Solist ab der Mitte der 70er aktiv war. Dave Cousins. The Straubs hatten eine gewisse Vorliebe für musikalische Melodramatik und standen für eine Mischung aus Folk, Progrock, Pop und Klassikelementen. Die Alben bestanden zum großen Teil aus Dave Cousins Kompositionen, geschmackvoll arrangiert und mit kritischen Texten, die in der Anfangszeit musikalisch vom Keyboarder Rick Wakeman komplex dominiert wurden.

Ausgangspunkt für die später sehr erfolgreichen Straubs waren die Strawberry Hill Boys, ein Bluegrass-Trio, das sich ca. 1964 im englischen Leicester zusammenfand. Mit dabei war Dave Cousins, der Gitarrist Tony Hooper und Bassist Ron Chesterman. Die drei entwickelten sich zu einer akustischen Folktruppe, die, bevor sie nach London übersiedelten, in Studentenkneipen und auf dem Unicampus auftraten. Dabei verstärkte sich die Gruppe, die hauptsächlich Dave Cousins Kompositionen spielte, zeitweise mit der Sängerin Sandy Denny, mit der sie regelmäßig auch im Kopenhagener Tivoli auftraten, 1967 13 Songs für das gemeinsame Album All Our Own Work aufnahmen, das mehr oder weniger in der Versenkung verschwand. Und erst als die Straubs, die ihren Namen verkürzt hatten, immer erfolgreicher wurden, 1973 veröffentlicht wurde. Die Platte enthielt mit Who Knows Where the Time Goes eine Sandy Denny Komposition, die später häufig gecovert wurde. 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

Die LP wurde allerdings nicht in Dänemark veröffentlicht und auch in England bekam die Gruppe keinen Plattenvertrag. All Our Own Work enthielt, wie gesagt, Who Knows Where the Time Goes. Ein Demo dieses Liedes gelangte in die Hände der US-Sängerin Judy Collins, die es als Titeltrack ihres 68er-Albums auswählte. Das verschaffte Sandy Denny internationale Bekanntheit als Songwriterin, bevor sie auch als Sängerin bekannt wurde. Nach den Aufnahmen gingen The Straubs und Sängerin Denny allerdings getrennte Wege. Letztere schloss sich 1968 erst Fairport Convention als Nachfolgerin von Judy Dybel, 1969 Fotheringay an und verfolgte ab 1971 eine erfolgreiche Solokarriere. Sie starb am 21. April 1978 im Alter von nur 31 Jahren an einer tödlichen Mischung von Depressionen und langjährigem Drogen- und Alkoholmissbrauch. The Straubs waren kurz danach die erste englische Band, die beim A&M-Label von Herb Alpert unter Vertrag genommen wurden. Dort erschien im Sommer 1968 die erste Single Oh, How She Changed. Oh.

Oh, How She Changed, produziert von Gus Dudgeon und Tony Visconti, die später auch auf dem selbstbetitelten offiziellen Straubs Debüt als Produzenten in Erscheinung traten. Ohne Sandy Denny machten Dave Cousins und Gitarrist Tony Hooper aus der Kompositionsnot eine Tugend und bildeten das dominierende Songwriter-Team der Straubs. Das 70er-Album Dragonfly wurde von Tony Visconti produziert und es schien für die Gruppe langsam bergauf zu gehen. Doch die LP war kein kommerzieller Erfolg und Cousins und Hooper planten, die Band grundlegend umzubauen. Es folgten mit The Man Who Called Himself Jesus ein Song aus dem Debüt und die Non-Album-Single Forever.

Danach begann bei den Straubs eine Umbesetzung und eine deutliche Hinwendung zum Folkrock. Der neue Bassist hieß John Ford und der Schlagzeuger Richard Hudson, beide von Elmer Gentrys Velvet Opera, und der Keyboarder Rick Wakeman von Magna Carta und später Yes. So wuchsen The Straubs zu einem Quintett. Wakeman war zu dieser Zeit ein aufgehender Stern am Pophimmel und wurde vom Melody Maker als Talent des Jahres gefeiert. Gleich die erste 5er-LP, Just a Collection of Antiques and Curios, ein Live-Album, das in der Londoner Queen Elizabeth Hall mitgeschnitten worden war, 1970 aufgenommen und veröffentlicht, war hochgelobt und ging in die englischen Charts.

0: und sich als Studiomusiker verdingt hatte, stammten alle Kompositionen von Dave Cousins. Der wurde am 7. Januar 1945 als David Joseph Hinson in Hounslow, einem großen Vorstadtbezirk im Westen Londons, geboren und ist als Musiker seit ca. 1967 aktiv.
1: I wasn't really born into a musical family. My grandmother played piano by ear. My mother played a little bit of piano by ear, not very much. But when I was 11 years old, my mother said, I think you ought to learn to play the piano. And sent me off to a music teacher. And in a funny way, it was the best thing I did and not the worst thing I did. It was a very good thing to do. But I was much more interested in the pop music of the day than learning classical music and becoming a, you know, doing my grades. So I was allowed to play pretty much anything I wanted to play.
0: Dave Cousins wuchs im Londoner Bezirk Chiswick auf und kehrte in den 70er Jahren zurück, um dort zu leben, wo er im Chiswick Mawson Arms Pub probte. Er machte einen Abschluss in Statistik und Mathematik an der University of Leicester und arbeitete nebenher an einer Karriere im Radio. So war er von 1969 bis 1979 Produzent für das dänische Radio, von 1980 bis 1982 Programmcontroller für Radio Tees, einer lokalen BBC-Radiostation in North Yorkshire, und von 1982 bis 1990 Geschäftsführer von Devon Air, einem Lokalsender in Südengland. Seit 1991 arbeitete Cousins erfolgreich für Sender wie Thames Radio in Südlondon, Radio Victory, Portsmouth und XFM in London. Er leitete die Firma Witchwood Media Limited, ein unabhängiges Platten- und Verlagslabel, bis deren Katalog an Cherry Red Limited verkauft wurde. The Straubs veröffentlichten 1971 mit From the Witchwood das nächste Album, das eher etwas bieder ausfiel. Der Großteil des Songmaterials war folkig oder folk-rockig ausgelegt, mit einprägsamen Melodielinien, Begleitung durch Akustikgitarre, Banjo und Orgel mit eher simplen Songstrukturen.

Während der Aufnahmen zu From the Witchwood überwarf sich Wakeman mit Cousins und wechselte zu Yes. Für das nächste Straubs-Album, das 72er Grave New World, einem etwas kommerzielleren Album, das erstmals die britischen Charts erreichte, war Blue Weaver als Keyboarder neu dabei, der vorher bei Amen Corner gespielt hatte. Das Konzeptalbum skizzierte das Leben zwischen Geburt und Tod und diente der BBC als Vorlage für einen 30-minütigen Fernsehfilm. Die Platte sprach laut Sounds sentimentale und melancholische Stimmungen an und vermittelte den Eindruck nahezu vollkommener Harmonie.

Im Herbst 1972 veröffentlichte Dave Cousins mit Two Weeks Last Summer sein Solo-Debüt. Neben seinen Straubs und Ex-Straubs-Kollegen Lambert und Wakeman waren noch der Sänger und Gitarrist Miller Anderson von der Keith Hartley Band, Schlagzeuger John Heisman von Colosseum, Bassist Roger Glover von Deep Purple und Rainbow und Keyboarder Tom Allen vertreten. Letzterer war auch der Produzent des Solo-Debüts.

In der Zwischenzeit hatte ein maßlos enttäuschter Gitarrist Tony Hooper, der musikalisch eher konservativ ausgelegt war, die Straubs verlassen. Für ihn kam Dave Lambert, der bei der nächsten Straubs-LP zu hören war. Dort waren Schlagzeuger Richard Hudson und Bassist John Ford als Songwriter in den Vordergrund gerückt. Mit ersten Single-Hits und dem Hit-Album Bursting at the Seams ging es auf der Erfolgsleiter weiter auf.

Anfang 1973 avancierte die ausgekoppelte Straub-Single Part of the Union zum erfolgreichsten Song der Band und auch des Kompositionsduos Hudson and Ford.

Das Lied, insbesondere sein Refrain »You don't get me, I'm part of the Union«, wurde schnell als inoffizielle Hymne der Gewerkschaftsbewegung populär. Später bestätigte die Band, dass das Lied durchaus mit Absicht und zur Unterstützung der Gewerkschaften geschrieben worden war. Es zeigte aber auch die eher kommerzielle Richtung, die die Autorengemeinschaft von Richard Hudson und John Ford innerhalb der Band einschlagen wollte und vergrößerte, trotz des Erfolges, die Kluft zwischen Hudson und Ford auf der einen und Cousins auf der anderen Seite. Hudson und Ford stiegen aus und gründeten ihre eigene Band, das Duo Hudson und Ford, das gleich mit der zweiten Single Pick Up the Pieces ein Charterfolg landen konnte.

1974 erschien mit Hero and Heroine das Strokes-Album, das am weitesten in das Prog-Rock-Genre vorstieß. Zuvor hatten Cousins und Gitarrist Dave Lambert die Band erneut fast rund erneuert. Als Bassist fungierte der Philip Goodwin Tate-Backing-Musiker Chess Kronk, der ehemalige Steelers-Wheel-Schlagzeuger Rod Kumbis und der Ex-Renaissance-Keyboarder John Hawken.

0: John Hawkins' Spiel auf dem Mellotron war neben der Stimme von Dave Cousins das prägendste Merkmal dieser LP. Am Anfang des folgenden Jahres erschien in unveränderter Besetzung das 8. Straubs-Album Ghosts, dem letzten mit Keyboarder Hawken. Ebenfalls 1975 im Herbst wurde mit No Madness das erste Straubs-Album in Quartettbesetzung und ohne irgendwelche Keyboards als Hauptinstrumente veröffentlicht. Es war auch gleichzeitig das letzte Album, das für A&M Records aufgenommen wurde und ihr erstes seit dem zweiten Dragonfly aus 1970 ohne festen Keyboarder. Tatsächlich gab es bei den Straubs erst 1978 einen Vollzeit-Keyboarder, als Andy Richards der Band beitrat. Außerdem waren alle Titel weniger als 5 Minuten lang, was dem Album im Gegensatz zu den vorherigen 3 Studioalben ein leichteres, ein weniger episches Gefühl verlieh. Hier ist Dave Cousins über die Entwicklung der Musik der Straubs.
1: Straubs music is always music with a message. It's music about what's going on in the world. I suppose in years gone by, in 18th century, troubadours used to go from town to town singing songs about the news, which became the child ballads in the old folk tradition. And I suppose in the folk tradition, because I came out of the folk tradition as a going to various folk clubs and playing in folk clubs, I always tell stories about the songs and what they're about before we sing them. And that's continued. And that is the whole tradition of the Straubs music.
0: Im Herbst 1976 erschien das 10. Straubs-Album Deep Cuts, wieder mit unveränderter Besetzung und mit Gast-Keyboardern, wie zum Beispiel Robert Kirby, der für 2 der 3 legendären Alben des 1974 im Alter von 26 Jahren gestorbenen Kult-Singer-Songwriters Nick Drake gearbeitet hatte und später für Elton John, Ralph McTell, Paul Weller und Elvis Costello gespielt hat. Im Frühjahr 77 wurde das nächste Straubs-Album Burning for You veröffentlicht, das von Jeffrey Lesser produziert wurde. Der war zwar, laut Dave Cousins, ein großartiger Ingenieur, verstand aber die Dynamik der Band nicht.

Das Album Burning For You sollte das letzte der Band sein. Und der letzte Titel, Goodbye, It's Not An Easy Word To Say, sollte eigentlich sein letztes Wort zu seiner Karriere als Bandchef sein. Aber letztendlich ließ sich Cousins von Clive Davis von Arista Records überreden, mit den Straubs weiterzumachen. Cousins hatte einen Abend mit Davis verbracht, war von dem Labelchef begeistert und kehrte trotz seiner Bedenken ins Studio zurück. So kam das 78er Straubs-Album Deadlines heraus, das erneut von Lesser produziert wurde. Der bestand allerdings darauf, dass der Gitarrist und Sänger Dave Lambert der Leadsänger des Albums sein sollte. Als neuer Trommler fungierte der Rick Wakeman-Schlagzeuger Tony Fernandez. Die Aufnahmen fanden in Dublin im Studio des Filmkomponisten Philip Green statt. Nach den Aufnahmen wurden die Bänder zu den Air-Studios in London gebracht, um die 24-Spur-Bänder zu überspielen. Als die Band eines Tages mit den Overdubs fertig war, stellte sie zu ihrer großen Bestürzung fest, dass ein Mikrofon über den Bändern ein Teil des Materials angelöscht hatte, wobei die Schlagzeugspuren am meisten beschädigt waren. Nahezu entmutigt fing die Band noch einmal von vorne an, aber laut Cousins gelang es nicht, das einzigartige Gefühl der ersten Aufnahmen einzufangen. Als Cousins das Album in den Utopia Studios mischte, beschwerte er sich bei Joe Strummer von The Clash über seine Unzufriedenheit mit der Situation mit dem Leadgesang. The Clash waren im Nachbarstudio zu den Aufnahmen von Give 'Em Enough Rope, aber Strummer hatte ein ähnliches Problem mit seinem Produzenten Sandy Pearlman, war also keine große Hilfe für Cousins. Cousins hatte darüber hinaus auch wieder das Interesse an den Straubs verloren und veröffentlichte 1980 gemeinsam mit dem englischen Gitarristen Brian Willoughby das Duo-Album Old School Songs.

0: Mit Brian Willoughby betrieb Cousins auch fortan ein selbstbenanntes Akustikduo. Willoughby zog sich erst 2004 zurück, um sich auf seine Arbeit mit der US-Singer-Songwriterin Catherine Craig zu konzentrieren und wurde durch Chess Kronk ersetzt, der Basspedals und akustische Bassgitarre sowie zusätzlichen Gesang und Gitarre beitrug. 1980 hatte Cousins einen Gastauftritt auf On Through the Night, dem Debütalbum der britischen Heavy-Metal-Gruppe Def Leppard. Zu Beginn von When the Walls Came Tumbling Down ist Cousins Sprechstimme zu hören und trägt eine melancholische Geschichte vor.
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Nachdem Ende der 70er eine ganze Reihe von Bands im Umkreis der Straubs entstanden waren, die personell alle miteinander zu tun hatten und die Gruppen selbst mehrfach auseinander und wieder zusammengegangen waren, fanden sich Cousins, Hooper, Hudson und Ford 1983 bis 85 zum vielleicht stärksten Straubs-Line-Up zusammen. An irgendeine in Chartplatzierungen oder andere messbare musikalische Relevanz war natürlich nicht mehr zu denken. Danach hatte Cousins erneut mit einigen seiner Mitstreiter Tony Hooper, Richard Hudson, seinem Duopartner Brian Willoughby, dem Keyboarder Chris Perrin, dem Bassisten Rod Dernick, die nächste Version der Straubs zusammengestellt. Das 14. Studioalbum Ringing Down the Years wurde allerdings zuerst nur in Kanada veröffentlicht. Der Titelsong war eine Dave Cousins-Komposition, die er geschrieben hatte, nachdem er vom Tod von Sandy Denny erfahren hatte. Das 95er Straubs-Album Heartbreak Hill war das mittlerweile 15. und wurde 1978 aufgenommen. Aufgrund von Plattenvertrags- und Management-Schwierigkeiten kam es aber erst 1995 zur Veröffentlichung. Da Gitarrist Lambert plante, ein Soloalbum aufzunehmen und somit nur Zeit für einen einzigen Titel hatte, wurden Joe Partridge von der Kiki D-Band und Miller Anderson von der Keith Hartley-Band als Gitarristen engagiert. Das Album war das erste, auf dem Keyboarder Andy Richards Teil der Bandbesetzung war. Die 2001er Platte Bar Rock'n'Roll war ein Studioalbum der Acoustic Straubs, die hier aus Cousins, Dave Lambert und Brian Willoughby bestand. Die Acoustic Straubs waren anfänglich eigentlich eine zufällige Geschichte. Cousins hatte sich 2000 am Handgelenk verletzt und Dave Lambert sprang ein, um ihn zu begleiten, während Cousins sang. Das Duo war erfolgreich und tourte regelmäßig durch Nordamerika und Europa mit Dave Lambert und Chess Kronk ab 2004. Hummingbird war 2002 ein Studioalbum des Duos Rick Wakeman und Dave Cousins.

Als Besetzung waren neben Cousins und Wakeman unter anderem noch der Soft Machine und Fairport Convention Violinist Rick Sanders, Bassa Chess Kronk und Trommler Tony Fernandez mit dabei. Das 2003er Straubs-Album Blue Angel war das erste Straubs-Album seit 12 Jahren, das teilweise auch neues Material enthielt und mit verschiedenen Besetzungen von Musikern aus vergangenen Straubs-Zeiten eingespielt wurde. Cousins hatte dazu einige der alten Recken wieder zusammengeholt. Brian Willoughby, Dave Lambert, Blue Weaver, Andy Richards, Rod Dernick, Chess Kronk, Richard Hudson, Rod Coombes und Tony Fernandez. Als Gäste war die walisische Folksängerin Mary Hopkin, die US-Singer-Songwriterin Catherine Craig und die beiden Steel Eyes Band-Mitglieder Maddie Pryor und Rick Kemp zu hören. Die LP enthielt den Musikstil der Band aus den 70ern, insbesondere in seiner Kombination aus Folk-Rock und Progressive-Rock-Melodien und Arrangements. Der Titel des 16. Straubs-Studio-Albums Déjà Vu ist eine Anspielung auf die Phrase Déjà Vu, französisch für schon gesehen, weil die Bandbesetzung 30 Jahre zuvor auf dem Album Hero and Heroine gemeinsam zu hören war, also Cousins, Lambert, Kronk, Hawken und Coombes. Der Ausdruck Déjà Vu bedeutet wörtlich bereits verrückt. Das Album liefert die Art britischen Folkrocks, auf dem die Band ihren Ruf aufgebaut hatte.

Ein Jahr später waren die Straubs in der Besetzung Lambert, Cousins, Willoughby, Hudson, Weaver und John Ford unterwegs. Das 2005er Cousins-Album High Seas war eine Zusammenarbeit mit dem musikalischen Kriminalbeamten aus Baden-Württemberg, Conny Conrad, der Backing-Gesang, Gitarre und seine Produktion beisteuerte. Beim 2007er Cousins Soloalbum The Boy in the Sailor Suit ließ sich Cousins von Miller Anderson, Chess Kronk, dem Geiger Ian Cutler und dem Cat Stevens, Leo Sayer und Van Morrison Schlagzeuger Chris Hunt begleiten. The Straubs veröffentlichten zwischenzeitlich mit dem 2006er Live-Album Live at Nearfest einen Mitschnitt, der im Sommer 2004 beim Nearfest in Bethlehem im US-Bundesstaat Pennsylvania aufgenommen wurde und bei der die Besetzung, die auf den Alben Hero und Heroin, Ghosts und Deja Vu zusammengearbeitet hatte. Das 2008er Straubs-Album The Broken Hearted Bride war erneut mit der Hero and Heroin-Besetzung aufgenommen und von Chris Tsangaridis produziert worden. Genauso wie das 2008er Dave Cousins Soloalbum Secret Path, bei dem sich Dave nur von dem Steel-Gitarristen Melvin Duffy begleiten ließ. Duffy hatte als Session-Musiker mit Größen wie Jules Holland, Leo Sayer, Uriah Heep, Chris Jagger, Dave Knopfler, Joe Cocker, Tina Turner, Robbie Williams, UB40, The Waterboys und Squeeze gearbeitet. Das ebenfalls 2008er Album Duochrome hatte Cousins zur einen Hälfte als Solist in Milwaukee und zur anderen Hälfte mit dem Geiger Ian Cutler in Philadelphia während einer US-Tour aufgenommen. Duochrome war ursprünglich nur als Spezialausgabe geplant. Die ersten 1000 Käuferinnen und Käufer, die über den Online-Shop von Witchwood Records das Straubs-Album The Broken Hearted Bride bestellen, erhielten sowohl das Cover mit ihrem Namen als auch Duochrome als Zugabe obendrauf geschenkt. Da die Reaktionen auf Duochrome allerdings so gut waren, wurde beschlossen, Duochrome völlig eigenständig zu veröffentlichen. Das 2011er Straubs-Album Hero and Heroin in Ascensia war eine völlig neue Version des Straubs-Meisterwerks Hero and Heroin aus dem Jahre 1974, aufgenommen von der 2011er Straubs-Besetzung. Im Jahr 2010 hatten The Straubs eine Tournee durch Kanada und Großbritannien absolviert und dabei besagtes Album zum ersten Mal in voller Länge aufgeführt. Das gab den Anstoß für diese neue und modernere Interpretation. Dabei waren Cousins, Lambert und Kronk vertreten, die schon 1974 zum Kern der Straubs-Besetzung des Originalalbums gehörte. Dazu war Schlagzeuger Tony Fernandez zurückgekehrt und der Ex-Greenslade-Keyboarder John Young neu dabei. Dieses Quintett lieferte laut Music News die intensivste, kraftvollste und ergreifendste Leistung, die die Band in ihrer bemerkenswerten 40-jährigen Geschichte hervorgebracht hatte.

0: Im Februar 2012 gründete Cousins mit dem englischen Produzenten Chris Tsangarides das Label Dark Lord Records. Tsangarides war bekannt für seine gute Produktionsarbeit für Black Sabbath, Concrete Blonde, Bruce Dickinson, Judas Priest, Killing Joke, Lord of the New Church, Gary Moore, New Model Army, Church, Thin Lizzy, UFO und viele andere. Die erste Dark Lord Records Veröffentlichung erfolgte am 21. Mai durch die englische Glam-Punk-Horror-Rockband Spit Like This. Im Jahre 2014 wurde die Dave Cousins Autobiografie Exorcising Ghosts, Straubs and Other Lives von Witchwood Media Limited veröffentlicht. 2015 brachte Dave Cousins mit Moving Pictures ein Akustik-Live-Album, das 2008 in The Kent Stage in Kent im US-Bundesstaat Ohio mitgeschnitten worden war, heraus. Dieses fast schon Storyteller-Album mit viel Erzählungen zwischen den Liedern war Cousins einzige US-Solo-Tour, die er ohne jegliche Begleitung durchgezogen hatte. Das 2017er Straubs-Album The Ferryman's Curse wurde wieder mit der Besetzung Cousins, Lambert, Kronk und Fernandes aufgenommen. Der neue Keyboarder war das ehemalige Life Science-Mitglied Dave Bainbridge und als Produzent fungierte wieder Chris Tsangarides. Im Dezember 2021 gab Cousins aus gesundheitlichen Gründen seinen Rücktritt von Live-Auftritten bekannt, spielte jedoch am 21. November 2022 einen einmaligen Benefizauftritt im Boston Room im George Four Pub in der Chiswick High Road in London für den Commonwealth Medical Trust, dessen Kurator Cousins ist, um sein Projekt zur Bereitstellung von Wassertanks in abgelegenen Teilen Afrikas zu unterstützen. Ein Projekt, das in der Zusammenarbeit mit der Universität Leicester und der Makerere University in Kampala, Uganda unterstützt und durchgeführt wird. Im gleichen Jahr wurde Cousins von der Universität Leicester mit der Ehrendoktorwürde der Musik ausgezeichnet. Das bislang letzte Album der Straubs von 2023, The Magic of It All, wurde in Kapstadt in Südafrika aufgenommen. Die Band mit Dave Cousins, Blue Weaver, John Ford und Catherine Craig verstärkte sich mit Musikerinnen und Musikern aus Südafrika, wie zum Beispiel dem Bassisten Shai Gilbert, den Schlagzeugern Jonas Sweetman und Kevin Gibson, dem Gitarristen Maurice Lotz und dem Saxophonisten Brian Abrams. Das Studio in Südafrika war aber ein besonderes Studio.
1: The studio is a working college. And there were students there who used this as part of their course to learn about sound engineering, whether that's sound engineering for the radio, for television, or for live performances. And so the students joined in setting up the studio. They were there all the time that we were recording. They were sitting outside in the control room. When we went in and listened back, they were asking questions about why did you use that particular sound for this track? Why did you do this? And by the same token, we were learning from them because we said, well, what's happening with the music scene here in South Africa? And it was one big learning unit going on.

0: Ain't it a shame?
1: It could be a politician. It could be a royal. It could be somebody in the financial world. It could be somebody in the press. If you read the clue to clues and read the words very carefully, there are certain clues which will tell you exactly who it is. But you have to know exactly how to link the words together. Once you get it, you'll be able to see that person and realize exactly what it talks about.
2: Am 21. August 2023 gaben Cousins und The Straubs ihre letzte Live-Show und ihren Abschiedsauftritt auf Fairports Copready Convention, einem jährlichen Folk- und Rock-Festival in Copready in der Grafschaft Oxfordshire. Cousins war dreimal verheiratet. Im Jahre 2003 zog er mit seiner dritten Frau Geraldine von London nach Deal in der Grafschaft Kent, damit sie näher an seinem Haus in Frankreich sein konnten. Er lebt heute in Sandgate in der Nähe von Folkestone in Kent. Er hatte mit einer Reihe gesundheitlicher Probleme zu kämpfen, darunter eine große Krebsoperation, dem Einsatz von Stents und einem kompletten Knieersatz. Inzwischen sind so einige von Dave Cousins Mitspielern und Weggefährtinnen gestorben. Sängerin Sandy Denny, wie schon erwähnt, im April 1978. Bassist Lindsay Cooper im Juni 2001. Bassist Ron Chesterman im März 2007. Produzent und Labelkollege Chris Tsangarides im Januar 2018. Gitarrist Tony Hooper im November 2020. Gitarrist Connie Conrad im Dezember 2021. Und Keyboarder John Hawken im Mai 2024. Dave Cousins selbst begeht seinen 80. Geburtstag. Das war der Nachtclub mit einem Porträt von Dave Cousins und seiner Band The Straubs. Hier verabschiedet sich Burkhard Rausch. Bis dann!

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1: Um 21 Uhr mit Emilie Seidel. Die Bundesregierung will mehr gegen Steuerhinterziehung unternehmen. Finanzminister Klingbeil und Justizministerin Hubich haben deshalb heute einen Aktionsplan vorgestellt. Was die beiden konkret planen, um besser gegen Steuerbetrug vorzugehen, dazu Tabea Tschöpe.
2: Es sind drei Punkte, über die Klingbeil und Hubich heute vor allem gesprochen haben. Die Strafen sollen schärfer werden. Zum Beispiel soll denjenigen, die sich wegen Steuerhinterziehung selbst anzeigen, künftig auch eine Strafe drohen. Bislang gilt generell Straffreiheit bei Selbstanzeige. Als zweites ist geplant, die Zusammenarbeit zwischen den verschiedenen Behörden von Bund und Ländern zu verbessern. Das klingt bürokratisch, soll aber Ermittlungen gegen Kriminelle erleichtern. Und der dritte Punkt hängt damit zusammen. Die Regierung will ein neues Zentrum beim Zoll mit Steuerfahndern, Analysten und KI-Experten. 1.500 Stellen zusätzlich sind dafür geplant.
1: Außenminister Wadefuhl sieht in Finnland beim Thema Zivilschutz ein Vorbild. Deutschland müsse komplett umdenken, sagte der CDU-Politiker beim Besuch einer großen Zivilschutzanlage in Helsinki. Russland wolle die offenen Gesellschaften verunsichern. Darauf müsse man unter anderem mit guter Vorsorge reagieren. Finnland gilt als vorbildlich bei der Ausstattung mit Zivilschutzanlagen. Die Hauptstadt mit etwa 700.000 Einwohnern ist mit Schutzräumen für 900.000 Menschen ausgestattet, die meisten unter Privatgebäuden. Der Großbrand auf einem ehemaligen Truppenübungsgelände im Müritz-Nationalpark breitet sich weiter aus. Inzwischen sind auch Bundeswehr-Hubschrauber und Feuerwehren aus anderen Bundesländern im Einsatz, um die Flammen einzudämmen. Friedrich Leist aus Granzin in Mecklenburg-Vorpommern mit den Einzelheiten.
3: Das Schwierige bei diesem Brand, das Besondere ist, dass dieser ganze Nationalpark oder der größte Teil des Nationalparks eben munitionsbelastet ist und deshalb kann das Feuer nicht aktiv gelöscht werden. Da sind Panzergranaten, panzerbrechende Geschosse. Da sind nach dem Abzug der Sowjetarmee ganze Munitionskisten einfach verbuddelt worden. Und wenn da das Feuer dran kommt, dann können die gezündet werden, dann kann das eben explodieren. Ist auch heute schon wieder passiert. Und deshalb müssen alle Einsatzkräfte mindestens 1 Kilometer Abstand zum Feuer halten.
1: Im Harz hat sich ein schweres Unglück ereignet. In Torfhaus sind bei einem Sturz von einem Aussichtsturm 3 Menschen ums Leben gekommen. Aus der NDR Nachrichtenredaktion Daniel Runge.
4: Immer noch sind zahlreiche Rettungskräfte vor Ort. Die Einsatzstelle wurde von der Feuerwehr abgesperrt. Sie errichtete außerdem Sichtschutzwände. Auch ein Kriseninterventionsteam ist im Einsatz. Bei den Toten soll es sich um 2 Erwachsene und ihr Kind handeln. Die Polizei spricht von einem suizidalen Hintergrund. Der sogenannte Harzturm ist 65 Meter hoch. Er hat 2 Panoramaplattformen und einen Skywalk mit gläsernem Boden in 45 Metern Höhe.
1: Das waren die Nachrichten. Das Wetter in Norddeutschland. Nachts gebietsweise länger trocken, teilweise Schauer und Gewitter, Tiefstwerte 18 bis 13 Grad. Morgen dann wechselhaft, vermehrt Schauer und Gewitter, teils sehr kräftig, Höchstwerte 22 bis 29 Grad. Es ist 21.03 Uhr.
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5: Willkommen zu den Nachtclub Classics. Einen schönen Abend wünscht Angela Gobelin. Heute geht es um die US-amerikanische Singer-Songwriterin Jill Sobule, die am 1. Mai 2025 durch einen Hausbrand ums Leben kam. Sie wurde nur 66 Jahre alt. Vor kurzem am 16. Januar jährte sich ihr Geburtstag. Der 67. wäre es gewesen. Und es gab ein Erinnerungskonzert mit vielen befreundeten Musikerinnen und Musikern. Und bis dahin wurde auf Kickstarter Geld gesammelt für einen Dokumentarfilm von Tom Wropalewski. Der trägt den Titel »She's gonna sing, you're gonna listen«. 543 Menschen haben gespendet und es wurden über $75.000 gesammelt. Mehr Informationen, wann man diesen Film sehen kann, gibt es auf der Instagram-Seite @jills.film. Jill Sobule ist in Deutschland eher unbekannt. Ich habe sie Mitte der 90er zum ersten Mal mit ihrem Song »I Kissed a Girl« gehört. Und sie gehörte seitdem zum Soundtrack meiner Zeit mit Songwriterinnen wie den Indigo Girls, Annie DeFranco, Amy Mann, Katie Lang oder Sarah McLachlan. Mich hat dieser tragische Tod sehr traurig gemacht und mich hat diese große Resonanz in den Social Media sehr, sehr berührt. Viele, viele große befreundete Künstler und Künstlerinnen haben ihre Erschütterung und auch ihre Trauer zum Ausdruck gebracht. Larry Klein, Tracy Chapman, Julian Dawson, Joseph Arthur, Cyndi Lauper, Billy Bragg, die Comedian Margaret Chu, just to name a few. Und die ganzen Tränen haben sich dann mit einem Lächeln gemischt, sobald ich diesen Song hier von Jill Sobule gehört habe, in dem sie über den Tod oder die Möglichkeit des plötzlichen Todes auch singt mit ihrem eigenen Humor. Tomorrow We All Be Gone heißt es da in dem Song und der Song heißt A Good Life.

0: Jill Sobule, das war der Song A Good Life von ihrem 7. Studioalbum California Years, das im Jahr 2009 auf ihrem eigenen Label Pinko Records erschienen ist und das produziert wurde von Don Was. Und sie war eine Vorreiterin des Crowdfundings und hat dieses Album komplett finanziert durch Spenden. Jill Sobule war eine pointierte Beobachterin, sie war sozialkritisch, politisch, konnte genial mit Worten umgehen und ihr Song I Kissed a Girl 1995 war der erste offen lesbische Song, der es in die Top 20 der US-Charts schaffte. Und sie hatte vor allem auch, ganz wichtig, eine Menge Humor, das hört man bei dieser Live-Aufnahme, eine Ansage für ein Medley, da spielt sie nämlich diesen Song I Kissed a Girl und einen weiteren Song, der auch von ihr bekannt ist, nämlich Supermodel. Sie nennt sich da nicht ein One-Hit-Wonder, sondern ein Two-Hit-Wonder.
1: You know, when anyone says that I was a One-Hit-Wonder, I'm like, oh no, I was a Two-Hit-Wonder. So I'm gonna try. I've never done this a medley of my two hits.

0: just came up with that. Thank you so much, everybody.
1: Hier sind die Nachtclub Classics auf NDR Blue in Erinnerung an die großartige Singer-Songwriterin Jill Sobule, die vor einer Woche am 1. Mai 2025 tragischerweise in ihrem Haus bei einem Hausbrand ums Leben gekommen ist. 66 Jahre ist sie geworden und diese Aufnahme, die wir gerade

Name, den sie einer magersüchtigen Frau gegeben hat, die sie immer im Gym, also im Fitnessstudio gesehen hat. Und eines Tages ist sie nicht erschienen und das hat ihr richtig Angst gemacht. Und der Hintergrund zu diesem Lied ist, dass Jill Sobule auch Probleme mit Essstörungen hatte in ihrer Jugend und auch 3 Wochen in dem Glendale Adventist Eating Disorder Center verbracht hat. 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
1: Jill Sobule hier in den Nachtclub Classics mit Houdinis Box. Ein Stück aus dem Jahr 1995 von ihrem selbstbetitelten Album, auf dem auch I Kissed a Girl drauf ist. Und in dieser Geschichte geht es um zwei Fremde, die sich getroffen haben, die sich verliebt haben. Und jetzt geht es darum, Houdinis Box ist eine Metapher, dass man bleiben möchte mit diesem One-Night-Stand, vielleicht mit dieser Person, die man gerade erst getroffen hat. Jill Sobule wurde am 16. Januar 1959 in Denver, Colorado geboren, hat während ihrer Schulzeit auch mal damit geliebäugelt, zur Law School zu gehen, und dann kam aber die Musik hinein, oder kam das schon viel früher? Hier ist ein ganz kleiner Ausschnitt aus einem Interview 2012, da spielte sie in der Front Porch in Boulder, Colorado, und hat das Ganze in ihrer eigenen Art beantwortet, wie das so mit der Musik war bei ihr.
2: Talk a little bit about how you found your way into music and how you went from there to being the big rock star that you are today. All,
0: well,
2: you have a sentence.
0: It began.
2: Is there a song about this? Or there is now?
0: No. It began when I asked my mom for a drum set. And I must have been how old? My mother's out there. 5 years old. And then I got a drum set. But then somehow they convinced me that it wasn't that great of an instrument and I should play the guitar because I'm sure it was so annoying.
2: And guitar can be pretty annoying too when you're just learning.
0: And I have an older brother who was 7 years old and older than me, and so he had the rock band in town, so I wanted to be like him, so.
2: Just followed in his footsteps.
0: Followed in his footsteps, yeah.
1: Jill Sobule folgte also den Spuren ihres älteren Bruders, war auch in einer Highschool-Band, hat dann später alleine Konzerte gegeben in Buchhandlungen, in Bars oder Waschsalons. Das war eine gute Schule für sie. Sie hat nämlich gesagt, wenn ich nicht vor Fremden spielen kann, dann verdiene ich es eigentlich nicht, vor einer großen Menge von Leuten überhaupt zu spielen. Und hier ist das Stück Too Cool to Fall in Love.

0: Jill Sobule mit ihrem Song Bitter vom dritten Album Happy Town 1997 war das. Ein Ausschnitt aus einem Album-Review sagt, Jill Sobule klingt auf dem Album noch girlyhafter als Cyndi Lauper. Doch Jills Naivität ist gespielt, ihre Texte sind reflektierend, wie beim Song Bitter und nicht unpolitisch. Nicht unpolitisch ist sie immer gewesen. Zum Beispiel gibt es hier einen Ausschnitt aus der HuffPost-Show 2016. Da geht es um den Senator Rand Paul aus Kentucky. Der hatte 2015 angekündigt, bei der Wahl zum Präsidenten auf dem Republikaner-Ticket zu kandidieren. Und zwar mit dem Satz, "We have come to take our country back." Hier ein Ausschnitt aus der Show und Jill Sobule hat einen Song als Antwort drauf gemacht.
1: This Tuesday, Senator Rand Paul formally announced his bid for the 2016 Republican presidential nomination. In doing so, he echoed a refrain long embraced by those on the paranoid right.
2: I have a message. A message that is loud and clear and does not mince words. We have come to take our country back.
3: Take our country back. Whenever I hear people say that, I always say, from who?
1: Yeah. For more on this vexing question, we turn now to our musical correspondent, Jill Sobule. Jill?

Die Nachtclub Classics auf NDR Blue, heute eine aktuelle Sendung in Erinnerung an Jill Sobule, die wunderbare Singer-Songwriterin, die mit 66 Jahren in der vergangenen Woche gestorben ist bei einem Hausbrand. Man könnte meinen, das gerade gehörte Stück America Back ist ganz aktuell, aber ist es nicht. Auf ihrer Facebook-Seite schrieb Jill Sobule am 19. März dieses Jahres, dass America Back vor 10 Jahren von ihr geschrieben wurde, über die Geschichte der Anti-Immigrationsbewegung und über die Möglichkeit von Trump als Präsident. Das Stück danach war O Canada aus dem Jahr 2014 vom Album Dottie's Charms, und es gibt ein tolles Video zu dem Song O Canada von der iranisch-amerikanischen Regisseurin Sarah Sandleh, kann man auf YouTube zum Beispiel schauen. Jetzt etwas scheinbar Unpolitisches von Jill Sobule, nämlich Tender Love.

Das war der Song San Francisco vom Album California Years 2009. Und in dem gleichen Jahr gab es ein Video. Dafür hat Margaret Cho, die Schauspielerin und Comedian, die auch aus San Francisco stammt, die Regie geführt. Und noch ein bisschen was Wissenswertes von Margaret Cho. Sie wuchs auf der Polk Street in San Francisco auf, dem ehemaligen Schwulenzentrum der Stadt. Ihre Eltern kamen aus Korea und hatten dort einen Bücherladen. 94 gewann sie den American Comedy Award und schrieb Fernsehgeschichte durch ihren Auftritt als erste asiatische Amerikanerin, die eine eigene Fernsehserie bekam. Und wir bleiben beim Fernsehen. Die Simpsons sind ja eine bekannte Serie und es gibt ganz, ganz viele Staffeln mittlerweile. Eine Staffel, nämlich die 31. Folge 6, nennt sich Die Stammesfeder auf Deutsch, im Original Marge the Lumberjill, und ist aus dem Jahr 2019. Da geht es darum, dass Marge merkt, dass jeder denkt, dass sie total langweilig ist, und dann beginnt sie ein neues Hobby und nimmt erfolgreich an Holzfällerwettbewerben teil. Und da gibt es einen Song von Jill Sobule, den sie auch in der Folge gesungen hat, nämlich der Song Lumberjill. Hier ist er.

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1: Um 22 Uhr mit Emily Seidel. Bundesfinanzminister Klingbeil und Justizministerin Hubig haben ein Maßnahmenpaket vorgestellt, mit dem Steuer- und Finanzkriminalität besser bekämpft werden soll. Der Aktionsplan sieht etwa Abschreckung, bessere Zusammenarbeit der Behörden und mehr Pflichten für Unternehmen vor. Aus Berlin Jakob Mayer.
2: Klingbeil möchte den Strafrahmen für organisierte Steuerkriminalität auf bis zu 15 Jahre Freiheitsstrafe erhöhen und Steuerhinterziehung wieder als Verbrechenstatbestand einführen. Die zuständigen Behörden sollen verdächtige Vermögen besser ermitteln und einziehen können. Nach dem Vorbild des gemeinsamen Terrorismusabwehrzentrums soll es beim Zoll ein ähnliches Gremium gegen Steuer- und Finanzkriminalität geben, um zwischen Bund und Ländern Erkenntnisse auszutauschen. Die entsprechenden Gesetze sollen in den kommenden Monaten beschlossen bzw. geändert werden. Klingbeil rechnet mit Einnahmen von mindestens 1 Milliarde Euro.
1: Das US-Militär hat nach eigenen Angaben den 6. Tag in Folge Ziele im Iran attackiert. Die Angriffe seien am Abend aufgenommen worden, teilte das für die Region zuständige Kommando des US-Militärs mit. Ziel sei es, die militärischen Fähigkeiten des Irans weiter zu schwächen. Das US-Militär hatte erst gestern den Iran in 2 Wellen angegriffen. Teheran reagierte mit Beschuss auf Ziele in der Region. Unter anderem meldeten die mit den USA verbündeten Golfstaaten Kuwait und Bahrain Angriffe. Außenminister Wadefuhl sieht in Finnland beim Thema Zivilschutz ein Vorbild. Deutschland müsse komplett umdenken, sagte der CDU-Politiker beim Besuch einer großen Zivilschutzanlage in Helsinki. Russland wolle die offenen Gesellschaften verunsichern, darauf müsse man unter anderem mit guter Vorsorge reagieren. Finnland gilt als vorbildlich bei der Ausstattung mit Zivilschutzanlagen. Die Hauptstadt mit etwa 700.000 Einwohnern ist mit Schutzräumen für 900.000 Menschen ausgestattet, die meisten unter Privatgebäuden. Im Harz hat sich eine schwere Tragödie ereignet. In Torfhaus sind bei einem Sturz von einem Aussichtsturm 3 Menschen ums Leben gekommen. Aus der Nachrichtenredaktion Daniel Runge.
3: Immer noch sind zahlreiche Rettungskräfte vor Ort. Die Einsatzstelle wurde von der Feuerwehr abgesperrt. Sie errichtete außerdem Sichtschutzwände. Auch ein Kriseninterventionsteam ist im Einsatz. Bei den Toten soll es sich um 2 Erwachsene und ihr Kind handeln. Die Polizei spricht von einem suizidalen Hintergrund. Der sogenannte Harzturm ist 65 Meter hoch. Er hat 2 Panoramaplattformen und einen Skywalk mit gläsernem Boden in 45 Metern Höhe.
1: Das waren die Nachrichten. Das Wetter in Deutschland. Nachts im Nordosten oft klar, sonst teils kräftige Schauer und Gewitter, Tiefstwerte 20 bis 13 Grad. Morgen gebietsweise heiter, vermehrt Schauer und Gewitter, örtlich Unwettergefahr durch heftigen Starkregen, Hagel und Sturm, Höchstwerte 22 bis 30 Grad. Und am Samstag dann Temperaturen zwischen 19 bis maximal 28 Grad. Es ist 22.03 Uhr.
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4: Man kann Rockshows ja als Messen für die Neuzeit feiern, als Hochämter mit Ritualen, mit ganz viel Erleuchtung und Weihrauch. Man kann Rockstars anbeten, ihnen verfallen, sie überhöhen und verehren. Und oft genug hat die Geschichte von Pop und Rock auch ganz genau so funktioniert. Aber wo bleiben da die Stars auf der Bühne und ihre ganz eigene Sinnsuche? Van Morrison kreist auf einem seiner größten Alben und in einem seiner größten Songs um genau diese Frage. Um das Sinnfinden im Privaten, jede und jeder ganz für sich. Also ohne Halsbringer und ohne organisierte Lehren. No Guru, no Method, no Teacher. Das wurde zu einem weiteren Klassiker im Werk des ebenso mystischen wie sperrigen Iren. 40 Jahre ist das her und ein ganz wunderbarer Grund, mal nach ein paar anderen Größen zu gucken und nach ihrem Umgang mit Gurus und Lehrern von George Harrison über Madonna und Nina Hagen bis hin zu Carlos Santana und Cat Stevens. Mein Name ist Ralf Droschel und das hier, das ist jener legendäre Song Van Morrison in The Garden.

Vergesst einfach Himmel und Hölle. Wir sind völlig allein auf unserer Suche nach einem höheren Sinn für unser Tun, für unser Sein. Ein mystischer Garten, in dem wir auf uns gestellt in einen Dialog treten mit allem, was uns heilig ist. Für Van Morrison ist dieses Szenario der Ausgangspunkt einer lang andauernden inneren Reise. Und zwar, so der Titel, ganz ohne Guru, ohne Methodik, ohne Lehrer. Niemand kann dir helfen, kann dir die Welt erklären, da ist nur dieser Garten. Als dieses Album 1986 erschien, da hatte Van Morrison gut reden. Nur ein paar Jahre zuvor, da war er selbst einem der wirkmächtigsten Gurus des 20. Jahrhunderts erlegen. Morrison folgte Scientology. Im Booklet des Albums Inarticulate Speech of the Heart, da verbeugte er sich noch 1983 explizit vor dem Oberscientologen L. Ron Hubbard. Alben jener Phase wie Common One, die gehören für mich ganz persönlich bis heute zu den Highlights im Schaffen dieses so sperrigen und unwirschen wie musikalisch zärtlichen und radikalen Musikers. Weshalb dieses No Guru, No Method, No Teacher 3 Jahre drauf getrost als Haken unter dem Kapitel Scientology verstanden werden darf. Den Schlüssel zu unserer Seele, den müssen wir uns schon selbst suchen, im Zwiegespräch mit dem, was uns heilig ist oder heilig erscheint. Gleich hören wir noch was aus diesem nun wirklich großen Album. Ich dachte aber erstmal, ich folge ein paar anderen prominenten Rockstars auf ihren religiösen Wegen und Abwegen. Nicht in aller theologischen Tiefe, das wäre nun wirklich nichts für so eine Sendung, aber die Frage, die kann man ja schon stellen. Wie war das zum Beispiel bei George Harrison?

Der sanfte Beatle, er tauchte um 1970 tief ein in die Lehren der Hare Krishna-Bewegung und er kam zurück mit den Evergreens seines bis heute unverwüstlichen Albums All Things Must Pass. Er kam mit unendlich sanften Hits wie My Sweet Lord, gemeint war dabei Krishna. Das eben, das war Beware of Darkness und Harrisons Warnung, sich auf der Suche nicht ablenken zu lassen. Und zwar auch nicht von gierigen Führern. Das eben, das war die Version aus dem Konzert vor Bangladesch. Weit weniger sanft war Ende der 70er Bob Dylans Wandel zum bibeltreuen Christen. Schon allein, weil Dylan selten so oft in den Charts war, wie mit seiner gestrengen Bibellektüre. Weil die musikalisch ganz ungewohnt poppig klang, mit Karibik-Flair und mit Mark Knopfler als Produzenten. Weswegen ausgerechnet diese paar Jahre eines auf der Bühne predigenden Dylan zufälligen HörerInnen im Gedächtnis blieben. Mag ja sein, dass viele der alten Fans ihm gar nicht so sehr folgen wollten auf diesem neuesten Abweg, doch dafür stießen neue Fans dazu und die Tourneen jener Jahre, die waren Spektakel in Stadien. Paar wenige Jahre waren das nur, aber ein Album wie Slow Train Coming, das ließ wirklich die Kassen klingeln, was aber womöglich weniger an den gestrengen und gottesfürchtigen Texten lag, mehr an der heiteren Popharmonie der Songs. Hier ist Gotta Serve Somebody. John Lennon, der antwortete Dylan damals mit Serve Yourself. Das hier ist eine Live-Version von 1981.

Als diese Aufnahme entstand, da hieß Carlos Santana auf allen Covern und Postern Devadip. Carlos Santana. Devadip, also das Licht Gottes. Diese Version von John Coltrane's A Love Supreme, die entstand 1973 mit John McLaughlin, genauer mit Mahavishnu John McLaughlin. Die beiden Gitarrenlegenden, sie waren damals im Gefolge des spirituellen Lehrers Sri Chinmoy unterwegs, genau wie auch Alice Coltrane oder Whitney Houstons späterer Produzent Narada Michael Walton. Für die meisten dieser MusikerInnen waren die Meditationen Chinmoys ein Weg zur inneren Einkehr und zur spirituellen Erleuchtung. Dass der Inder derart viele Spuren im Rock und Jazz der frühen 70er hinterließ, das liegt aber auch daran, dass er selbst Musik machte und dass er die Mechanismen des mittlerweile millionenschweren Rockgeschäfts verstand, wie sonst kein anderer Guru. Mal schrieb Chinmoy für Santana oder für das Mahavishnu Orchestra einen natürlich stets weisen Covertext, mal lieh er Santana eine Meditation als Intro für ein Album aus und auf dem Santana-Album The Swing of Delight mit Herbie Hancock und Wayne Shorter, da sind dann auch gleich drei Chinmoy-Kompositionen zu finden und, muss man ja zugeben, die funktionieren erstaunlich gut als Grundlage für die Improvisation. The Swing of Delight 1980 war dann aber auch der Moment, als Carlos Santana sich begann abzuwenden von seinem Lehrer. Und jetzt, jetzt reden wir über Missverständnisse.

bloß nichts falsch verstehen. Don't let me be misunderstood, das ist Cat Stevens. Oder genauer, Yusuf Islam. Denn 1977, da ist dieser so endlos sanfte Barde mit Bart zum Islam konvertiert. Nur halt, Missverständnisse, die gab es anschließend reichlich. 1979, da hatte Stevens seine Popkarriere an den heiligen Nagel gehängt, wollte fortan ein rechtschaffenes Leben nach islamischen Maßstäben führen, und zwar unter dem Namen Yusuf Islam. Was gut ging, bis 10 Jahre drauf der iranische Ayatollah Khomeini mit einer Fatwa den indisch-britischen Schriftsteller Salman Rushdie zum Abschuss freigab. Und zwar wegen des angeblich gotteslästerlichen Romans Die satanischen Verse, den aber weder Khomeini noch dessen Ratgeber je in Händen gehalten hatten. Was folgte, war dann ein ganz gewaltiges Missverständnis, glaubt man Yusuf Islam. Oder eine gewaltige Sauerei, folgt man Salman Rushdie. Denn Yusuf Islam wurde im britischen Fernsehen zu Khomeinis Mordaufruf befragt, auch zu den Bildern islamischer Fanatiker, die Puppen mit Rushdies Namen auf den Straßen verbrannten. Und Islam antwortete, mir wäre lieber, das wäre der echte Rushdie. Und dann kam er erst so richtig in Fahrt, würde Rushdie an seiner Tür klingeln und um Hilfe bitten, dann würde er Leute rufen, die den noch weiter fertig machen. Die Sache mit dem Peace Train, die war dabei irgendwie unter die Räder geraten. Später wurde der Konvertit dann milder, gelassener, abgeklärter, kehrt auch mit neuen Popsongs in die Charts und auf die Bühnen zurück und räumt bis heute in Erklärungen ein, seine Bemerkungen, die seien dumm und beleidigend gewesen, er würde das heute bereuen. Wirklich inhaltlich zurückgenommen hat Yusuf Islam aber nichts und verziehen hat ihm Rushdie auch nicht. Denn auch 1990 noch, so schreibt Rushdie in seinen Memoiren Joseph Anton, da, Zitat, blubberte Cat Stevens mit seinem Geschwätz im Guardian an die Oberfläche wie ein Furz in der Badewanne. Und er verlangte erneut, Rushdie müsse sein Buch zurücknehmen. Dass der Songwriter in jüngerer Zeit wieder bei Benefizveranstaltungen für Frieden und Freiheit singen durfte, das hat Rushdie fassungslos gemacht, weil er sich sicher ist, Stevens eben nicht falsch verstanden zu haben, als der seinen Tod forderte. Aber jetzt reden wir mal von der Liebe und von zwei richtig berühmten Liebesschwüren, obwohl auch die lassen sich falsch verstehen, weil kann man dem oder der Liebsten schöner die Zuneigung erklären als mit I would die for you von Prince oder mit Have I told you lately that I love you von eben Van Morrison. Für dich würde ich sterben. Prince hat es 1984 für das Album Purple Rain aufgenommen und hatte in jenen Jahren mit so viel Lust über allen nur erdenklichen sexuellen Schweinkram gesungen, dass die Sache ja an sich für die Fans klar war. Wären dann nicht Textzeilen wie I'm your Messiah und I'm not a human, I'm a dove, I'm your conscience, I'm love. Und dann kommt der biografische Kontext dazu. Prince wuchs auf in einem zutiefst christlichen Elternhaus und er hat sich immer wieder in seinen Texten mit religiöser Symbolik auseinandergesetzt, näherte sich paar Jahre drauf sogar den Zeugen Jehovas und zog mit denen um die Häuser oder genauer an die Haustüren, so heißt es zumindest immer wieder. Ein Beleg dafür findet man aber nicht so schnell. Tja, und Have I Told You Lately? Kaum ein Lied kommt so oft im Standesamt aus den Bluetooth-Lautsprechern wie Van Morrisons überaus zärtlicher Ohrwurm. Aber wer ist der eine, dem wir, so singt Morrison, danken und dem wir preisen sollen? Klare Sache, auch dieser Song war eigentlich gedacht als Gebet, als Hymne an das Göttliche. In beiden Fällen lässt sich aber ganz sicher für Generationen von ganz weltlich verliebten Menschen leben mit dieser Ambivalenz.

Obwohl ganz wenige Stars können für sich verbuchen, so gleichmäßig Führer aller Weltreligionen auf die ideologische Palme getrieben zu haben wie Madonna. Weil da waren sich in der Bewertung dann alle einig. Ihre Shows, ihre Texte und ihre Bildsprache, die sind blasphemisch. Was wir hier jetzt einfach mal mit auch beantworten würden. Weil, ganz klar, die ganze Ikonografie von Madonnas Kunst ist voller Symbolik. Das alles provoziert und das soll es ja auch. Nur ist da halt mehr. Madonna wuchs katholisch auf und hat die Lehren der Kirche verinnerlicht und studiert. Später hat sie dann mit durchaus heiligem Ernst den Hinduismus studiert und die jüdische Kabbala. Und als vor 10 Jahren die falsche Nachricht kam, Madonna wolle sich nun dem rechtsreaktionären katholischen Opus Dei anschließen, da fanden auch das manche dann ganz plausibel. Sie selbst, sie sah das aber damals anders. Zitat: Ich mag nicht mit einer bestimmten religiösen Gruppe in Verbindung gebracht werden. Ich habe eine Bindung zu verschiedenen rituellen Aspekten verschiedener Glaubensrichtungen. Und ich sehe den verbindenden roten Faden zwischen allen Religionen. Solche roten Fäden sind auch Nina Hagen nicht fremd. Und ihr Personal Jesus, der ist ein alter Freund und Alltagsbegleiter, immer höchstens eine Armlänge entfernt und eine grenzenlose Quelle der Hoffnung und des Trostes. Nur ist halt dieses fast schon private Verhältnis zum Erlöser, diese Vertrautheit und Frömmigkeit, die keinen Platz lässt für Zweifel, ganz was anderes als das Spiel Madonnas mit Symbolen und Ambivalenz. Dem NDR sagte Nina Hagen neulich zu ihrem ganz frischen Gospel-Album Highway to Heaven: Es ist doch der Knaller, dass unser Schöpfer für uns eine Welt vorgesehen hat, wo wir ewig leben, wo wir unkaputtbar sind, wo nicht mehr rumgestorben wird, wo man nicht mehr alt wird und gebrechlich schon mal gar nicht. Die Musik dazu auf Highway to Heaven, die pendelt zwischen windschief dahingeschrammelten Blues und paar tatsächlich gelungenen Popnummern. 20 Jahre zuvor, da hatte Hagen sich noch Shiva genährt in vielen langen Mantras und mit Heimorgel und Glöckchen. Es ist eine nicht enden wollende Suche und die Funde, die sind dabei dann immer sehr heiter, sind kindlich naiv und ein bisschen wie Shoppen im Supermarkt der Heilsversprechen. Alles so schön bunt hier.

Die allerwenigsten Popstars haben es ja geschafft bis zur Ordination. Sinéad O'Connor, die war in dieser Hinsicht wie in so vielen anderen Hinsichten eine Ausnahme. Wobei, für die irische Sängerin war ihre Zeit als Mutter Bernadette Marie sowas wie die logische Folge eines langen Weges. In Lourdes, da hatte der mehr oder weniger abtrünnige katholische Bischof Michael Cox sie ernannt zu jener Mutter Bernadette Marie. Und für die Irin war das überhaupt kein Witz. Man sollte, so sagte sie, nicht Priesterin werden, wenn man es nicht schrecklich ernst meint. Sie hielt damals auch tatsächlich Messen ab in Latein und in Englisch. Nur ein paar Jahre später, da war die gleiche Künstlerin dann nahe dran an der Rastafari-Bewegung, trat schließlich zum Islam über unter dem Namen Shuhada Sadakat. Und auch dieser Schritt war von großer Ernsthaftigkeit. Nichts hat Sinéad O'Connor sich in ihrem Leben leicht gemacht. Und alle diese Religionen waren für die Iren die Chance, Erlösung zu finden. Take Me to Church, so hieß 2014 dieser Song, den wir da eben gehört haben. Und da stellte sie im Text klar, nämlich mit zur Kirche, aber nicht einer von denen, die wehtun, denn die vertreten nicht die Wahrheit. Ausgangspunkt unserer kleinen und wirklich nicht repräsentativen Reise durch die spirituellen Welten der Rockstars war ja Van Morrisons Klassiker No Guru, No Method, No Teacher. Und zu dem wollen wir nun am Ende der Sendung auch zurückkehren, und zwar mit der Meditation Foreign Window. Den Titel des ganzen Albums, den hatte Morrison sich nach eigenem Bekunden vom indischen Philosophen Jiddu Krishnamurti geborgt. 1966, da hatte der geschrieben, Zitat, es gibt keinen Lehrer, keinen Schüler, keinen Führer, es gibt keinen Guru, keinen Meister, keinen Erlöser. Du bist selbst der Lehrer und der Schüler, der Meister, du bist der Guru, der Führer, du bist alles. Oder, wie Krishnamurti selbst zusammengefasst hat, hören Sie auf niemanden, vor allem nicht auf den Redner. Van Morrison und sein No Guru, No Method, No Teacher vom Juli 1986, das war der Nachtclub. Danke fürs Zuhören. Mein Name ist Ralf Dorschen.

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1: Um 23 Uhr mit Emily Seidel. Bundesfinanzminister Klingbeil und Justizministerin Hubig haben ein Maßnahmenpaket vorgestellt, mit dem Steuer- und Finanzkriminalität besser bekämpft werden soll. Der Aktionsplan sieht etwa Abschreckung, bessere Zusammenarbeit der Behörden und mehr Pflichten für Unternehmen vor. Aus Berlin Jakob Mayer.
2: Klingbeil möchte den Strafrahmen für organisierte Steuerkriminalität auf bis zu 15 Jahre Freiheitsstrafe erhöhen und Steuerhinterziehung wieder als Verbrechenstatbestand einführen. Die zuständigen Behörden sollen verdächtige Vermögen besser ermitteln und einziehen können. Nach dem Vorbild des gemeinsamen Terrorismusabwehrzentrums soll es beim Zoll ein ähnliches Gremium gegen Steuer- und Finanzkriminalität geben, um zwischen Bund und Ländern Erkenntnisse auszutauschen. Die entsprechenden Gesetze sollen in den kommenden Monaten beschlossen bzw. geändert werden. Klingbeil rechnet mit Einnahmen von mindestens 1 Milliarde Euro.
1: Außenminister Wadefuhl sieht in Finnland beim Thema Zivilschutz ein Vorbild. Deutschland müsse komplett umdenken, sagte der CDU-Politiker beim Besuch einer großen Zivilschutzanlage in Helsinki. Russland wolle die offenen Gesellschaften verunsichern, darauf müsse man unter anderem mit guter Vorsorge reagieren. Finnland gilt als vorbildlich bei der Ausstattung mit Zivilschutzanlagen. Die Hauptstadt mit etwa 700.000 Einwohnern ist mit Schutzräumen für 900.000 Menschen ausgestattet, die meisten unter Privatgebäuden. Das US-Militär hat nach eigenen Angaben den 6. Tag in Folge Ziele im Iran attackiert. Die Angriffe seien am Abend aufgenommen worden, teilte das für die Region zuständige US-Kommando mit. Ziel sei es, die militärischen Fähigkeiten des Irans weiter zu schwächen. Das US-Militär hatte erst gestern den Iran in 2 Wellen angegriffen. Teheran reagierte mit Beschuss auf Ziele in der Region. Unter anderem meldeten die mit den USA verbündeten Golfstaaten Kuwait und Bahrain Angriffe. Im Harz hat sich eine furchtbare Tragödie ereignet. In Torfhaus sind bei einem Sturz von einem Aussichtsturm 3 Menschen ums Leben gekommen. Bei den Toten soll es sich um 2 Erwachsene und ihr Kind handeln. Die Polizei macht keine Angaben zur Ursache des Unglücks, schließt aber ein Fremdverschulden und einen technischen Defekt aus. Der sogenannte Harzturm ist 65 Meter hoch. Er war 2024 für Besucher geöffnet worden. Das waren die Nachrichten. Das Wetter in Deutschland. Nachts im Nordosten oft klar, sonst teils kräftige Schauer und Gewitter. Tiefstwerte liegen zwischen 20 bis 13 Grad. Morgen dann gebietsweise heiter, vermehrt Schauer und Gewitter, örtlich Unwettergefahr durch heftigen Starkregen, Hagel und Sturm, Höchstwerte 22 bis 30 Grad. Am Samstag zum Teil einzelne Schauer, auch freundlichere Phasen 19 bis 28 Grad. Und am Sonntag im Westen mehr Sonne, im Osten dann Schauer und Gewitter möglich. Temperaturen liegen zwischen 17 bis maximal 25 Grad. Es ist 23.03 Uhr.
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3: Am Mikrofon ist Paul Baskerl. Guten Abend. Heute ist eine Fortsetzung der Sendung, die ich am Dienstag gemacht habe. Ich sagte schon am Dienstag, es ist genau 40 Jahre her, dass ich zum ersten Mal in Griechenland war. Und Dienstag war schon ein Reisebericht, so Teil 1 über meine Reise kürzlich in Athen und Naxos. Und heute geht es erstmal weiter mit Naxos und dann schließlich Krete. Das war unser letztes Ziel. Und die Musik ist überwiegend schon wieder aus dem Jahr 1986. Das Jahr der ersten Griechenland-Reise auf Samos. Here's the Comsat Angels, The Thought That Counts.

The Commissar Angels, The Soul That Counts, von dem Album Chasing Shadows 1986. Die erste Panne der Reise war die Unterkunft auf Naxos. Wir hatten ein Apart-Hotel gebucht und hatten alle Rezensionen eigentlich vorher gelesen. Und es hieß, das Frühstück sei ganz, ganz toll. Es wurde so doll gelobt. Ich dachte, ich muss das Hotel buchen, sonst versäumen wir nachher das beste Frühstück in der langen Geschichte von Griechenland. Aber was keiner erwähnt hat, war, dass das Hotel direkt an einer Hauptverbindungsstraße lag, und zwar nur 300 Meter vom Strand entfernt, aber der laute Verkehr gab es wirklich so von 7 Uhr morgens bis Mitternacht. Man konnte gar nicht auf dem Balkon sitzen. Ich versuchte zum Beispiel das England-Kroatien-Spiel auf dem Balkon mit einem Tablet zu gucken. Das war immer noch zu laut um 23 Uhr. Und mit geschlossenem Fenster und mit Klimaanlage haben wir den Lärm natürlich nicht mehr so doll gehört. Aber meine Theorie ist halt, dass das Frühstück so gut war, dass keiner es sich getraut hat, eine schlechte Bewertung zu schreiben. Die Hotelbesitzerin schrieb uns jeden Tag über WhatsApp und bot uns Optionen an, wie Homemade Zucchini Pie, Homemade Spinach Pie, Greek Yogurt, Homemade Honig, Pfannkuchen und so weiter. Das war ihr Trick, die Leute auf diese Weise zu bestechen. Allerdings gab es viele Unterkünfte an dieser Straße, die alle anscheinend gut gelaufen sind. Es war für mich nicht wirklich nachvollziehbar, wie die Hotels überhaupt so gut laufen konnten. Vielleicht, wenn man selbst mitten in einer Hauptstadt an einer lauten Straße lebt, dann merkt man es einfach gar nicht. In diesem Sinne, Mr. Triffitt, Wide Open Road.

Das war Wide Open Road von The Triffids aus dem Jahr 1986 von dem Album Born Sunday Devotional. Unser Hotel war, wie gesagt, kein Einzelfall. Im Gegenteil, sie schienen alle so laut zu liegen. Und auf einer Insel wie Naxos erwartet man eigentlich ein bisschen Idylle und nicht die Wandsbeke Chaussee. Aber der Ort hieß natürlich nicht Wandsbek, sondern Anna Igea. Und die Strände waren schon idyllisch, aber etwas überfüllt. Ich mag eigentlich gerne die schmaleren, romantischen Buchten. Aber wenn sie überfüllt sind, dann hat man nicht so viel davon. Schön war es allerdings abends. Da hat man die Sonnenliegen zusammengeklappt und man hat Stühle aufgestellt, und zwar direkt vor den Restaurants, unmittelbar am Strand, auf dem Sand. Also der Sonnenuntergang im Restaurant direkt am Strand,

eigentlich von der Partymeile entfernt. Aber es kommt immer anders, als man denkt. Ich hatte mit absoluter Ruhe auf Naxos gerechnet und vielleicht ein bisschen Partylärm auf Kreta. Aber es war genau andersrum. Aber es war komplett ruhig gelegen. Mit einem Blick auf einem Feld und auf das Meer. Griechische Idylle pur, unmittelbar bei der bekanntesten Partystrip von Kreta.

Das war Bizarre Love Triangle von New Order von dem Album Brotherhood, ein schöner Indie-Disco-Hit 1986. So viele Leute würden Mali im Zweifel zu lebhaft finden, aber mir gefällt die Mischung dort. Also die Stadt liegt ungefähr 30 Kilometer östlich der Hauptstadt Heraklion

und teilt sich in zwei sehr gegensätzliche Bereiche. Also es gibt die Partymeile, the Strip, da gibt es natürlich Bars, Clubs und so weiter. Und dann gibt es die sehr schöne Altstadt. Da gibt es ruhige, schmale Gassen mit sehr schönen, traditionellen Tavernen im Ortskern. Dann gibt es die herrlichen Strände, also kilometerlange, goldene Sandstrände, wie zum Beispiel Potamos Beach. Das ist fast ein bisschen hippieartig, ein bisschen alternativ. Und nur wenige Kilometer entfernt liegen die Ruinen des antiken Palastes von Malia, eine ganz bedeutende minoische Ausgrabungsstätte.

The Chameleons mit Sogan Isolation von dem Album Strange Times 1986, das Album, das Noel Gallagher so viel bedeutet. Er lernte das Gitarrenspiel durch das Album, indem er versuchte, es nachzuspielen. Und apropos Oasis und Wonderwall und Fußball. Fußball hat natürlich eine Rolle beim Urlaub gespielt. Deutschland gegen Paraguay zur späten Stunde in einer englischen Bar, The Red Lion. Und es gab keine deutsche Bar im unmittelbaren Zentrum von Malia. Es gab zwar ein paar Kilometer weiter eine Bar, die Eintracht Frankfurt hieß. Wir sind irgendwann dran vorbeigefahren, aber die Leute, die wir getroffen haben, haben diese Bar gar nicht gefunden. Und die Deutschen saßen alle in der englischen Bar, so gezwungenermaßen. Also ein deutsches Spiel in einer englischen Bar, das war schon ungewöhnlich, die ganzen deutschen Trikots, aber fand ich gut. Und es ging natürlich nicht gut aus, aber dann gab es das England-Spiel gegen Kongo, auch zur späten Stunde. Und ja, dort ist es natürlich noch eine Stunde später als bei uns. Und das war wirklich ein schöner Abend mit gutem indischem Essen. Soweit sind die Engländer. Sie können wirklich gut indisch kochen. Das habe ich öfter erlebt. Und ja, indisches Essen und ein gutes Fußballergebnis. Was will man mehr?

So, Knossos war natürlich Pflichtprogramm und das ist die größte und berühmteste Stätte der minoischen Kultur auf Kreta. Und das Problem war, dass wir fast zu müde waren, um dahin zu fahren. Wenn man einige Stunden am Strand liegt bei 30 Grad, hat man eigentlich keine Lust mehr. Man will eigentlich nur schlafen gehen, aber wir sind doch hingefahren und es ist schon interessant natürlich. Also der Palast war das religiöse Zentrum und es gibt den Palast von Knossos mit so einem zentralen Hof und es gibt den Thronsaal und es gibt die Fresken. Die Fresken sind die Rekonstruktionen von berühmten minoischen Wandbildern. Diese Pionierarbeit war schon interessant. Der Palast verfügte damals vor rund 3500 Jahren über ein fortschrittliches Abwasser- und Frischwassersystem.

So das war Sad Lovers and Giants mit Imagination von dem Album Total Sound 1986. Der einzige andere Ort, den wir trotz Hitze gesehen haben, war Agios Nikolaos. Und Agios Nikolaos ist eine malerische Hafenstadt im Osten Kretes, bekannt für ihren charmanten, so fast dörflichen Charakter. Und die Stadt liegt direkt an der wunderschönen Mirabello-Bucht. Und das Wahrzeichen der Stadt ist ein See, der Vulismeni-See. Und das ist ein See mitten im Stadtzentrum, der durch einen Kanal mit dem Hafen verbunden ist. Und das Ganze ist umgeben von Cafés und Tavernen. Es ist so das Herz der Stadt. Und es gibt auch noch ein Museum. Also das zeigt schöne, interessante Funde aus der minoischen und auch aus der griechisch-römischen Zeit der Region. Und es gibt dann schließlich Skulpturen am Hafen, die Statuen, das Horn von Amater auf Deutsch übersetzt und die Entführung Europas. Das sind so beliebte Fotomotive direkt an der Strandpromenade.

Die Wolfgang Press mit Hammer the Halo. Und das ist ein Song aus dem Jahr 1986 von dem zweiten Album der Band Standing Up Straight. Und die prägende Textseite des Songs spielt so metaphorisch mit Religion und Bestrafung. 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Und ja. Das nächste Lied heißt The Thinner the Air. Und die Luft war natürlich sehr dünn in Mexico City für die Begegnung England gegen Mexiko. Und das Spiel lief griechische Zeit um 3 Uhr. Und wegen des Gewitters fing es sogar um 4 Uhr an. Aber wir mussten unseren Flug am frühen Morgen bekommen. Und wir haben deshalb doch für den Schlaf entschieden. Aber wir haben das Spiel auf einem Tablet geguckt am Flughafen. Und die Nachspielzeit haben wir sogar im Flugzeug gesehen, kurz bevor man uns gesagt hat, dass alle elektronischen Geräte auf Flugmodus gestellt werden müssen. Dann war das Spiel zum Glück gerade zu Ende. Also ein glücklicher Abschluss. It's the Cocteau Twins, The Thinner the Air.

So this one's A Thin of the Air from Cocteau Twins and Unfelt, featuring Elizabeth Brace and the Primitive Painters. Und das war der Reisebericht Teil 2 zum Thema Griechenland 2026. Zum Schluss hören wir jetzt Anna Domino mit Court von dem Album Anna Domino 1986.

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1: Um 0 Uhr mit Wolfgang Berger. Bundesfinanzminister Klingbeil und Justizministerin Hubich haben ein Maßnahmenpaket vorgestellt, mit dem Steuer- und Finanzkriminalität besser bekämpft werden soll. Der Aktionsplan sieht etwa Abschreckung, bessere Zusammenarbeit der Behörden und mehr Pflichten für Unternehmen vor. Aus Berlin Jakob Mayer.
2: Klingbeil möchte den Strafrahmen für organisierte Steuerkriminalität auf bis zu 15 Jahre Freiheitsstrafe erhöhen und Steuerhinterziehung wieder als Verbrechenstatbestand einführen. Die zuständigen Behörden sollen verdächtige Vermögen besser ermitteln und einziehen können. Nach dem Vorbild des gemeinsamen Terrorismusabwehrzentrums soll es beim Zoll ein ähnliches Gremium gegen Steuer- und Finanzkriminalität geben, um zwischen Bund und Ländern Erkenntnisse auszutauschen. Die entsprechenden Gesetze sollen in den kommenden Monaten beschlossen bzw. geändert werden. Klingbeil rechnet mit Einnahmen von mindestens 1 Milliarde Euro.
1: Die Vaterschaft von Unionsfraktionschef Spahn ist auf Kritik gestoßen. Der gemeinsame Sohn von Spahn und seinem Mann war mithilfe einer Leihmutter in den USA zur Welt gekommen. Aus Berlin Maximilian Ulrich.
3: Die Schatzmeisterin der Frauenunion, Marion Rosin, forderte sogar Spahns Rücktritt. Leihmutterschaft sei aus guten ethischen Gründen in Deutschland verboten, sagte sie den Zeitungen der Funke Mediengruppe. Der frühere Vorsitzende des Ethikrats und evangelische Theologe Peter Dabrock spricht von einer rechtlichen Grauzone, in der Spahn sich bewege, und sagt, es bleibe ein Gefühl der Betrübnis, dass sich jemand da etwas herausnimmt, weil er das Geld, die Position, die Möglichkeit dazu habe.
1: Die Vereinigten Staaten haben eigenen Angaben zufolge erneut den Iran angegriffen. Wie das US-Zentralkommando mitteilte, sollen damit die militärischen Fähigkeiten des Landes weiter geschwächt werden. Iranische Medien melden Explosionen im Süden des Landes. Demnach wurden mindestens 2 Brücken sowie ein Flughafen von US-Geschossen getroffen. Zuvor hatte die iranische Justiz Äußerungen von US-Präsident Trump dementiert, wonach es einen Gefangenenaustausch zwischen Washington und Teheran gegeben habe. Unmittelbar vor dem heutigen deutsch-französischen Ministerrat hat Präsident Macron eine europäische Politik der Stärke eingefordert. Die Kräfte müssten gebündelt werden. Zugleich sei es dabei wichtig, die Besonderheiten jedes einzelnen europäischen Partners zu respektieren. Ziel sei, so wörtlich, dieses strategische Erwachen Europas voranzutreiben. Macron äußerte sich entsprechend vor einem Treffen mit Kanzler Merz auf Schloss Benzberg. Das waren die Nachrichten. Das Wetter in Deutschland. Im Nordosten oft klar, teils kräftige Schauer und Gewitter, Tiefstwerte 20 bis 13 Grad. Tagsüber gebietsweise heiter, vermehrt Schauer und Gewitter, örtlich Unwettergefahr durch heftigen Starkregen, Hagel und Sturm. Höchstwerte 22 bis 30 Grad. Am Samstag zum Teil einzelne Schauer, auch freundliche Phasen 19 bis 28 Grad. Am Sonntag im Westen mehr Sonne, im Osten Schauer und Gewitter. 0 Uhr 3.
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0: NDR Blue Nachrichten. Um 1 Uhr mit Wolfgang Berger. Die Regierungen aus Deutschland und Frankreich treffen sich heute auf Schloss Augustusburg in Brühl bei Köln. In den Gesprächen geht es um Handels- und Technologiethemen, vor allem aber auch um die Verteidigungspolitik. Kanzler Merz hatte den französischen Präsidenten Macron gestern Abend bereits auf Schloss Bensberg empfangen. Markus Ambale in Brühl erklärt, was heute auf der Tagesordnung steht.
1: Auf Schloss Augustusburg in Brühl sind dann auch viele Minister und Ministerinnen beider Regierungen dabei. Es gibt eine gemeinsame Kabinettssitzung, Handels- und Technologiethemen stehen da unter anderem auf der Tagesordnung. Vorher machen Friedrich Merz und Emmanuel Macron einen Besuch auf dem Flieger Horst Nörvenich. Da sind Eurofighter-Kampfjets der Bundeswehr stationiert. Da tagt dann der gemeinsame Verteidigungs- und Sicherheitsrat von Deutschland und Frankreich. Es geht um die Zukunft von Rüstungsprojekten, nachdem gerade das Prestigeprojekt eines gemeinsamen Kampfjets geplatzt ist.
0: Die USA haben eine neue Angriffswelle auf den Iran gestartet. Laut Medienberichten wurden dabei mehrere Brücken im Süden des Landes getroffen. 2 Menschen seien getötet und 4 verletzt worden. Wichtige Verkehrsachsen seien gesperrt. Zudem soll der Flughafen Iran-Schah im Südosten Irans beschossen worden sein. Das US-Militär hatte die Angriffe in der 6. Nacht in Folge bestätigt. Zuvor hatte US-Präsident Trump angekündigt, neben Brücken auch Kraftwerke angreifen zu lassen. Die AfD-Bundesspitze hat ihren Landesverband in Nordrhein-Westfalen aufgefordert, die Aufstellung der Landtagskandidaten abzubrechen. Die Parteichefs Weidel und Krupalla sehen so wörtlich erhebliche Anhaltspunkte dafür, dass bei den bisherigen Kandidatenaufstellungen Wahlgrundsätze verletzt worden seien. Demnach könnten stimmberechtigte Delegierte bedroht oder erheblich unter Druck gesetzt worden sein. Der Landesvorstand werde aufgefordert, die Aufstellungsversammlung, die heute fortgesetzt werden soll, abzubrechen. Hieß es weiter. Im Müritz-Nationalpark kämpfen die Einsatzkräfte weiter gegen den Flächenbrand auf dem Gebiet eines früheren Truppenübungsplatzes. Zuletzt waren etwa 360 Hektar betroffen, wie der Landkreis Mecklenburgische Seenplatte mitteilte. Die Evakuierung des Ortsteils Granzin bleibe bestehen. Der Einsatz der Bundeswehr-Hubschrauber sei effektiv, hieß es weiter. Im Laufe des Tages würden die Helikopter erneut gegen die Feuer eingesetzt. Das waren die Nachrichten. Das Wetter in Deutschland. Im Nordosten oft klar, sonst teils kräftige Schauer und Gewitter, Tiefstwerte 20 bis 13 Grad. Tagsüber gebietsweise heiter, vermehrt Schauer und Gewitter, örtlich Unwettergefahr durch heftigen Starkregen, Hagel und Sturm, Höchstwerte 22 bis 30 Grad. Am Samstag zum Teil einzelne Schauer, auch freundliche Phasen 19 bis 28 Grad. Am Sonntag im Westen mehr Sonne, im Osten Schauer und Gewitter bei 17 bis 25 Grad. Es ist 1.03 Uhr.
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0: 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Um 2 Uhr mit Wolfgang Berger. Die Regierungen aus Deutschland und Frankreich treffen sich heute auf Schloss Augustusburg in Brühl bei Köln. In den Gesprächen geht es um Handels- und Technologiethemen, vor allem aber auch um die Verteidigungspolitik. Kanzler Merz hatte den französischen Präsidenten Macron gestern Abend bereits auf Schloss Bensberg empfangen. Markus Sambale in Brühl erklärt, was heute auf der Tagesordnung steht.
1: Auf Schloss Augustusburg in Brühl sind dann auch viele Minister und Ministerinnen beider Regierungen dabei. Es gibt eine gemeinsame Kabinettssitzung, Handels- und Technologiethemen stehen da unter anderem auf der Tagesordnung. Vorher machen Friedrich Merz und Emmanuel Macron einen Besuch auf dem Flieger Horst Nörvenich. Da sind Eurofighter-Kampfjets der Bundeswehr stationiert. Da tagt dann der gemeinsame Verteidigungs- und Sicherheitsrat von Deutschland und Frankreich. Es geht um die Zukunft von Rüstungsprojekten, nachdem gerade das Prestigeprojekt eines gemeinsamen Kampfjets geplatzt ist.
0: Die USA und der Iran haben in der Nacht neue Angriffswellen gestartet. Iranischen Informationen zufolge hatten zunächst die USA mehrere Brücken im Süden des Landes getroffen. 2 Menschen seien getötet und 4 verletzt worden. Zudem soll der Flughafen Iran-Schah im Südosten des Landes beschossen worden sein. Daraufhin griff die iranische Armee nach eigenen Angaben US-Hubschrauber und Aufklärungsflugzeuge in Bahrain mit Drohnen an. US-Präsident Trump will sich in der Nacht mit einer Rede an seine Landsleute richten. Die Ansprache ist für 3 Uhr deutscher Zeit geplant. Der Republikaner könnte dabei seine verlorene Präsidentschaftswahl 2020 erneut zum Thema machen, berichteten mehrere Medien. Er und viele seiner Verbündeten haben immer wieder das Narrativ bedient, dass es Betrug bei der Wahl gegeben habe. Dabei ist das längst und vielfach widerlegt. Die AfD-Bundesspitze hat ihren Landesverband in NRW aufgefordert, die Aufstellung der Landtagskandidaten abzubrechen. Die Parteichefs Weidel und Chrupalla sehen so wörtlich erhebliche Anhaltspunkte dafür, dass bei der bisherigen Kandidatenaufstellung Wahlgrundsätze verletzt worden seien.